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1: Ich bin Katrin Müller. Die Spitzen von Union und SPD haben sich im Koalitionsausschuss auf eine Reihe von Reformen verständigt. Das erfuhr die dpa nach 7,5 Stunden Beratungen am späten Abend aus Koalitionskreisen. Über die Inhalte wollen die Vorsitzenden der Regierungsparteien CDU, CSU und SPD am Vormittag auf einer Pressekonferenz informieren. Erste Schritte waren bereits vor dem Treffen erfolgt. Das Sparpaket für die gesetzliche Krankenversicherung ist bereits im parlamentarischen Verfahren. Außerdem wollen Union und SPD die Vorschläge der Rentenkommission 1:1 umsetzen. Nach dem Ende des Tankrabatts sind die Spritpreise stark gestiegen. Nach dem typischen Mittagssprung stiegen die Preise für E10 im bundesweiten Durchschnitt auf 2,15 Euro pro Liter an, bei Diesel auf 2,11 Euro.
2: Genau damit hatten viele Autofahrer gerechnet. Eine Überraschung war das also nicht. Und viele sind am späten Vormittag noch einmal schnell an die Zapfsäule gerollt. Zum Last-Minute-Tanken nach dem Motto, mitnehmen, was geht. Auch der ADAC hatte einen Preisanstieg vorhergesagt und Tankstellenbetreiber kritisiert. Denn die hatten bereits die Preise erhöht, als in vielen Tanks noch günstig versteuerter Kraftstoff war. Claudia Wächter, Nachrichtenredaktion.
1: Mit 2 großen Gesetzesänderungen will die Bundesregierung die Bundeswehr stärken. Es geht um Änderungen im Reservistendienst und um den beschleunigten Bau militärischer Infrastruktur.
3: Die Bundeswehr braucht mehr Personal. Das betrifft die aktive Truppe, wo in den kommenden Jahren möglichst aufgestockt werden soll. Aber es soll auch mehr Reservisten geben. Deshalb sollen unter anderem Übungen verpflichtend werden. Bislang konnten die Reservisten selbst als auch ihre Arbeitgeber das ablehnen, wenn die Einladung der Bundeswehr kam. Außerdem soll deutlich mehr Geld in die Infrastruktur investiert werden, also für den Bau von Unterkünften, Munitionsdepots und Logistik für neue Waffensysteme. Wir brauchen schnellere Prozesse. Und die schaffen wir, sagt Verteidigungsminister Pistorius. Thomas Brock, Berlin.
1: Zum Fußball. England hat bei der Weltmeisterschaft mit Mühe das Achtelfinale erreicht. Die Mannschaft von Trainer Thomas Tuchel gewann gegen die Demokratische Republik Kongo nach einem frühen Rückstand mit 2:1. Im Achtelfinale trifft England nun auf Co-Gastgeber Mexiko.
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1: Ich bin Katrin Müller. Die Spitzen von Union und SPD haben sich im Koalitionsausschuss auf eine Reihe von Reformen verständigt. Das erfuhr die DPR nach 7,5 Stunden Beratungen am späten Abend aus Koalitionskreisen. Über die Inhalte wollen die Vorsitzenden von Union und SPD am Vormittag auf einer Pressekonferenz informieren. Auf einige Punkte des Reformpakets hatte sich die Koalition auch schon vor dem Treffen geeinigt.
2: Ja, was das Thema Rente angeht, ist das weitgehend abgehakt. Die Vorschläge der Rentenkommission sollen umgesetzt werden. Punkt. Und die Chancen, dass das mit den Stimmen von Union und SPD durch den Bundestag geht, die stehen ganz gut. Na und bei der Gesundheitsreform, da ist halt ein radikaler Sparkurs angesagt. Egal ob bei Kliniken, Arztpraxen, Patienten oder Medikamenten. Ziel ist, das Spargesetz so schnell wie möglich durch den Bundestag zu bringen. Tanja Wagner, Nachrichtenredaktion.
1: Die USA und der Iran haben nach Darstellung der Vermittlerstaaten Katar und Pakistan in indirekten Gesprächen Fortschritte erzielt. Bei Fragen im Zusammenhang mit dem vor 2 Wochen vereinbarten Rahmenabkommen zur Beendigung des Irankriegs seien positive Fortschritte erzielt worden, hieß es von katarischer Seite. Demnach wurde vereinbart, die Gespräche fortzusetzen. Ökostrom ist in Deutschland weiter auf dem Vormarsch. Im ersten Halbjahr 2026 hatte klimaneutral erzeugter Strom mit 58% einen so großen Anteil am Stromverbrauch wie noch nie in diesem Zeitraum. Das geht aus Hochrechnungen von Forschern und des Branchenverbands hervor.
3: Vor allem die Stromerzeugung aus Wind und Sonne hat im ersten Halbjahr kräftig zugelegt. Das lag vor allem wohl daran, dass einfach mehr Wind wehte als im ersten Halbjahr 2025. Und es regnete weniger. Das begünstigte die Stromerzeugung aus Sonnenenergie neben dem stetigen Ausbau von Photovoltaikanlagen. Bis zum Jahr 2030 soll in Deutschland 80% des Bruttostromverbrauchs aus erneuerbaren Energien stammen. Onne Tochau, Berlin.
1: Zum Fußball. Bei der WM hat Belgien ein fulminantes Comeback hingelegt und den nächsten Tiefschlag abgewendet. Das Team gewann sein 16. Finale gegen Senegal nach 2 Tore Rückstand noch mit 3:2 nach Verlängerung. Zuvor hatte England gegen die Demokratische Republik Kongo nach einem frühen Rückstand mit 2:1 gewonnen und trifft im Achtelfinale auf Co-Gastgeber Mexiko.
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1: Ich bin Katrin Müller. Die Spitzen von Union und SPD haben sich im Koalitionsausschuss auf eine Reihe von Reformen verständigt. Das erfuhr die DPR nach 7,5 Stunden Beratungen am späten Abend aus Koalitionskreisen. Über die Inhalte wollen die Vorsitzenden von Union und SPD am Vormittag auf einer Pressekonferenz informieren. Auf einige Punkte des Reformpakets hatte sich die Koalition auch schon vor dem Treffen geeinigt.
2: Ja, was das Thema Rente angeht, ist das weitgehend abgehakt. Die Vorschläge der Rentenkommission sollen umgesetzt werden. Punkt. Und die Chancen, dass das mit den Stimmen von Union und SPD durch den Bundestag geht, die stehen ganz gut. Na und bei der Gesundheitsreform, da ist halt ein radikaler Sparkurs angesagt. Egal ob bei Kliniken, Arztpraxen, Patienten oder Medikamenten. Ziel ist, das Spargesetz so schnell wie möglich durch den Bundestag zu bringen. Tanja Wagner, Nachrichtenredaktion.
1: Die USA und der Iran haben nach Darstellung der Vermittlerstaaten Katar und Pakistan in indirekten Gesprächen Fortschritte erzielt. Bei Fragen im Zusammenhang mit dem vor 2 Wochen vereinbarten Rahmenabkommen zur Beendigung des Irankriegs seien positive Fortschritte erzielt worden, hieß es von katarischer Seite. Demnach wurde vereinbart, die Gespräche fortzusetzen. Ökostrom ist in Deutschland weiter auf dem Vormarsch. Im ersten Halbjahr 2026 hatte klimaneutral erzeugter Strom mit 58% einen so großen Anteil am Stromverbrauch wie noch nie in diesem Zeitraum. Das geht aus Hochrechnungen von Forschern und des Branchenverbands hervor.
3: Vor allem die Stromerzeugung aus Wind und Sonne hat im ersten Halbjahr kräftig zugelegt. Das lag vor allem wohl daran, dass einfach mehr Wind wehte als im ersten Halbjahr 2025. Und es regnete weniger. Das begünstigte die Stromerzeugung aus Sonnenenergie neben dem stetigen Ausbau von Photovoltaikanlagen. Bis zum Jahr 2030 soll in Deutschland 80% des Bruttostromverbrauchs aus erneuerbaren Energien stammen. Onne Tochau, Berlin.
1: Zum Fußball. Bei der WM hat Belgien ein fulminantes Comeback hingelegt und den nächsten Tiefschlag abgewendet. Das Team gewann sein 16-Finale gegen Senegal nach 2 Tore Rückstand noch mit 3:2 nach Verlängerung. Zuvor hatte England gegen die Demokratische Republik Kongo nach einem frühen Rückstand mit 2:1 gewonnen und trifft im Achtelfinale auf Co-Gastgeber Mexiko.
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1: Ich bin Katrin Müller. Die Spitzen von Union und SPD haben sich im Koalitionsausschuss auf eine Reihe von Reformen verständigt. Das erfuhr die DPR nach 7,5 Stunden Beratungen am späten Abend aus Koalitionskreisen. Über die Inhalte wollen die Vorsitzenden von Union und SPD am Vormittag auf einer Pressekonferenz informieren. Auf einige Punkte des Reformpakets hatte sich die Koalition auch schon vor dem Treffen geeinigt.
2: Bei der Rente ist sich Schwarz-Rot weitgehend einig. Die Vorschläge der Rentenkommission sollen vollumfänglich umgesetzt werden. Und bei der Gesundheitsreform sollen die ersten Gesetze schon bis Jahresende fix sein. Streit gibt es dagegen noch bei den Themen Steuern und Arbeitszeit. Die SPD will kleinere Einkommen entlasten und dafür Gutverdiener ab 100.000 Euro und Erben stärker zur Kasse bitten, was die Union in der vorgeschlagenen Form ablehnt. CDU und CSU wollen den 8-Stunden-Arbeitstag dagegen mit einer Wochenarbeitszeit ablösen. Dagegen machen wiederum die Gewerkschaften mobil. Tanja Wagner, Nachrichtenredaktion.
1: Nach dem Ende des Tankrabatts sind die Spritpreise stark gestiegen. Nach dem typischen Mittagssprung stiegen die Preise für E10 im bundesweiten Durchschnitt auf 2,15 Euro pro Liter an, bei Diesel auf 2,11 Euro. Der Steuerrabatt in Höhe von etwa 17 Cent pro Liter war zum 1. Juli ausgelaufen. Der ADAC und die Monopolkommission werfen den Mineralölkonzernen vor, das Ende des Tankrabatts schon vor dessen Auslaufen in die Preise eingerechnet zu haben. Die Bundesanwaltschaft hat in Hamburg Anklage gegen einen mutmaßlichen Drahtzieher der Nord Stream-Anschläge im September 2022 erhoben. Das bestätigte die Kanzlei des angeklagten Ukrainers.
3: Die Bundesanwaltschaft wirft dem Mann laut Medienberichten Kriegsverbrechen, das Herbeiführen einer Sprengstoffexplosion und die Zerstörung von Bauwerken vor. Der Ukrainer war im vergangenen Jahr im Italienurlaub gefasst worden. Er wehrte sich monatelang gegen die Auslieferung nach Deutschland. Im November wurde er dann aber überstellt. Thomas Brock, Nachrichtenredaktion.
1: Zum Fußball. Bei der WM hat Belgien ein fulminantes Comeback hingelegt und den nächsten Tiefschlag abgewendet. Das Team gewann sein 16-Finale gegen Senegal nach 2 Tore Rückstand noch mit 3:2 nach Verlängerung. Zuvor hatte England gegen die Demokratische Republik Kongo nach einem frühen Rückstand mit 2:1 gewonnen und trifft im Achtelfinale auf Co-Gastgeber Mexiko.
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1: 2. Juli 1995. East 17 sind mit Hold My Body Tight neu in den Charts. Tony Mortimer hat einen Traum. Er will unbedingt Musiker werden. Er schreibt nicht nur eigene Songs, sondern singt und rappt auch. Mit dieser Mischung bewirbt er sich Anfang der 90er bei einigen Londoner Plattenfirmen. Dort kommen seine Songs richtig gut an, aber die Labels wollen keinen Solokünstler und überreden Tony, eine Boygroup zu gründen. Erst kürzlich geht nämlich eine junge Gruppe namens Take That komplett durch die Decke. An diesen Erfolg wollen sie anknüpfen. Also schnappt sich Tony ein paar Kumpels aus seiner Heimatstadt Walthamstow im Londoner Osten und gründet mit ihnen East 17. East 17, das ist die Postleitzahl von Walthamstow. Aber eins ist ihnen ganz wichtig. East 17 wollen keine zweiten Take That sein. Die Jungs von Take That sind für ihren Geschmack eh viel zu brav. Sie verstehen sich von Anfang

an ihr als krasser Gegenentwurf zu Take That. Und das funktioniert auch richtig gut. E17 punkten mit ihren Einflüssen aus Hip-Hop und R&B, mit ihren Tattoos und mit ihrem coolen Look. Nach dem ersten sehr erfolgreichen Album Walthamstow wollen die Jungs von E17 1994 mit dem zweiten Album Steam nachlegen. Und darauf ist auch Hold My Body Tight.

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2: 14 Grad in Weitersburg, 14 Grad in Kettig und in Koblenz, Metternich, haben wir auch 14 Grad gemessen. Ja, heute Vormittag wechseln sich Sonne und Wolken ab. Ab Nachmittag um die 17 Uhr herum sollten dann auch die Regenschirme wieder ausgepackt werden. Es ziehen ein paar Schauer durch die Region und dazu wird es auch etwas windiger heute Abend. Und heute Abend bleibt es auch bewölkt. Der Regen, der hält nur am Nachmittag an. Heute erwarten wir insgesamt 28 Grad in der Spitze.
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3: Ich bin Ursula Winkler. 7,5 Stunden wurde gerungen. Am Ende haben sich die Spitzen von Union und SPD im Koalitionsausschuss auf ein Reformpaket für wirtschaftliches Wachstum und soziale Sicherheit verständigt. Das erfuhr die deutsche Presseagentur am späten Abend aus Koalitionskreisen. Einzelheiten wollen Kanzler Merz und die anderen Chefs der Koalitionsparteien am Morgen verkünden.
4: Den einen großen Big Bang wird es nicht geben, hatte Kanzler Merz zwar klargestellt, aber nach den ganzen Streitereien um die Reformen wird von der Regierung schon erwartet, dass sie jetzt auch liefert. Beim dicksten Brocken, der Reform der Einkommensteuer, sind sich Union und SPD nun offenbar auch einig geworden. Vor allem kleine und mittlere Einkommen sollen ab Januar entlastet werden. Gestritten wurde aber noch über die Gegenfinanzierung. Bei Rentenreform, Bürokratieabbau und Sparpaket für die gesetzliche Krankenversicherung waren sich Union und SPD schon vor dem Treffen einig. Katrin Müller, Nachrichtenredaktion.
3: Die USA und der Iran haben nach Darstellung der Vermittlerstaaten Katar und Pakistan in indirekten Gesprächen Fortschritte erzielt. Bei Fragen im Zusammenhang mit dem vor 2 Wochen vereinbarten Rahmenabkommen zur Beendigung des Iran-Kriegs seien positive Fortschritte erzielt worden. Es sei vereinbart worden, die Gespräche fortzusetzen, hieß es aus Doha. Mit 2 großen Gesetzesänderungen will die Bundesregierung die Bundeswehr stärken. Es geht um Änderungen im Reservistendienst und um den beschleunigten Bau militärischer Infrastruktur.
5: Die Bundeswehr braucht mehr Personal. Das betrifft die aktive Truppe, wo in den kommenden Jahren möglichst aufgestockt werden soll. Aber es soll auch mehr Reservisten geben. Deshalb sollen unter anderem Übungen verpflichtend werden. Bislang konnten die Reservisten selbst als auch ihre Arbeitgeber das ablehnen, wenn die Einladung der Bundeswehr kam. Außerdem soll deutlich mehr Geld in die Infrastruktur investiert werden, also für den Bau von Unterkünften, Munitionsdepots und Logistik für neue Waffensysteme. Wir brauchen schnellere Prozesse. Und die schaffen wir, sagt Verteidigungsminister Pistorius. Thomas Brock, Berlin.
3: Zum Fußball. Bei der WM hat Belgien mit 3:2 gegen den Senegal gewonnen und damit das Achtelfinale erreicht. Gegner wird der Co-Gastgeber USA. Die Amerikaner gewannen gegen Bosnien-Herzegowina mit 2:0. Auch England ist nach einem 2:1-Sieg gegen die Demokratische Republik Kongo eine Runde weiter und trifft nun auf Mitgastgeber Mexiko.
0: Und jetzt noch mehr Informationen aus unserer Region.
6: Mit Max Dehmann, guten Morgen. In Koblenz warnen Umweltverbände vor einer weiteren Versiegelung von Flächen im Stadtteil Wallers. Sein. Anlass ist der Bebauungsplan für ein neues Nahversorgungszentrum sowie eine geplante Sporthalle. Die Verbände sehen dadurch zusätzliche Belastungen für das Stadtklima. Gerade während der aktuellen Hitzewellen sei deutlich zu spüren, wie stark versiegelte Flächen die Temperaturen in der Stadt steigen lassen. Bäume und Grünflächen wirken dabei wie natürliche Kühlung. In dicht bebauten Stadtteilen wie Wallersheim und Neuendorf sei dieser Effekt besonders wichtig. Jede weitere Versiegelung verschärfe die Folgen der Hitze in der Stadt, so die Kritik. Die Verbände appellierten an die Stadt, bestehende Grünflächen besser zu schützen. Außerdem in den Regionalnachrichten um 9:30. Die Stadtwerke Neuwied modernisieren die Wasserversorgung in der Stadt. Und ein Kirschbaum erinnert künftig an das Wirken von Ulrike Mors.
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2: 6:02. Wir schauen auf die Straßen und aktuell ist es noch ruhig auf den Straßen. Soweit sind die frei, kommt gut durch.
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2: Einsätze haben wir aktuell noch keine. Radarkontrollen wurden aber von der Stadt Koblenz angekündigt. Heute für Metternich, Wallersheim, Lützel, Pfaffendorf, Kesselheim, Erret-Breitstein. Also, falls ihr irgendwo was entdeckt habt, Staus oder Blitzer melden wollt, gerne die Antenne Koblenz Hotline wählen oder eine WhatsApp senden an die 0261 988 2099. Vielen Dank.
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2: Einen schönen guten Morgen aus dem Antenne Koblenz Studio. Es ist kurz nach 6 und wir starten wieder in die frühen Morgenstunden mit unserem Supermix. Ihr hört jetzt BTS und Swim. Auf jeden Fall ein ganz entspannter Song, um ganz langsam in den Donnerstag reinzustarten. Mein Name ist Alla Schenz und natürlich wünsche ich einen guten Morgen.
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1: Die heutige Koblenz-Zahl des Tages ist die 55. Denn es ist das Jahr 55 vor Christus, in dem die Römer unter dem Kommando von Julius Caesar mit der Eroberung von Koblenz begannen. Warum die Zeit der Römer in Koblenz so prägend war, das erzählen wir euch jetzt. Als Truppen Caesars 55 und 53 vor Christus den Rhein bei Neuendorf überschritten, errichteten sie dort ein kleines Lager. In diesem Bereich soll außerdem eine erste Schiffsbrücke über dem Strom entstanden sein. Zunächst errichteten die Römer ein kleines Lager. Die strategische Lage am Zusammenfluss von Rhein und Mosel machte Koblenz zu einem wichtigen militärischen und wirtschaftlichen Zentrum. Die Wasserstraßen waren bedeutend für den Warenverkehr. Später um 20 vor Christus gründeten die Römer auf der Landzunge eine Siedlung, der bald darauf der Bau eines Kastells folgte. Mit dem Bau des Limes wurde Koblenz ein wichtiger Etappenort. Um 9 vor Christus wurde die Stadt offiziell gegründet und als Confluentes bekannt. Koblenz erhielt bedeutende Bauwerke, darunter Festungsanlagen zur Sicherung der Grenze und eine ausgeklügelte Stadtplanung. Die Stadt war an das Netz römischer Straßen angeschlossen, was den Handel und die militärische Bewegung erleichterte. Im 3. Jahrhundert nach Christus kam es zu zahlreichen Überfällen durch germanische Stämme, die zu erheblichen Zerstörungen führten. Im Laufe des 4. Jahrhunderts nahm die römische Präsenz ab und die Stadt verlor zunehmend an Bedeutung. Die Römer bauten die Stadt zu einem bedeutenden militärischen Stützpunkt und Handelszentrum aus. Die Lage ermöglichte es, die Verkehrswege zwischen dem Römischen Reich und den nördlichen Provinzen effektiv zu kontrollieren. Archäologische Funde wie Teile der Stadtmauer und der Festung sind bis heute Zeugnisse der römischen Geschichte und prägen das Stadtbild von Koblenz.
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0: 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Und falls ihr auch noch so müde seid wie ich, kein Problem. Ich habe einen richtig guten Wachermacher für euch. Der gibt auf jeden Fall ordentlich Schwung. Loy mit Red Eyes. Und die hört ihr in wenigen Minuten.
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2: 14 Grad in Weitersburg, 14 Grad in Weißenturm und in Koblenz-Stolzenfels haben wir auch 14 Grad gemessen. Ja, heute Vormittag wechseln sich Sonne und Wolken noch so ein bisschen ab. Ab Mittag wird es dann wieder sehr sonnig und Nachmittag circa um 17 Uhr herum, da sollten wir an die Regenschirme denken, wenn wir rausgehen, denn einige Schauer können hier und da durch die Region ziehen. Dazu wird es noch etwas windiger. Heute Abend bleibt es dann wieder trocken. Heute erwarten wir Temperaturen maximal von 28 Grad.
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3: Im Studio Max Dehmann einen schönen guten Morgen. In Koblenz warnen Umweltverbände vor einer weiteren Versiegelung von Flächen im Stadtteil Wallersheim. Anlass ist der Bebauungsplan für ein neues Nahversorgungszentrum sowie eine geplante Sporthalle. Die Verbände sehen dadurch zusätzliche Belastungen für das Stadtklima. Gerade während der aktuellen Hitzewellen sei deutlich zu spüren, wie stark versiegelte Flächen die Temperaturen in der Stadt steigen lassen. Bäume und Grünflächen wirkten dabei wie natürliche Kühlung. In dicht bebauten Stadtteilen wie Wallersheim und Neuendorf sei dieser Effekt besonders wichtig. Jede weitere Versiegelung verschärfe die Folgen der Hitze in der Stadt, so die Kritik. Die Verbände appellierten an die Stadt, bestehende Grünflächen besser zu schützen. Die Stadtwerke Neuwied modernisieren die Wasserversorgung in der Stadt. Das System stammt aus der Zeit vor rund 100 Jahren und wird nun schrittweise neu aufgebaut. Ziel ist eine stabile und sichere Trinkwasserversorgung für die kommenden Jahrzehnte. Kern des Projekts ist ein neuer Weg für das Trinkwasser aus dem Engerser Feld. Es soll künftig zunächst in einen Zwischenspeicher im Wasserwerk Neuwied-Block geleitet werden. Von dort wird es kontrolliert in das Versorgungsnetz weitergegeben. Bereits verlegt wurden rund 2000 Meter neue Leitungen. Weitere Arbeiten am Wasserwerk und an technischen Anlagen laufen bereits. Schrittweise soll das gesamte System bis 2028 fertiggestellt werden. Die Gesamtkosten liegen bei rund 9 Millionen Euro. In Koblenz erinnert künftig ein Kirschbaum an das Wirken der scheidenden Bürgermeisterin Ulrike Mors. Die Stadt setzt damit eine Tradition fort, bei Abschieden aus dem Stadtvorstand bleibende Zeichen im Stadtbild zu schaffen. Der Baum wurde am Reichensperger Platz gepflanzt und gemeinsam mit Oberbürgermeister David Langner angegossen. Nach Angaben der Stadt soll der Baum langfristig an die Amtszeit von Ulrike Mors erinnern. Die Bürgermeisterin scheidet nach mehr als 7 Jahren im Amt aus. Sie zeigte sich erfreut über das Geschenk und kündigte an, den Standort künftig regelmäßig zu besuchen. Am Fuße des Baumes soll eine Plakette an ihr Wirken in Koblenz erinnern. Das Landesbibliothekszentrum Rheinland-Pfalz hat eine bedeutende Sammlung historischer Rheinpanoramen aus dem 19. Jahrhundert erworben. Insgesamt umfasst der neue Bestand rund 150 Leporello-Darstellungen, die den Rhein mit seinen Städten, Burgen und Landschaften zeigen. Die Sammlung stammt aus Privatbesitz und wurde im Januar gesichert. Am Standort der Rheinischen Landesbibliothek in Koblenz wird die Sammlung nun erstmals der Öffentlichkeit vorgestellt. Die Werke zeigen, wie Reisende im 19. Jahrhundert die Region wahrnahmen und dokumentierten.
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2: Wir haben kurz nach 6:30 und schauen zu euch raus auf die Straßen. Aktuell sieht es aber gut aus, soweit sind die frei, kommt gut durch.
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2: Blitze haben wir aktuell noch keine. Die Stadt Koblenz hat für heute aber Radarkontrollen angekündigt für die Stadtteile Metternich, Wallersheim, Lützel, Pfaffendorf, Kesselheim und Ehrenbreitstein. Und wenn ihr sonst irgendwo was gesehen habt, Staus oder Blitzer melden wollt, gerne die Antenne Koblenz Hotline wählen oder ganz einfach per WhatsApp an die 0261 988 2099. Vielen Dank und kommt gut an.
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2: Guten Morgen aus dem Studio hier am Friedrich-Ebert-Ring. Kurz nach 6:30 und wir starten wieder gemeinsam in die Morgenstunden. Und um nochmal richtig wach zu werden, gibt es jetzt gleich 3 Hits am Stück. Ihr hört gleich Glockenbach, Sergio Mendes und den Start macht aber erstmal Alex Warren mit Fever Dream. Mein Name ist Ala Schenz und ich wünsche einen guten Start in den Donnerstagmorgen.
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1: In der Stadtbücherei Lahnstein findet am Freitag die zweite Ausgabe des Silent Readings statt. Von 19 bis 21 Uhr dreht sich alles um entspanntes Lesen in ruhiger Atmosphäre. Besucher können ihr eigenes Buch mitbringen oder sich vor Ort aus dem Bücherbestand etwas aussuchen. Im Mittelpunkt steht eine kleine Auszeit vom Alltag, ganz ohne Ablenkung und in Gemeinschaft mit anderen Lesebegeisterten. Nach der Lesezeit gibt es Snacks und Getränke, anschließend bleibt Zeit für einen lockeren Austausch. Tickets kosten 5 Euro und sind direkt in der Stadtbücherei erhältlich. Und wenn euch am Freitag doch nach einem besonderen Konzerterlebnis in Engers ist, im Rahmen des 20. Zitterseminars der Landesmusikakademie Rheinland-Pfalz gestalten Dozierende und Teilnehmende ein gemeinsames Konzert im Gartensaal von Schloss Engers. Zu hören gibt es ein abwechslungsreiches Programm, das von Barockmusik bis hin zu modernen Kompositionen reicht. Dabei zeigt sich die Zither in ganz unterschiedlichen Besetzungen und Klangfarben. Auch Musiker aus der Region wirken mit und präsentieren eigene Beiträge. Der Eintritt ist frei und bietet die Gelegenheit, das vielseitige Instrument einmal aus nächster Nähe kennenzulernen. In Andernach dreht sich am Sonntag alles um Genuss, Regionalität und die Idee der essbaren Stadt. Beim Stadtfest Andernach schmeckt, verwandelt sich die Innenstadt von 11 bis 18 Uhr in eine große Genussmeile mit rund 40 Ständen. Besucher können regionale Produkte entdecken, Streetfood probieren und sich über nachhaltige Lebensmittel aus der Region informieren. Schauplätze sind unter anderem der Marktplatz, das historische Rathaus und der Schlossgarten. Musik und Unterhaltung sorgen zusätzlich für eine gemütliche Atmosphäre. Ab 13 Uhr lädt außerdem ein verkaufsoffener Sonntag zum Bummeln durch die Innenstadt ein. Der Eintritt zum Fest ist frei. Und bei allem wünschen wir euch natürlich auch wie immer viel Spaß.
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2: 15 Grad haben wir aktuell gemessen in Lahnstein, 15 Grad in Montabaur und in Koblenz-Mosel-Weiß haben wir auch 15 Grad gemessen. Und heute Morgen wechseln sich Sonne und Wolken erstmal so ein bisschen ab. Und heute ab ca. 17 Uhr brauchen wir wieder unsere Regenschirme, denn ein paar Regenschauer ziehen durch die Region. Abends bleibt es dann aber bewölkt und überwiegend trocken. Heute erwarten wir 28 Grad in der Spitze.
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3: Ich bin Ursula Winkler. Die Spitzen von Union und SPD haben sich nach langem Ringen im Koalitionsausschuss auf ein Reformpaket für wirtschaftliches Wachstum und soziale Sicherheit verständigt. Das erfuhr die Deutsche Presseagentur am späten Abend nach 7,5-stündigen Verhandlungen aus Koalitionskreisen. Das Paket soll auch eine Reform der Einkommensteuer enthalten. Einzelheiten wollen die Vorsitzenden der Regierungsparteien am Morgen im Garten des Kanzleramts verkünden. Ökostrom ist in Deutschland weiter auf dem Vormarsch. Im ersten Halbjahr hatte klimaneutral erzeugter Strom mit 58% einen so großen Anteil am Stromverbrauch wie noch nie in diesem Zeitraum. Das geht aus Hochrechnungen des Zentrums für Sonnenenergie und Wasserstoffforschung Baden-Württemberg und des Bundesverbands der Energie- und Wasserwirtschaft hervor.
4: Vor allem die Stromerzeugung aus Wind und Sonne hat im ersten Halbjahr kräftig zugelegt. Das lag vor allem wohl daran, dass einfach mehr Wind wehte als im ersten Halbjahr 2025. Und es regnete weniger. Das begünstigte die Stromerzeugung aus Sonnenenergie neben dem stetigen Ausbau von Photovoltaikanlagen. Aus Wasserkraft wurde dagegen im ersten Halbjahr etwas weniger Strom erzeugt. Das gesetzliche Ziel liegt allerdings noch ein Stück weit entfernt. Bis zum Jahr 2030 soll in Deutschland 80% des Bruttostromverbrauchs aus erneuerbaren Energien stammen. Ronny Tochau, Berlin.
3: Die Bundesanwaltschaft hat in Hamburg Anklage gegen einen mutmaßlichen Drahtzieher der Nord Stream-Anschläge im September 2022 erhoben. Das bestätigte die Kanzlei des angeklagten Ukrainers.
5: Die Bundesanwaltschaft wirft dem Mann laut Medienberichten Kriegsverbrechen, das Herbeiführen einer Sprengstoffexplosion und die Zerstörung von Bauwerken vor. Der Ukrainer war im vergangenen Jahr im Italienurlaub gefasst worden. Er wehrte sich monatelang gegen die Auslieferung nach Deutschland. Im November wurde er dann aber überstellt. Hier ist man überzeugt, dass der Mann die Operation damals in der Ostsee koordiniert hat. Dabei waren die beiden Nord Stream Pipelines so sehr beschädigt worden, dass kein Gas mehr durchgeleitet werden konnte. Thomas Brock, Berlin.
3: Zum Fußball. Bei der WM hat Belgien mit 3:2 gegen den Senegal gewonnen und damit das Achtelfinale erreicht. Gegner wird der Co-Gastgeber USA. Die Amerikaner gewannen gegen Bosnien-Herzegowina mit 2:0. Auch England ist nach einem 2:1-Sieg gegen die Demokratische Republik Kongo eine Runde weiter und trifft nun auf Mitgastgeber Mexiko.
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6: Mit Max Dehmann, guten Morgen. Am Landgericht Koblenz ist über die Schadensregulierung nach einem Unfall auf dem Nürburgring entschieden worden. Im Mittelpunkt stand eine Fahrerin, die bei einer Touristenfahrt auf eine Ölspur geriet und gegen die Leitplanke prallte. Das Öl war aus einem vorausfahrenden Auto ausgetreten und hatte die Strecke verunreinigt. Der Schaden lag insgesamt bei mehr als 100.000 Euro. Die Versicherung des vorausfahrenden Autos zahlte bereits einen Teil, doch die Beteiligten stritten über die restlichen Kosten. Das Gericht sprach der Klägerin nur einen Teil der Forderung zu. Sie muss einen Teil des Schadens selbst tragen. Nach Ansicht der Richter konnte nicht sicher bewiesen werden, dass sie mit der empfohlenen Richtgeschwindigkeit von 130 Stundenkilometern unterwegs war. Außerdem in den Regionalnachrichten um halb. Der Westerwalder Kreistag beschließt die Erweiterung der Ärzteförderung. Und die Handwerkskammer Koblenz hat eine internationale Delegation empfangen.
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2: Kurz nach 7, wir starten und zwar eine Gefahrenmeldung auf der A61 Mönchengladbach Richtung Koblenz zwischen Dreieck Sinzig und Niederzissen. Hier steht ein defektes Fahrzeug, fahrt hier auf jeden Fall vorsichtig. Ansonsten sieht es noch gut aus, die Straßen sind soweit frei, kommt gut durch.
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2: Blitze haben wir aktuell noch keine Radarkontrollen, wurden aber angekündigt für die Stadtteile Metternich, Wallersheim, Lützel, Pfaffendorf, Kesselheim, Ehrenbreitstein. Und falls ihr was entdeckt habt, gerne anrufen oder eine WhatsApp senden an die 0261 98 820 99. Vielen Dank, denn gemeinsam machen wir unsere Straßen sicherer.
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2: Und gleich geht es nach zwei Hits weiter beim Innovationspreis Rheinland-Pfalz, denn dort wurden wieder herausragende Ideen und Innovationen auf jeden Fall von Unternehmen ausgezeichnet und neben den Preisträgern erhielten auch einige Betriebe besondere Anerkennung für ihre Leistungen. Welche das sind und was das auf jeden Fall mit Technik zu tun hat, erfahrt ihr gleich. Es geht jetzt erstmal weiter mit Harry Styles und American Girls. Mein Name ist Ala Schenz und ich wünsche einen guten Start in den Donnerstag.
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0: Antenne Koblenz, der Supermix und gleich hätte noch Jason Derulo mit Acapulco. Beim Innovationspreis Rheinland-Pfalz wurden wieder herausragende Ideen und innovative Unternehmen in Koblenz ausgezeichnet. Neben den Preisträgern erhielten auch einige Betriebe besondere Anerkennung für ihre Leistungen. Zu ihnen gehört die Firma Roman Automation. Das Unternehmen wurde im Bereich Robotik und Automation für ein innovatives Projekt ausgezeichnet. Und vor Ort haben wir mit Geschäftsführer Jascha Roman gesprochen und ihn gefragt, wie er sich nach der Verleihung der Anerkennung fühlt.
1: Wir beschäftigen uns seit knapp 14 Jahren mit Roboterautomation und bauen kundenspezifische Produktionsanlagen für die Industrie. Ich bin super dankbar, dass auch gerade kleine Unternehmen wie wir auch irgendwo mal ins öffentliche Licht gerückt werden, weil das auch gerade in Anbetracht der wirtschaftlichen Situation wichtig ist, dass wir uns auf die Hidden Champions, auf kleine und mittelständische Betriebe mal fokussieren, weil da ja eigentlich, sagen wir, die Innovation generiert wird.
0: Ein spannender Erfolg für das Unternehmen. Natürlich wollten wir auch wissen, wie viel Arbeit hinter dem Projekt steckt und ob es bereits die ersten Auszeichnungen für Roman Automation ist.
1: Die Arbeit an dem Projekt, beziehungsweise wir arbeiten an unterschiedlichen Projekten in ähnlicher Ausführung, gerade in der Regel zwischen 1 und 2 Jahren. Wir haben insbesondere bei der IHK zum ersten Mal jetzt eine Anerkennung bekommen, haben aber in anderen Kategorien hier und da mal wieder Preise bekommen. Weil wir jeden Tag hart dafür arbeiten. Wir arbeiten 24/7 und stecken viel Geld und Zeit in neue Entwicklungen und Innovationen. Und deswegen bin ich dankbar. Ob wir es verdient haben, kann ich nicht beurteilen, aber ich bin dankbar.
0: Solche Auszeichnungen geben besonders kleinen und mittelständischen Unternehmen die Möglichkeit, ihre Ideen in einer breiten Öffentlichkeit zu präsentieren. Im Bereich Handwerk wurde die Automation Steg und Hofmeier mit dem Innovationspreis ausgezeichnet. Geschäftsführer Markus Steg nahm die Ehrung entgegen. Wir haben ihn gefragt, wie er sich nach dem Gewinn fühlt und was mit dem Preisgeld geplant ist.
2: Eigentlich bin ich sehr glücklich, nicht nur über den Gewinn, sondern wir haben jetzt schon hier bei der Veranstaltung viele Menschen kennengelernt mit ähnlichem Interesse. Wir sind gerade bei der Netzwerksarbeit. Hier kann man schon wieder die nächsten Kooperationen schließen. Ich habe mit der Diplomarbeit den SEMPI Innovationspreis gewonnen. Ich habe mit der Dissertation den Innovationspreis der Firma Rehau gewonnen. Also wäre das jetzt der dritte. Ich habe ein super Team, eine mega Mannschaft. Die machen einen tollen Job. Ich stehe da vorne und hole den Preis ab, aber eigentlich hat die Mannschaft den Preis verdient.
0: Teamgeist, Innovationskraft und viel Engagement. Diese Eigenschaften verbinden die ausgezeichneten Unternehmen beim Innovationspreis Rheinland-Pfalz. Und in einer halben Stunde sprechen wir dann mit Wirtschaftsminister Michael Ebling.

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2: Aktuell gemessen haben wir 17 Grad bereits in Metternich, 17 Grad in Neuwied und in Koblenz-Pfaffendorf haben wir auch 17 Grad gemessen. Ja, heute Vormittag strahlt die Sonne, die wechselt sich ab und zu mit den Wolken ab. Nachmittags, circa ab 17 Uhr, brauchen wir dann wieder unsere Regenschirme. Einige Schauer ziehen dann durch die Region, aber das hält nicht lange. Abends bleibt es dann wieder trocken bei einem Mix aus Sonne und Wolken. Überwiegend wird es aber heute Abend bewölkt mit 28 Grad in der Spitze.
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3: Im Studio Max Dehmann einen schönen guten Morgen. Am Landgericht Koblenz ist über die Schadensregulierung nach einem Unfall auf dem Nürburgring entschieden worden. Im Mittelpunkt stand eine Fahrerin, die bei einer Touristenfahrt auf eine Ölspur geriet und gegen die Leitplanke prallte. Das Öl war aus einem vorausfahrenden Auto ausgetreten und hatte die Strecke verunreinigt. Der Schaden lag insgesamt bei mehr als 100.000 Euro. Die Versicherung des vorausfahrenden Autos zahlte bereits einen Teil, doch die Beteiligten stritten über die restlichen Kosten. Das Gericht sprach der Klägerin nur einen Teil der Forderung zu. Sie muss einen Teil des Schadens selbst tragen. Nach Ansicht der Richter konnte nicht sicher bewiesen werden, dass sie mit der empfohlenen Richtgeschwindigkeit von 130 Stundenkilometern unterwegs war. Der Westerwaldkreis hat die Förderung von Ärzten im Landkreis ausgeweitet. Künftig sollen auch zusätzliche Arztsitze unterstützt werden, wenn in einer Region ein besonderer Bedarf festgestellt wird. Dafür wird die Förderung auf bis zu 50.000 Euro erhöht und über mehrere Jahre ausgezahlt. Die Regelung gilt zunächst bis Ende 2028. Zuvor standen im Kreistag auch Themen des Katastrophenschutzes im Mittelpunkt. Vor der Sitzung wurden mehrere neue Einsatzfahrzeuge offiziell in Dienst gestellt. Die Fahrzeuge sollen bei Notlagen und Großschadenslagen im Landkreis eingesetzt werden. Zudem wurden mehrere Führungsfunktionen im Katastrophenschutz neu besetzt. Die Handwerkskammer Koblenz hat eine internationale Delegation empfangen. Bildungsexperten aus 26 Ländern informierten sich dort über die Ausbildung im Handwerk. Im Mittelpunkt standen Werkstätten, Technikräume und Gespräche mit Auszubildenden. Die Gäste konnten auch selbst praktische Arbeiten ausprobieren. Sie kamen unter anderem aus Kanada, Brasilien und Thailand. Die Handwerkskammer ist Teil eines weltweiten UNESCO-Netzwerks zur beruflichen Bildung. Auch eine Delegation aus Ägypten besuchte die Einrichtung am selben Tag. Dabei ging es um gemeinsame Projekte zur Verbesserung von Ausbildungsstandards im Kfz-Bereich. Im Bürgerzentrum Lützel in Koblenz sind noch Plätze für einen Mosaik-Workshop in den Sommerferien frei. Das Angebot richtet sich an Kinder und Jugendliche zwischen 9 und 14 Jahren und findet vom 13. bis 17. Juli statt. Gemeinsam mit einer Künstlerin gestalten die Teilnehmer ein Mosaikbild aus Fliesen, Steinen und Porzellan. Für Verpflegung ist während des Workshops gesorgt. Anmeldungen sind noch bis Freitag möglich. Außerdem freut sich das Bürgerzentrum in Koblenz-Lützel über Spenden von alten Fliesen oder Porzellan.
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2: Wir haben kurz nach halb acht und wir haben eine Gefahrenmeldung auf der A61 Mönchengladbach Richtung Koblenz zwischen Dreieck Sinzig und Niederzissen. Gefahr durch ein defektes Fahrzeug. Ansonsten sind die Straßen soweit in der Region frei. Kommt gut durch.
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2: Blitzer wurden noch keine gemeldet, aber die Stadt Koblenz hat für heute Radarkontrollen angekündigt. Nämlich für die Stadtteile Metternich, Wallersheim, Lützel, Pfaffendorf, Kesselheim und Ehrenbreitstein. Also, falls ihr besagte Blitzer oder Staus entdeckt, gerne anrufen 0261 98 8 20 99 oder ganz bequem per WhatsApp. Vielen Dank.
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2: Mitte Juni hat der rheinland-pfälzische Wirtschaftsminister Michael Ebling die Innovationspreise in den Kategorien Handwerk, Automatisierung und Technik in Koblenz verliehen. Wir haben ihn gefragt, nach welchen Kriterien die Gewinner ausgewählt wurden. Und was er uns geantwortet hat, das erfahrt ihr gleich nach zwei Hits am Stück. Ihr hört gleich Nickelback mit How You Remind Me. Den Start macht aber erstmal Austis mit Electrified. Ich bin Alla Schenz und ich wünsche euch einen schönen guten Morgen.
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0: Antenne Koblenz, der Supermix. Und gleich hört ihr noch Ed Sheeran mit American Town. Mitte Juni hat der rheinland-pfälzische Wirtschaftsminister Michael Ebling die Innovationspreise in den Kategorien Handwerk, Automatisierung und Technik in Koblenz verliehen. Wir haben ihn gefragt, nach welchen Kriterien die Gewinner ausgewählt werden und was die Auszeichnung so besonders macht.
1: Der Innovationspreis wird von einer Jury vergeben und die arbeitet unabhängig, aber sie schaut natürlich nach besonders herausstechenden Ideen. Was wir jetzt erlebt haben bei der Preisverleihung, sind einfach Menschen, die an ihre Idee glauben. Also man braucht schon auch eine Überzeugung davon, dass etwas, was man vielleicht erstmal als Plan dann konkretisiert, dass das auch am Ende wirklich trägt. Das ist genau dieses Unternehmertum, was wir auch unterstützen wollen.
0: Damit wird deutlich, welche Eigenschaften die Preisträger aus Sicht des Ministers mitbringen. Doch was hat die Jury konkret überzeugt? Woher stammt das Preisgeld und welche Bedeutung hat die Auszeichnung für den Innovationsstandort Rheinland-Pfalz? Dazu nochmal Wirtschaftsminister Michael Ebling.

0: Mich hat insbesondere überzeugt, dass alle natürlich für ihre Idee auch wirklich dann brennen. Das Preisgeld wird vom Land Rheinland-Pfalz und von den Kammern zur Verfügung gestellt in Rheinland-Pfalz. Die Preisverleihung hat eine Bedeutung für ganz Rheinland-Pfalz, damit auch für Koblenz. Und ich finde, das ist ein schöner Kontrapunkt zu all den Nachrichten, die wir sonst den ganzen Tag hören. Was wir natürlich sehen, ist, dass hier Innovationen auch dadurch geprägt sind, dass man zwar modernste Technologien einsetzt, dass man sich aber auch von ganz, ganz großen Anbietern zum Teil befreit.
1: Was sich genau hinter dieser Auszeichnung verbirgt, das hat uns der Wirtschaftsminister auch verraten.
0: Wir haben hier gerade in Rheinland-Pfalz Erfolg ja mit vielen kleinen mittelständischen Unternehmen, einfach in einem besseren Preis-Leistungs-Verhältnis dann auch wieder steht. Und ich glaube, das ist ein guter Gedanke und das ist ein typisch rheinland-pfälzischer Gedanke, weil hier einfach die Menschen vor Ort sich nicht quälen mit den Fragen, sondern einfach auch wirklich aktiv nach Lösungen suchen und sie schaffen.
1: Der Innovationspreis bietet besonders kleinen und mittelständischen Unternehmen die Möglichkeit, ihre Ideen einer breiten Öffentlichkeit vorzustellen und ihre Reichweite zu erhöhen. Hier geht's aber erstmal weiter mit dem Supermix Ed Sheeran und American Town. 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
2: 17 Grad in Hörgrenzhausen, 17 Grad in Lahnstein und in Koblenz auf der Pfaffendorfer Höhe haben wir 18 Grad gemessen. Und heute Vormittag zeigt sich die freundliche Sonne. Sie versteckt sich ab und zu noch mal hinter den Wolken. Aber bis zum Mittag bleibt es erstmal sonnig. Und am Nachmittag dürfen wir auf jeden Fall unsere Regenschirme nicht vergessen, wenn wir rausgehen, denn einige Schauer ziehen heute Nachmittag so circa ab 17 Uhr nochmal durch die Region. Ein bisschen windig wird es auch noch heute mit 28 Grad maximal.
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3: Ich bin Ursula Winkler. Die schwarz-rote Koalition hat sich nach stundenlangen Verhandlungen auf ein Reformpaket geeinigt. Ziel ist es, die Wirtschaft anzukurbeln, Bürger zu entlasten und die sozialen Sicherungssysteme zu stabilisieren. Einzelheiten des Pakets sollen am Morgen vorgestellt werden.
4: Als größter Brocken gilt die Reform der Einkommensteuer. Kleinere und mittlere Einkommen, die sollen entlastet werden. Aber über die Frage, wie das gegenfinanziert werden soll, wurde heftig gestritten. Auch über eine höhere Erbschaftssteuer. Beim Thema Rentenreform und weniger Papierkram für Unternehmer ist man sich dagegen so gut wie einig. Mit dem Reformpaket will die Regierung auch aus dem Umfragetief kommen, mit positiven Signalen in die Sommerpause gehen. Claudia Bechter, Nachrichtenredaktion.
3: Beim Dachstuhlbrand eines Krankenhauses in Ludwigslust bei Schwerin sind zwei Menschen ums Leben gekommen. Bei den Toten handelt es sich um Patienten, wie eine Sprecherin des Landkreises sagte. Zu dem Brand mit mehr als 30 Verletzten war es in einem Patientenzimmer gekommen. Der Dachstuhl des Krankenhauses brennt den Angaben zufolge seit dem frühen Morgen. Wie viele Menschen aus dem Krankenhaus geholt werden müssen, war zunächst unklar. Die Lage vor Ort sei aktuell höchst dynamisch, hieß es. Das neue Bundeskompetenzzentrum Munitionsbergung aus dem Meer in Rostock nimmt Gestalt an. Bundesumweltminister Schneider gibt heute den offiziellen Startschuss. Das Zentrum soll die Bergung von Kriegsmunition in deutschen Hoheitsgewässern vorantreiben.
5: In Nord- und Ostsee lagern schätzungsweise 1,6 Millionen Tonnen alte Munition. Der Großteil wurde dort nach dem Zweiten Weltkrieg versenkt. Die Altlasten sind nicht nur ein Risiko für die Umwelt, nach Angaben des Ministeriums, sondern die Sprengstoffe Substanzen ab, die über Muscheln oder Fische auch in die menschliche Nahrungskette gelangen. Laut Experten können die Stoffe Krebs verursachen oder das Erbgut schädigen. Das neue Bundeskompetenzzentrum soll die Bergung der Altmunition koordinieren, unter anderem mithilfe einer schwimmenden Industrieplattform, die Ende 2028 in Betrieb gehen soll. Diana Kramer, Nachrichtenredaktion.
3: Zum Fußball. Bei der WM hat Belgien mit 3:2 gegen den Senegal gewonnen und damit das Achtelfinale erreicht. Gegner wird der Co-Gastgeber USA. Die Amerikaner gewannen gegen Bosnien-Herzegowina mit 2:0. Auch England ist nach einem 2:1-Sieg gegen die Demokratische Republik Kongo eine Runde weiter und trifft nun auf Mitgastgeber Mexiko.
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6: Mit Max Dehmann, guten Morgen. In Koblenz warnen Umweltverbände vor einer weiteren Versiegelung von Flächen im Stadtteil Wallersheim. Anlass ist der Bebauungsplan für ein neues Nahversorgungszentrum sowie eine geplante Sporthalle. Die Verbände sehen dadurch zusätzliche Belastungen für das Stadtklima. Gerade während der aktuellen Hitzewellen sei deutlich zu spüren, wie stark versiegelte Flächen die Temperaturen in der Stadt steigen lassen. Bäume und Grünflächen wirken dabei wie natürliche Kühlung. In dicht bebauten Stadtteilen wie Wallersheim und Neuendorf sei dieser Effekt besonders wichtig. Jede weitere Versiegelung verschärfe die Folgen der Hitze in der Stadt, so die Kritik. Die Verbände appellierten an die Stadt, bestehende Grünflächen besser zu schützen. Außerdem in den Regionalnachrichten um halb. Die Stadtwerke Neuwied modernisieren die Wasserversorgung in der Stadt. Und ein Kirschbaum erinnert künftig an das Wirken von Ulrike Mors.
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2: 8:03. Wir schauen zu euch raus auf die Straßen. Aktuell liegen mir keine Meldungen vor. Soweit sind die Straßen frei. Kommt gut durch.
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2: Blitzer haben wir aktuell keine. Falls ihr was entdeckt habt, gerne anrufen oder per WhatsApp melden. 0261 988 2099. Vielen Dank und kommt gut durch.
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2: Und gleich wird's bei uns nostalgisch, denn nach fast 10 Jahren Pause ist er wieder zurück. Der Oldiebus, der Coweb, geht wieder in Koblenz auf Tour. Der historische Metrobus aus dem Jahr 1970 wurde umfassend restauriert und verbindet heute nostalgischem Charme mit moderner Ausstattung. Was genau dort verändert worden ist und was der Oldiebus überhaupt ist, das erfahrt ihr gleich nach 2 Hits am Stück. Wir machen jetzt für den ordentlichen Schwung weiter mit Baby Rexha und New Religion. Mein Name ist Ala Schenz und ich wünsche einen guten Start in den Donnerstagmorgen.
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0: 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Und gleich hört ihr noch NK mit Doppelpunkt, Klammer zu. Nach fast 10 Jahren Pause ist er wieder zurück. Der Oldiebus der CoWeb geht wieder in Koblenz auf Tour. Der historische Metrobus aus dem Jahr 1970 wurde umfassend restauriert und verbindet heute nostalgischen Charme mit moderner Ausstattung. Wir haben mit Hans-Jörg Kunst, Geschäftsführer der Koblenzer Verkehrsbetriebe, darüber gesprochen.
1: Der Oldiebus ist eben ein historisches Original von Baujahr 1970, ein sogenannter Metrobus, von dem es nur noch wohl 6 Stück auf der Welt gibt, deshalb sind wir besonders stolz. Und es ist ein Stück Geschichte und Historie für uns. Wir hatten ja diesen Bus schon das eine andere Mal, sag jetzt mal, ein Stück weit restauriert. Jetzt haben wir aber das im großen Stil getan. Wir mussten den leider eine Weile auch stilllegen und haben den in den letzten Jahren restauriert. Und zwar umfassend, muss man sich so vorstellen, dass wir dort auch die komplette Beplankung entfernt haben, dass wir die Dichtungen, den Motor, die Anbauteile, Reifen, also ich sage es jetzt mal so, ein Komplettpaket. Also schon eine sehr aufwendige Geschichte.
0: Der Bus bietet Platz für bis zu 34 Personen und kann als rollende Event-Location für Hochzeiten, Geburtstage, Firmenfeiern, Vereinsausflüge oder Jubiläen genutzt werden. Was den Bus technisch von modernen Fahrzeugen unterscheidet, erklärt Hans-Jörg Kunst weiter.
1: Wir reden ja über die Technik aus dem Baujahr 1970. Ja, wir gehen ja da zurück auch in dieses Jahr. Dort war natürlich die Technik noch sehr viel einfacher, sehr viel mechanischer, als das heute ist. Digitalisierung war noch nicht so groß geschrieben. Und das ist ja auch genau das, was dieses Fahrzeug im Vergleich mit heutigen Bussen eben auch auszeichnet. Dieses Fahrzeug hat weder Servolenkung. Zudem kommt noch, dass der kein synchronisiertes Getriebe hat. Das heißt, man muss den mit Zwischengas fahren. Viele wissen gar nicht mehr, was das ist. Also muss dann, wenn man kuppelt, noch mal kurz aufs Gaspedal treten. Deshalb haben wir auch da eine gezielt ausgebildete Mannschaft, die speziell auf dieses Fahrzeug geschult ist.
0: Ein besonderes Highlight an Bord ist eine neu eingebaute Zapfanlage. Zudem stehen verschiedene Pakete zur Auswahl. Dazu noch mal CoWeb-Geschäftsführer Hans-Jörg Kunz.
1: Also der Oldiebus ist ja jetzt sozusagen startbereit. Wir haben auch da entsprechende Anfragen. Der hat ja auch eine entsprechende Thekenanlage, ist also dann auch multifunktional einsetzbar, wenn man das so sagen darf. Und wir haben jetzt schon große Anfragen. Also letztlich ist die Frage des Ziels eine Frage, die der Kunde selbst entscheiden kann. Natürlich bietet sich damit keine Auslandsreise an, weil nochmals ist ein altes Fahrzeug, das natürlich auch, sag ich jetzt mal, ohne Klimaanlage und so weiter auch gewisse Einschränkungen hat. Aber genau das macht ja den Charme aus. Ja, und wir bieten da eben verschiedene Pakete an. Nochmal im Bereich Region Koblenz und Umfeld ist der natürlich problemlos und ideal einzusetzen.
0: Der Oldiebus war bereits zwischen 1991 und 2018 im Einsatz, bevor er stillgelegt und in den vergangenen Jahren aufwendig saniert wurde. Nun ist er wieder regelmäßig für besondere Anlässe buchbar. Mehr darüber gibt es auf der Internetseite der CoWeb.

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3: 18 Grad in Polsch, 18 Grad in Waldesch und in Koblenz-Stolzenfels haben wir auch aktuell 18 Grad gemessen. Und die Sonne gibt sich heute Morgen schon ordentlich Mühe. Sie wechselt sich ab und zu nochmal mit ein paar Wolken ab. Aber das sind eher harmlose Schönwetterwolken. Erst heute Nachmittag, circa ab 17 Uhr, müssen wir unsere Regenschirme zücken. Es kann hier und da ein kleines Gewitter nicht, aber kleine Regenschauer können durch die Region ziehen. Das Ganze wird heute auch ein bisschen windig mit 28 Grad maximal.
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4: Im Studio Max Dehmann, einen schönen guten Morgen. In Koblenz warnen Umweltverbände vor einer weiteren Versiegelung von Flächen im Stadtteil Wallersheim. Anlass ist der Bebauungsplan für ein neues Nahversorgungszentrum sowie eine geplante Sporthalle. Die Verbände sehen dadurch zusätzliche Belastungen für das Stadtklima. Gerade während der aktuellen Hitzewellen sei deutlich zu spüren, wie stark versiegelte Flächen die Temperaturen in der Stadt steigen lassen. Bäume und Grünflächen wirken dabei wie natürliche Kühlung. In dicht bebauten Stadtteilen wie Wallersheim und Neuendorf sei dieser Effekt besonders wichtig. Jede weitere Versiegelung verschärfe die Folgen der Hitze in der Stadt, so die Kritik. Die Verbände appellierten an die Stadt, bestehende Grünflächen besser zu schützen. Die Stadtwerke Neuwied modernisieren die Wasserversorgung in der Stadt. Das System stammt aus der Zeit vor rund 100 Jahren und wird nun schrittweise neu aufgebaut. Ziel ist eine stabile und sichere Trinkwasserversorgung für die kommenden Jahrzehnte. Kern des Projekts ist ein neuer Weg für das Trinkwasser aus dem Engerser Feld. Es soll künftig zunächst in einen Zwischenspeicher im Wasserwerk Neuwied Block geleitet werden. Von dort wird es kontrolliert in das Versorgungsnetz weitergegeben. Bereits verlegt wurden rund 2000 Meter neue Leitungen. Weitere Arbeiten am Wasserwerk und an technischen Anlagen laufen bereits. Schrittweise soll das gesamte System bis 2028 fertiggestellt werden. Die Gesamtkosten liegen bei rund 9 Millionen Euro. In Koblenz erinnert künftig ein Kirschbaum an das Wirken der scheidenden Bürgermeisterin Ulrike Mors. Die Stadt setzt damit eine Tradition fort, bei Abschieden aus dem Stadtvorstand bleibende Zeichen im Stadtbild zu schaffen. Der Baum wurde am Reichensperger Platz gepflanzt und gemeinsam mit Oberbürgermeister David Langner angegossen. Nach Angaben der Stadt soll der Baum langfristig an die Amtszeit von Ulrike Mors erinnern. Die Bürgermeisterin scheidet nach mehr als 7 Jahren im Amt aus. Sie zeigte sich erfreut über das Geschenk und kündigte an, den Standort künftig regelmäßig zu besuchen. Am Fuße des Baumes soll eine Plakette an ihr Wirken in Koblenz erinnern. Das Landesbibliothekszentrum Rheinland-Pfalz hat eine bedeutende Sammlung historischer Rheinpanoramen aus dem 19. Jahrhundert erworben. Insgesamt umfasst der neue Bestand rund 150 Leporello-Darstellungen, die den Rhein mit seinen Städten, Burgen und Landschaften zeigen. Die Sammlung stammt aus Privatbesitz und wurde im Januar gesichert. Am Standort der Rheinischen Landesbibliothek in Koblenz wird die Sammlung nun erstmals der Öffentlichkeit vorgestellt. Die Werke zeigen, wie Reisende im 19. Jahrhundert die Region wahrnahmen und dokumentierten.
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3: Wir haben kurz nach 8:30. Wir schauen auf die Straße. Aktuell gibt es aber keine spektakulären Meldungen. Soweit sind die Straßen frei. Kommt gut durch.
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3: Blitzer wurden mir auch noch keine gemeldet, aber falls ihr einen entdeckt, gerne anrufen oder eine WhatsApp senden. 0261 98 8 20 99. Vielen Dank.
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3: der Supermix und gleich hört ihr wieder hier im Supermix zwei Hits am Stück und danach das neue Warum heißt das so? Und da sprechen wir über den Ort Rüber. Und Rüber, was stellt man sich bei Rüber vor? Rück mal rüber oder rüber wie eine Rübe? Das erfahrt ihr gleich auf jeden Fall nach zwei Hits. Es geht hier weiter mit Kygo und Save My Love. Mein Name ist Alla Schenz und ich wünsche euch einen guten Start in den Donnerstag.
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1: Komm mal rüber, nach Rüber. Nicht nur ist Rüber eine Ortsangabe, sondern auch eine Ortsgemeinde im Landkreis Mayen-Koblenz hier in Rheinland-Pfalz. Circa 5 Kilometer östlich von Polch ist Rüber mitunter unser Nachbarort. Rüber war 1333 eins der 6 Dörfer, das Erzbischof Balduin von Lützelberg in Münster-Maifeld ummauern ließ. Im Dreißigjährigen Krieg lag Rüber anscheinend circa 1 Kilometer westlicher als heute. 1600 hatte Rüber erst 29 Einwohner. Zum Ende des Deutsch-Französischen Krieges im Jahr 1870 dann schon 437. Und heute sind es über 894 Einwohner. Außerdem liegt der Ort zwischen 180 und 150 Metern über der Normalhöhe 0, also 180 bis 150 Meter über dem Meeresspiegel. Doch woher kommt dieser einladende Name? Nun, ursprünglich kann man den Namen in einer Schenkungsurkunde aus dem Jahre 964 wiederfinden. Dort wird unter anderem ein Ort namens Ruveri aufgezeichnet. So hieß Rüber ursprünglich mal. Gut, was heißt denn Ruveri eigentlich? Wenn man das im Internet nachschaut, dann kommt nichts. Stattdessen wird das Wort River vorgeschlagen. Das ist Englisch und heißt übersetzt Fluss. Fluss würde tatsächlich passen, da Rüber von einem Bach umgeben ist, der aus Polch entspringt. Doch eine konkrete Antwort zur Namensgebung findet man nicht auf der offiziellen Rüber-Internetseite. Was ein geheimnisvoller Namensursprung unserer Ortsgemeinde im Landkreis Mayen-Koblenz. Und selbst wenn der Name nicht als Einladung dienen soll, kann man das Dorf dennoch liebend gerne besuchen kommen. Ein schöner Ort zum Wandern ist das kleine Dorf auf jeden Fall. Und bei so schönem Wetter sollte man die frische Luft des Landkreises keinesfalls verpassen.

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2: 19 Grad in Lahnstein, 19 Grad in Mendig und in Koblenz-Moselweiß haben wir 20 Grad gemessen. Und heute Morgen wechselt sich Sonne und Wolken erstmal ab und bis zum Mittag bleibt es freundlich. Erst heute Nachmittag ziehen einige Regenschauer durch die Region. Etwas windig wird es auch hier. Heute mit insgesamt 11 Sonnenstunden über den Tag verteilt und 28 Grad in der Spitze. Morgen geht's sonnig weiter, auch hier ein Mix aus Sonne, Wolken. Es bleibt morgen aber trocken mit 26 Grad. Am Samstag wird's dann wieder etwas wärmer mit 29 Grad, kaum Wolken, viel Sonne. Und am Sonntagvormittag, da startet der Regen in den Sonntag mit 26 Grad in der Spitze und erst zum Nachmittag hin bleibt es dann wieder trocken.
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3: Ich bin Ursula Winkler. Die Spitzen von Union und SPD haben sich nach langem Ringen auf ein Reformpaket für wirtschaftliches Wachstum und soziale Sicherheit verständigt. Das erfuhr die deutsche Presseagentur am Abend nach 7,5-stündigen Verhandlungen im Koalitionsausschuss. Einzelheiten des Pakets sollen am Vormittag vorgestellt werden.
4: Den einen großen Big Bang wird es nicht geben, hatte Kanzler Merz zwar klargestellt, aber nach den ganzen Streitereien um die Reformen wird von der Regierung schon erwartet, dass sie jetzt auch liefert. Beim dicksten Brocken, der Reform der Einkommensteuer, sind sich Union und SPD nun offenbar auch einig geworden. Vor allem kleine und mittlere Einkommen sollen ab Januar entlastet werden. Gestritten wurde aber noch über die Gegenfinanzierung. Bei Rentenreform, Bürokratieabbau und Sparpaket für die gesetzliche Krankenversicherung waren sich Union und SPD schon vor dem Treffen einig. Katrin Müller, Nachrichtenredaktion.
3: In Ludwigslust nahe Schwerin steht seit dem frühen Morgen der Dachstuhl eines Krankenhauses in Flammen. Zwei Patienten kamen ums Leben. Mehr als 30 weitere wurden verletzt. Das teilte die Polizei mit.
5: Im Morgengrauen um kurz vor 4:30 wurde das Feuer bemerkt. Da schlugen bereits Flammen und Rauch aus dem Dach des fünfgeschossigen Krankenhauses. Der Backsteinbau wurde evakuiert. Einsatzkräfte der Feuerwehr und Beschäftigte der Klinik brachten Patienten ins Freie. Einige konnten selbst laufen, andere wurden mit Rollstühlen auf eine Wiese vor dem Krankenhaus gebracht. Es wird davon ausgegangen, dass das Feuer in einem Patientenzimmer ausgebrochen ist. Die genaue Ursache ist derzeit noch unklar. Diana Kramer, Nachrichtenredaktion.
3: Wieder sind mehrere Städte in der Ukraine zur Zielscheibe einer heftigen Angriffswelle mit russischen Kampfdrohnen, Raketen und Marschflugkörpern geworden. Aus Kiew wurden am Abend und in der Nacht Explosionen gemeldet. Nach Behördenangaben gab es mindestens 10 Tote und 46 Verletzte. Mehrstöckige Gebäude, darunter ein Hotel, seien in Flammen aufgegangen. Einige Wohnhäuser komplett zerstört worden, berichteten ukrainische Medien. Zum Fußball. Bei der WM hat Belgien mit 3:2 gegen den Senegal gewonnen und damit das Achtelfinale erreicht. Gegner wird der Co-Gastgeber USA. Die Amerikaner gewannen gegen Bosnien-Herzegowina mit 2:0. Auch England ist nach einem 2:1-Sieg gegen die Demokratische Republik Kongo eine Runde weiter und trifft nun auf Mitgastgeber Mexiko.
0: Und jetzt noch mehr Informationen aus unserer Region.
6: Mit Max Dehmann, guten Morgen. Am Landgericht Koblenz ist über die Schadensregulierung nach einem Unfall auf dem Nürburgring entschieden worden. Im Mittelpunkt stand eine Fahrerin, die bei einer Touristenfahrt auf eine Ölspur geriet und gegen die Leitplanke prallte. Das Öl war aus einem vorausfahrenden Auto ausgetreten und hatte die Strecke verunreinigt. Der Schaden lag insgesamt bei mehr als 100.000 Euro. Die Versicherung des vorausfahrenden Autos zahlte bereits einen Teil, doch die Beteiligten stritten über die restlichen Kosten. Das Gericht sprach der Klägerin nur einen Teil der Forderung zu. Sie muss einen Teil des Schadens selbst tragen. Nach Ansicht der Richter konnte nicht sicher bewiesen werden, dass sie mit der empfohlenen Richtgeschwindigkeit von 130 Stundenkilometern unterwegs war. Außerdem in den Regionalnachrichten um 9:30, der Westerwalder Kreistag beschließt die Erweiterung der Ärzteförderung und die Handwerkskammer Koblenz hat eine internationale Delegation empfangen.
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2: 9:03, wir schauen zu euch raus auf die Straße. Da haben wir erstmal eine Gefahrenmeldung auf der A61 Koblenz Richtung Mönchengladbach im Bereich Kreuz Koblenz. Hier steht ein defektes Fahrzeug, fahrt hier auf jeden Fall vorsichtig. Dann die A61 Ludwigshafen Richtung Koblenz im Bereich der Ausfahrt Worms, Gefahr durch ein defektes Fahrzeug. A61 Ludwigshafen Richtung Koblenz zwischen Koblenz-Dieblich und Koblenz-Metternich. Hier ist eine Baustelle mit Baustellenfahrzeugen, fahrt hier auf jeden Fall vorsichtig. Ansonsten geht geht es weiter auf der A61 Ludwigshafen Richtung Koblenz zwischen Koblenz-Waldesch und Koblenz-Metternich. 1 Kilometer Stau, ihr braucht hier ungefähr 5 Minuten länger. Ansonsten sieht es aber gut aus, soweit sind die Straßen frei.
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2: Blitzer haben wir noch keine, aber falls ihr was entdeckt habt, gerne anrufen oder eine WhatsApp schreiben. 0261 98 8 2099. Vielen Dank und kommt gut an.
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2: Und gleich wird's sportlich hier im Programm, denn während die deutsche Nationalmannschaft von der Weltmeisterschaft bereits wieder zurück ist, wartet in Neuwied das nächste große Fußball-Highlight. Vom 6. bis 12. Juli rollt in Engers wieder der Ball. Beim traditionsreichen Deichstadt-Pokal treten seit 1971 die Fußballvereine der Stadt gegeneinander an. Und darum geht's gleich in unserer Bürgersprechstunde aus Neuwied nach 3 Hits am Stück. Mit dabei George Ezra, Michael Jackson und den Startmacher Holly Humberstone mit To Love Somebody. Mein Name ist Alla Schenz und ich wünsche euch einen guten Start in den Donnerstag.
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1: Und während die deutsche Nationalmannschaft von der Weltmeisterschaft bereits wieder zurück ist, wartet in Neuwied das nächste große Fußballhighlight. Vom 6. bis 12. Juli rollt in Engers wieder dabei beim traditionsreichen Deichstadtpokal. Da treten nämlich seit 1971 die Fußballvereine der Stadt gegeneinander an und spielen um die begehrte Trophäe. Welche Bedeutung das Turnier für Neuwied hat und warum die Stadt die Veranstaltung jedes Jahr unterstützt, erklärt der Abteilungsleiter Sport der Stadt Neuwied, Mario Stimmert.
2: Der Deichstadtpokal in Neuwied ist das größte und vor allen Dingen traditionsreichste Fußballturnier der Stadt. Seit 1971 vereint er jährlich lokale Fußballvereine, fördert den sportlichen Ehrgeiz durch ein Vorbereitungsturnier und stärkt das Gemeinschaftsgefühl zwischen den einzelnen Vereinen. Das Besondere an der 45. Auflage des Deichstadtpokals ist die Kombination aus dem bewährten Final Four-Modus und natürlich der Rolle als inoffizielles Eröffnungsturnier der Neuwieder Fußballsaison. Es ist uns einfach ein unfassbar großes Anliegen, das Vereinsleben zu fördern und den lokalen Fußballsport zu unterstützen, beziehungsweise auch jährlich zu stärken. Ich denke, solche Veranstaltungen schaffen durch gemeinsame Emotionen, die es im Fußball nun mal gibt, ein starkes Wir-Gefühl und das brauchen wir in Neuwied.
1: Neben dem sportlichen Wettbewerb stehen vor allem Gemeinschaft und Spaß im Vordergrund. Was die Besucher zum Auftakt der ersten Spiele erwartet, hat uns Mario Stirn hat ebenfalls verraten.
2: Es werden insgesamt 17 Partien ausgetragen. Die Auslosung verspricht dabei schon spannende Paarungen. Die vier Gruppensieger dürfen sich mehr oder weniger qualifizieren für das Final Four Turnier am 12. Juli. Und ich glaube, das Spannendste an der Geschichte ist, dass es ein ganzer Tag voller Fußball ist im Sinne der Gemeinschaft. Die letzten Jahre haben tatsächlich gezeigt, dass der Deichstadtpokal auch immer für eine Überraschung gut ist. Einen Tipp würde ich jetzt als Sportamt ungern abgeben wollen, wünsche aber zeitgleich allen Teams viel Erfolg.
1: Auch abseits des Platzes soll das Turnier ein Treffpunkt für die Stadt sein. Welche Programmpunkte zusätzlich geplant sind und warum sich ein Besuch auf dem Kunstrasen in Engers lohnt, erläutert der Abteilungsleiter.
2: Wir haben insbesondere, wollen wir in diesem Jahr den ersten SSC Neuwied mit einem Einlagespiel die Möglichkeit bieten, ein Teil des Ganzen zu sein, denn auch der Frauenfußball hat in Neuwied einen besonderen Stellenwert. Das Turnier ist einfach der perfekte Start in den Neuwieder Sportsommer, egal ob Kreisliga oder Bezirksliga. Hier treffen Nachbarn auf Rivalen und dies ist definitiv ein Besuch wert.
1: Damit bleibt der Deichstadtpokal auch in diesem Jahr ein sportliches Highlight im Neuwieder Veranstaltungskalender. Die Eröffnung findet am 6. Juli um 18.30 Uhr auf dem Kunstrasenplatz in Neuwied-Engers statt. Das Turnier endet mit der Siegerehrung am 12. Juli gegen 15 Uhr.
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2: Wir haben aktuell 18 Grad in Ochtendung, 19 Grad in Urmitz und in Koblenz in der Südstadt auch 19 Grad. Ja, heute Vormittag haben wir noch Glück. Bis Mittag scheint die Sonne. Ab und zu lassen sich ein paar Wolken noch blicken. Aber noch sind sie harmlos. Erst am Nachmittag, da kommen einige Regenschauer durch die Region. Das heißt, wenn ihr unterwegs seid heute Nachmittag oder dann Feierabend habt, denkt auf jeden Fall an den Regenschirm. 28 Grad erreichen uns maximal.
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3: Im Studio Max Dehmann einen schönen guten Morgen. Am Landgericht Koblenz ist über die Schadensregulierung nach einem Unfall auf dem Nürburgring entschieden worden. Im Mittelpunkt stand eine Fahrerin, die bei einer Touristenfahrt auf eine Ölspur geriet und gegen die Leitplanke prallte. Das Öl war aus einem vorausfahrenden Auto ausgetreten und hatte die Strecke verunreinigt. Der Schaden lag insgesamt bei mehr als 100.000 Euro. Die Versicherung des vorausfahrenden Autos zahlte bereits einen Teil, doch die Beteiligten stritten über die restlichen Kosten. Das Gericht sprach der Klägerin nur einen Teil der Forderung zu. Sie muss einen Teil des Schadens selbst tragen. Nach Ansicht der Richter konnte nicht sicher bewiesen werden, dass sie mit der empfohlenen Richtgeschwindigkeit von 130 Stundenkilometern unterwegs war. Der Westerwaldkreis hat die Förderung von Ärzten im Landkreis ausgeweitet. Künftig sollen auch zusätzliche Arztsitze unterstützt werden, wenn in einer Region ein besonderer Bedarf festgestellt wird. Dafür wird die Förderung auf bis zu 50.000 Euro erhöht und über mehrere Jahre ausgezahlt. Die Regelung gilt zunächst bis Ende 2028. Zuvor standen im Kreistag auch Themen des Katastrophenschutzes im Mittelpunkt. Vor der Sitzung wurden mehrere neue Einsatzfahrzeuge offiziell in Dienst gestellt. Die Fahrzeuge sollen bei Notlagen und Großschadenslagen im Landkreis eingesetzt werden. Zudem wurden mehrere Führungsfunktionen im Katastrophenschutz neu besetzt. Die Handwerkskammer Koblenz hat eine internationale Delegation empfangen. Bildungsexperten aus 26 Ländern informierten sich dort über die Ausbildung im Handwerk. Im Mittelpunkt standen Werkstätten, Technikräume und Gespräche mit Auszubildenden. Die Gäste konnten auch selbst praktische Arbeiten ausprobieren. Sie kamen unter anderem aus Kanada, Brasilien und Thailand. Die Handwerkskammer ist Teil eines weltweiten UNESCO-Netzwerks zur beruflichen Bildung. Auch eine Delegation aus Ägypten besuchte die Einrichtung am selben Tag. Dabei ging es um gemeinsame Projekte zur Verbesserung von Ausbildungsstandards im Kfz-Bereich. Im Bürgerzentrum Lützel in Koblenz sind noch Plätze für einen Mosaik-Workshop in den Sommerferien frei. Das Angebot richtet sich an Kinder und Jugendliche zwischen 9 und 14 Jahren und findet vom 13. bis 17. Juli statt. Gemeinsam mit einer Künstlerin gestalten die Teilnehmer ein Mosaikbild aus Fliesen, Steinen und Porzellan. Für Verpflegung ist während des Workshops gesorgt. Anmeldungen sind noch bis Freitag möglich. Außerdem freut sich das Bürgerzentrum in Koblenz-Lützel über Spenden von alten Fliesen oder Porzellan.
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2: Kurz nach 9:30 und wir haben eine Gefahrenmeldung auf der B42 Bonn Richtung Koblenz zwischen dem Gewerbegebiet Distelfeld und Neuwied. Und Block, hier liegen Gegenstände auf der Fahrbahn, fahrt hier auf jeden Fall vorsichtig. Ansonsten sind die Straßen aktuell noch frei.
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2: Aktuell haben wir noch keine Blitzer. Falls ihr aber was entdeckt habt, gerne melden. 0261 98 8 20 99. Gerne auch per WhatsApp oder anrufen. Mein Name ist Ala Schanz und ich freue mich auf euren Anruf oder eure Nachricht. Denn gemeinsam machen wir unsere Straßen sicherer.
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2: Der Supermix und nochmal Hallo aus dem Studio hier am Friedrich-Ebert-Ring. Ja, der Morgen, der ist schon fast rum und deshalb gibt es jetzt gleich schon mal die passende Musik Richtung Mittag, die einen nochmal so ordentlich Schwung gibt, dass man auch den Rest des Tages noch gut übersteht mit guter Laune. Wir starten gleich mit James Arthur. Celine Dion ist mit dabei und den Anfang macht aber Kamerad mit Hug Yourself. Mein Name ist Ala Schenz und ich wünsche euch einen tollen Donnerstag.
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Donnerstagmorgen neigt sich schon wieder dem Ende. Das heißt, ich muss das Studio wieder freimachen für meinen Kollegen Lenz Göbels. Er begleitet euch gleich auch wieder mit vielen spannenden Themen durch den Tag. Bei ihm wird's auch wieder sportlich mit Sport an Rhein und Mosel und dem Oberliga-Update. Den neuen Polizeireport hat er auch am Start. Und das Blutspende-Update, ganz wichtig, ist auch wieder mit dabei. Und das Ganze heute mit viel guter Laune und viel guter Musik. Und er freut sich schon. Und das heißt, ich lasse ihn nicht lange warten und mache schon mal das Studio frei. Ich würde sagen, wir hören uns morgen wieder pünktlich zu den Wachermachern. Mein Name ist Alla Schenz und ich wünsche euch bei allem, was ihr heute tut, ganz viel Spaß.

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2: 22 Grad messen wir aktuell in Andernach. 22 Grad sind es auch in Pleit und in Koblenz-Moselweiß, da sind es aktuell auch 22 Grad. Heute erwarten wir einen ganz abwechslungsreichen Mittwoch-Donnerstag. Maximale 28 Grad. Der Vormittag, der bringt noch ganz viel Sonne. Zum Nachmittag ziehen dann einzelne Wolken auf und ab 6 Uhr kann es auch zu einzelnen Regenschauern kommen. Doch die Nacht, die bleibt dann wieder trocken und auch der morgige Freitag, der verspricht keinen Regen und auch der Samstag bleibt trocken. Am morgigen Freitag, da werden es noch 26 Grad bei einem Mix aus Sonne und Wolken, wobei aber dann eher die Wolken zum Nachmittag in eher auftauchen. Am Samstag, da sind dann gar keine Wolken zu sehen, dafür weht ein leichter Wind, das dann bei angenehmen 29 Grad.
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3: Ich bin Ursula Winkler. Wegen hoher Fehlzeiten in Unternehmen sollen die Regeln für Krankschreibungen von Beschäftigten nach Plänen der schwarz-roten Koalition verschärft werden. Eingeführt werden soll die verpflichtende Vorlage einer Arbeitsunfähigkeitsbescheinigung schon ab dem ersten Tag der Erkrankung. Das teilten Union und SPD nach Beschlüssen des Koalitionsausschusses mit. Vorgeschrieben ist eine ärztliche Bescheinigung bisher erst ab dem vierten Tag. Abgeschafft werden soll außerdem die Möglichkeit zu telefonischen Krankschreibungen. Wieder sind mehrere Städte in der Ukraine zur Zielscheibe einer heftigen Angriffswelle mit russischen Kampfdrohnen, Raketen und Marschflugkörpern geworden. Aus Kiew wurden am Abend und in der Nacht Explosionen gemeldet. Nach Behördenangaben gab es mindestens 10 Tote und 46 Verletzte.
4: Es ist einer der schwersten Angriffe auf Kiew seit Kriegsbeginn. Und auch wenn Moskau gebetsmühlenartig wiederholt, man greife nur militärische Ziele an, erneut wurden Zivilisten Opfer der Attacke. Mehrere Wohnhäuser wurden zerstört, viele Menschen getötet oder verletzt. Und es dürften noch mehr Opfer werden als aktuell bekannt. Denn immer noch suchen Rettungskräfte unter den Trümmern nach Menschen. Aus Moskau, André Berlin.
3: Das neue Bundeskompetenzzentrum Munitionsbergung aus dem Meer in Rostock nimmt Gestalt an. Umweltminister Schneider gibt am Nachmittag den offiziellen Startschuss. Das Zentrum soll die Bergung von Kriegsmunition in deutschen Hoheitsgewässern vorantreiben.
5: In Nord- und Ostsee lagern schätzungsweise 1,6 Millionen Tonnen alte Munition. Der Großteil wurde dort nach dem Zweiten Weltkrieg versenkt. Die Altlasten sind nicht nur ein Risiko für die Umwelt, nach Angaben des Ministeriums, sondern die Sprengstoffe Substanzen ab, die über Muscheln oder Fische auch in die menschliche Nahrungskette gelangen. Laut Experten können die Stoffe Krebs verursachen oder das Erbgut schädigen. Das neue Bundeskompetenzzentrum soll die Bergung der Altmunition koordinieren, unter anderem mithilfe einer schwimmenden Industrieplattform, die Ende 2028 in Betrieb gehen soll. Diana Kramer, Nachrichtenredaktion.
3: Beim Dachstuhlbrand in einem Krankenhaus in Ludwigslust nahe Schwerin sind 2 Menschen gestorben. Bei den Opfern handelt es sich nach Behördenangaben um Patienten. Die Polizei berichtet von mehr als 30 Verletzten. Ersten Erkenntnissen zufolge war es in einem Patientenzimmer zu dem Feuer gekommen.
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6: Mit aller Schenz, guten Tag. In der Stadt Neuwied haben sich zahlreiche Akteure der Wohnungslosenhilfe zu einem Netzwerktreffen getroffen. Ort des Treffens war das Schöppche 2.0 im Innenhof der Neuwieder Caritas. Die neue Tagesstätte bietet Menschen in Not Unterstützung im Alltag. Möglich wurde das Projekt durch die Wirtgen-Stiftung. Beim Treffen geht es darum, Hilfsangebote besser zu vernetzen und enger zusammenzuarbeiten. Vertreter aus sozialen Einrichtungen, Behörden und Kirche nahmen daran teil. Ziel ist es, den Zugang zu Hilfe einfacher zu machen und neue Angebote zu entwickeln. Die Beteiligten wollen die Zusammenarbeit in Zukunft weiter ausbauen und verbessern.
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2: Es ist kurz nach 10 und was geht auf den Straßen der Antenne Koblenz-Region? Wir schauen nach. Auf der A3 Köln Richtung Frankfurt haben wir ein defektes Fahrzeug zwischen Dierdorf und Ransbach-Baumbach-Mogendorf. Auf der A48 steht ein weiteres Exemplar in Fahrtrichtung Koblenz zwischen Ochtendung und dem Kreuz Koblenz. Auf der A61 Koblenz Richtung München-Gladbach haben wir noch ein weiteres defektes Fahrzeug. Im Bereich des Kreuz Koblenz seid auch hier vorsichtig. Ansonsten sind die Straßen frei. Kommt so durch.
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2: Es blitzt in Neuwied, Heimbach-Weiß, in der Lindenstraße, vor dem Elektroladen in beide Richtungen. Das Ganze ist eine 30er-Zone. Die 30, die gelten auch in Koblenz-Lützel. Dort steht ein Blitzer auf der roten Länge auf Höhe der Gärten Richtung B9. Und solltet ihr sonst noch was gesehen haben, seien es Staus, Blitzer oder jegliche andere Gefahren, dann meldet es doch gerne über die Antenne Koblenz-Hotline. Einfach anrufen oder eine WhatsApp schreiben an die 0261 98 8 20 99. Denn nur so machen wir gemeinsam unsere Straßen sicherer. Vielen Dank.
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2: Donnerstag, Vormittag und der Tag, der legt direkt einen Traumstart hin. Sonnenschein, gute Laune und natürlich die beste Musik aus dem Supermix. So kann der Donnerstag bei Antenne Koblenz gerne weitergehen. Jetzt hört ihr Katy Perry, Shaboozy und Leonie mit Don't Worry. Und danach, da erfahrt ihr dann in unserer heutigen Koblenz-Zahl des Tages, was die Römer so vor über 2000 Jahren in unserer Stadt alles getrieben haben. Ich bin Lenz Göbels, schön, dass ihr dabei seid.
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1: Die heutige Koblenzzahl des Tages ist die 55. Denn es ist das Jahr 55 vor Christus, in dem die Römer unter dem Kommando von Julius Caesar mit der Eroberung von Koblenz begannen. Warum die Zeit der Römer in Koblenz so prägend war, das erzählen wir euch jetzt. Als Truppen Caesars 55 und 53 vor Christus den Rhein bei Neuendorf überschritten, errichteten sie dort ein kleines Lager. In diesem Bereich soll außerdem eine erste Schiffsbrücke über dem Strom entstanden sein. Zunächst errichteten die Römer ein kleines Lager. Die strategische Lage am Zusammenfluss von Rhein und Mosel machte Koblenz zu einem wichtigen militärischen und wirtschaftlichen Zentrum. Die Wasserstraßen waren bedeutend für den Warenverkehr. Später um 20 vor Christus gründeten die Römer auf der Landzunge eine Siedlung, der bald darauf der Bau eines Kastells folgte. Mit dem Bau des Limes wurde Koblenz ein wichtiger Etappenort. Um 9 vor Christus wurde die Stadt offiziell gegründet und als Confluentes bekannt. Koblenz erhielt bedeutende Bauwerke, darunter Festungsanlagen zur Sicherung der Grenze und eine ausgeklügelte Stadtplanung. Die Stadt war an das Netz römischer Straßen angeschlossen, was den Handel und die militärische Bewegung erleichterte. Im 3. Jahrhundert nach Christus kam es zu zahlreichen Überfällen durch germanische Stämme, die zu erheblichen Zerstörungen führten. Im Laufe des 4. Jahrhunderts nahm die römische Präsenz ab und die Stadt verlor zunehmend an Bedeutung. Die Römer bauten die Stadt zu einem bedeutenden militärischen Stützpunkt und Handelszentrum aus. Die Lage ermöglichte es, die Verkehrswege zwischen dem Römischen Reich und den nördlichen Provinzen effektiv zu kontrollieren. Archäologische Funde wie Teile der Stadtmauer und der Festung sind bis heute Zeugnisse der römischen Geschichte und prägen das Stadtbild von Koblenz.
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1: Der Rechtstipp auch heute wieder mit Sebastian Dornmeier von der Rechtsanwaltskanzlei Klinge Hess aus Koblenz. Sebastian, heute mit der Frage: Ich habe eine Vorladung von der Polizei bekommen. Muss ich hingehen oder einen Grund nennen, warum ich nicht komme?
2: Wenn man als Beschuldigter in einem Strafverfahren eine Vorladung von der Polizei erhält, muss man den Termin nicht wahrnehmen und das auch nicht begründen. Ich rate sogar dringend davon ab, unvorbereitet bei der Polizei Angaben zu machen. Vielmehr sollte man zunächst von seinem Schweigerecht Gebrauch machen und einen Strafverteidiger konsultieren. Sofern man als Zeuge eine Vorladung von der Polizei erhält, muss man ebenfalls nicht zwingend erscheinen und auch keinen Grund für das Fernbleiben angeben. Nur wenn die Vorladung auf Veranlassung der Staatsanwaltschaft erfolgt, muss man in der Regel Folge leisten, außer man hat ein Zeugnisverweigerungsrecht. Wenn man zu befürchten hat, dass man vielleicht selbst etwas falsch gemacht haben könnte oder sich durch seine Angaben selbst belasten würde, hat man ein Auskunftsverweigerungsrecht und sollte ebenfalls einen Rechtsanwalt hinzuziehen.
1: Danke, Sebastian. Und wir hören uns wieder beim nächsten Mal.
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2: 24 Grad messen wir aktuell in Bad Ems. 24 Grad sind es auch in Polch und in Koblenz-Neuendorf. Da messen wir derzeit ebenfalls 24 Grad. In den kommenden Stunden, da wird es noch ordentlich wärmer. Um 4 Uhr erreichen wir dann unsere Höchsttemperatur von 28 Grad. Doch dann heißt es auch, wir müssen uns von der Sonne verabschieden. Zum Nachmittag wird es windiger und ab 6 Uhr sind einzelne Regenschauer möglich. Zum Abend zeigt sich die Sonne dann aber auch wieder, bevor sie dann untergeht gegen 21.30 Uhr. Und der morgige Freitag, der wird kühl starten mit 12 Grad in der Nacht und über den Tag verteilt sich schön aufwärmen auf 26 Grad und er bringt ganz viel Sonne. Bis zu 14 Sonnenstunden dürfen wir erwarten und auch am Samstag heißt es Sonne pur. Das Ganze dann bei 29 Grad und einem leichten Wind.
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3: Mit Alla Schenz, guten Tag. In der Stadt Neuwied haben sich zahlreiche Akteure der Wohnungslosenhilfe zu einem Netzwerktreffen getroffen. Ort des Treffens war das Schöppche 2.0 im Innenhof der Neuwieder Caritas. Die neue Tagesstätte bietet Menschen in Not Unterstützung im Alltag. Möglich wurde das Projekt durch die Wirtgen-Stiftung. Beim Treffen geht es darum, Hilfsangebote besser zu vernetzen und enger zusammenzuarbeiten. Vertreter aus sozialen Einrichtungen, Behörden und Kirche nahmen daran teil. Ziel ist es, den Zugang zu Hilfe einfacher zu machen und neue Angebote zu entwickeln. Die Beteiligten wollen die Zusammenarbeit in Zukunft weiter ausbauen und verbessern. In Koblenz ist der ehrenamtliche Jörg Huschett mit der Verdienstmedaille des Landes Rheinland-Pfalz ausgezeichnet worden. Die Ehrung würdigt sein langjähriges Engagement in seiner Heimatgemeinde und seine Hilfe für Menschen in Namibia. Seit einem Besuch dort im Jahr 2015 organisiert er Spenden, sammelt Rollstühle und Rollatoren und sorgt dafür, dass sie aufbereitet verschickt werden. Die Hilfsmittel kommen Menschen zugute, die sonst kaum Unterstützung erhalten würden. Auch in seiner Gemeinde ist er seit vielen Jahren im Gemeinderat und im Heimatverein aktiv. In Koblenz findet am Sonntag ein kostenfreies Open-Air-Konzert im Paradiesgarten statt. Der Auftritt ist Teil der Koblenzer Gartenkultur und beginnt am Nachmittag. Die Musikgruppe Trio spielt dort bekannte und weniger bekannte Stücke aus Pop und Jazz. Das Konzert dauert etwa eine Stunde von 15 bis 16 Uhr. Die besondere Besetzung sorgt für einen ruhigen und kammermusikalischen Klang. Als Ausweichort bei schlechtem Wetter dient die nahe Basilika St. Castor. Der Eintritt ist frei, eine Reservierung ist nicht möglich.
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2: Um 10.33 Uhr werfen wir einen Blick raus zu euch auf die Straßen und auf der A3 Köln Richtung Frankfurt. Haben wir zwischen Dierdorf und Ransbach-Baumbach-Mogendorf ein defektes Fahrzeug, so auch auf der A48 Dreieck Vulkaneifel Richtung Koblenz zwischen Ochtendung und dem Kreuz Koblenz. Stau herrscht derzeit auf der A61 Ludwigshafen Richtung Koblenz. Zwischen Koblenz-Waldesch und Koblenz-Metternich sind es aktuell 3 Kilometer Stau. Hier braucht ihr 15 Minuten länger als sonst. Ansonsten sind die Straßen frei, kommt gut und sicher an.
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2: Es blitzt in Neuwied, Heimbach-Weiß, in der Lindenstraße, vor dem Elektroladen und das Ganze in beide Richtungen. Hier gelten 30. Die 30 gelten auch in Koblenz-Lützel. Dort steht ein Blitzer auf der roten Länge auf Höhe der Gärten Richtung B9. Und solltet ihr sonst noch was gesehen haben, Staus, Blitzer oder jegliche andere Gefahren, dann kann ich euch nur die Antenne Koblenz Hotline ans Herz legen, anrufen oder eine WhatsApp an die 0261 988 2099, denn nur so machen wir gemeinsam unsere Straßen sicherer. Vielen Dank euch.
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1: Antenne Koblenz, hier der Supermix. Wir sind hier im Tierheim Neuwied und ich spreche mit Nadine. Welches Tier haben wir denn hier vor uns?
2: Heute geht's um zwei Kaninchen. Das sind Ährchen. Heißt, sie suchen jeweils zu zweit ein neues Zuhause.
1: Können Sie einmal die Kaninchen vorstellen?
2: Das ist einmal unser Diego, der ist weiß und hat so ein bisschen Löwenköpfchen. Und die Paula, die ist braun.

0: Die sind beide 5 Jahre alt, haben sich hier im Tierheim kennengelernt und verstehen sich super. Die suchen jetzt gemeinsam ein neues Zuhause. Die leben bei uns in der Innenhaltung, das heißt, sie suchen auch wieder einen Platz im Haus. Und leiden beide unter dem sogenannten Kaninchenschnupfen. Man hat sie auch eben immer mal niesen gehört, einzeln. Und werden aus dem Grund eben zu zweit vermittelt, weil sie das beide haben und sollten nicht zu anderen Tieren oder in eine größere Gruppe vermittelt werden.
1: Und für wen sind die Kaninchen besonders geeignet?
0: Ja, für Menschen, die Freude an der Kaninchenhaltung haben, die sich auch damit auskennen im besten Fall. Ja, die um die Bedürfnisse der Kleinen wissen, das heißt entsprechend Platz zur Verfügung stellen können. Wir beraten da aber auch gerne, geben auch gerne Tipps zur Haltung, für Neueinsteiger einfach bei Interesse im Tierheim melden.
1: Und was für Eigenschaften haben die Kaninchen?
0: Ja, Kaninchen, die sind beide neugierig, interessiert, sind Tiere, die ja gern ein ruhiges Zuhause haben.
1: Und wenn sich ein Hörer nun für das Tier interessiert, wie kann man sich melden?
0: Ja, gerne im Tierheim melden bei Interesse, auf unsere Homepage schauen, da sind alle unsere Tiere auch vorgestellt, www.tierheim-neuwied.de. Dort finden Sie unsere Telefonnummer oder Sie schicken uns eine E-Mail.
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2: 25 Grad messen wir aktuell in Bassenheim. 25 Grad sind es auch in Ransbach, Baumbach und in Koblenz-Stolzenfels messen wir aktuell ebenfalls 25 Grad. Einen Ticken wärmer wird es noch. Maximale 28 Grad erwarten wir heute am Nachmittag ab 16 Uhr. Da haben wir die Sonne dann noch komplett im Angebot und ab 17 Uhr erwarten uns dann einzelne Wolkendecken über dem Himmel und auch ab 18 Uhr einzelne Schauer. Das Ganze bei einem leichten Wind. Doch ab 19 Uhr, da heißt es dann wieder einen Mix aus Sonne und Wolken am Himmel und das dann bis in den Abend hinein. Der morgige Freitag bringt dahingegen Sonne pur bei 26 Grad und der Samstag nur noch einmal einen Ticken wärmer bei 29 Grad und bringt Sonne pur. Und der Sonntag, da wird es dann abwechslungsreich. 26 Grad am Vormittag und in der Nacht auf Montag einzelne Regenschauer, aber über den Tag verteilt eher einen Mix aus Sonne und Wolken.
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3: Ich bin Ursula Winkler. Wegen hoher Fehlzeiten in Unternehmen sollen die Regeln für Krankschreibungen von Beschäftigten nach Plänen der Schwarz-Roten Koalition verschärft werden. Eingeführt werden soll die verpflichtende Vorlage einer Arbeitsunfähigkeitsbescheinigung schon ab dem ersten Tag der Erkrankung. Das teilten Union und SPD nach Beschlüssen des Koalitionsausschusses mit. Vorgeschrieben ist eine ärztliche Bescheinigung bisher erst ab dem vierten Tag. Abgeschafft werden soll außerdem die Möglichkeit zu telefonischen Krankschreibungen, wie Kanzler Merz sagte.
4: Das ist eine harte Entscheidung, das wissen wir, aber wir können uns diesen Wettbewerbsnachteil durch lange Abwesenheiten in den Unternehmen nicht länger leisten.
3: Kanzler Merz. Internationale Ermittler sind nach einem Bericht von Europol erstmals gezielt gegen Online-Netzwerke von Männern vorgegangen, die ihre Partnerinnen betäuben und dann sexuell missbrauchen. Aufnahmen von dem Missbrauch würden sie dann ins Netz stellen. 156 mutmaßliche Opfer und Täter seien identifiziert worden, teilte Europol in Den Haag mit. Insgesamt waren 9 Länder am Einsatz beteiligt. Deutsche und britische Behörden hatten die Leitung. Beschäftigte in Deutschland haben 2025 seltener und im Durchschnitt kürzer gestreikt als im Jahr zuvor. Das hat das Wirtschafts- und Sozialwissenschaftliche Institut der Hans-Böckler-Stiftung ausgerechnet. In Summe beteiligten sich gut 550.000 Menschen bundesweit an Streiks, rund 360.000 weniger als noch 2024.
5: Gesamtwirtschaftlich fielen in Deutschland zuletzt 645.000 Arbeitstage durch Streiks aus. Nicht mal mehr die Hälfte wie zum Höhepunkt der Streikwelle 2023. Auch im internationalen Vergleich sind die Deutschen eher streikmüde. Wir rangieren im Mittelfeld. Hierzulande blieb es zuletzt meist bei kurzen Warnstreiks, etwa die Hälfte davon mit dem Ziel, höhere Löhne durchzusetzen. Bei einem weiteren Viertel der Streiks ging es darum, überhaupt erstmals einen Tarifvertrag abzuschließen. Tanja Wagner, Nachrichtenredaktion.
3: Google muss nach einem Urteil des Europäischen Gerichtshofs eine Rekordwettbewerbsstrafe zahlen. Satte 4,1 Milliarden Euro. Das Unternehmen habe Herstellern von Android-Smartphones und Mobilfunkanbietern illegale Beschränkungen auferlegt, um die Marktdominanz seiner Suchmaschine zu stärken, hieß es von den Richtern. Dabei geht es um vorinstallierte Apps auf Android-Handys.
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6: Mit Alla Schenz, guten Tag. Die Handwerkskammer Koblenz ruft zur Teilnahme an den deutschen Meisterschaften im Handwerk auf. Der Wettbewerb gilt als einer der größten Berufswettbewerbe für junge Fachkräfte in Europa. Teilnehmen können Junghandwerker aus vielen verschiedenen Berufen. Voraussetzung ist eine gute Abschlussprüfung und ein bestimmtes Höchstalter. Der Wettbewerb läuft zunächst auf regionaler Ebene und führt bis zu einem bundesweiten Finale. Für die Sieger gibt es Preisgelder und die Chance auf weitere Förderung. Die Kammer betont, dass die Teilnahme auch wichtige Erfahrungen für das Berufsleben bringt.
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2: Es ist 11.03 Uhr und was geht auf den Straßen der Antenne Koblenz-Region? Wir schauen gemeinsam nach. Auf der A3 Köln Richtung Frankfurt haben wir zwischen Dierdorf und Ransbach-Baumbach-Murgendorf ein defektes Fahrzeug. Ebenfalls auf der A3, jedoch Frankfurt Richtung Köln, zwischen Dierdorf und Neuwied ein weiteres Exemplar. Schauen wir auf die A48, da haben wir einmal vom Dreieck Vulkaneifel Richtung Koblenz zwischen Ochtendung und dem Kreuz Koblenz ein defektes Fahrzeug und auf der A48 Dernbach Richtung Koblenz zwischen dem Dreieck Dernbach und Hörgrenz Wellingshausen auch ein defektes Fahrzeug. Stau herrscht aktuell auf der A61 Ludwigshafen Richtung Koblenz. Zwischen Koblenz-Waldesch und Koblenz-Metternich, hier sind es 3 Kilometer. Ihr braucht 15 Minuten aktuell länger. Und auf der B42 zwischen Urbar und Fallendach, da braucht ihr weiterhin 5 Minuten. Ansonsten sind die Straßen frei, kommt gut und sicher an.
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2: Es blitzt in Koblenz-Lützel auf der roten Länge auf Höhe der Gärten Richtung B9. Das Ganze in einer 30er-Zone. Und so sieht's auch in Neuwied-Heimbach-Weiß aus. Dort steht ein Blitzer in der Lindenstraße vor dem Elektroladen und blitzt in beide Richtungen. Auch hier gelten 30. Und solltet ihr sonst noch was gesehen haben, Staus, Blitzer oder jegliche weitere Gefahren, meldet's gerne über die Antenne Koblenz-Hotline. Entweder anrufen oder eine WhatsApp an die 0261 988 2099. Denn nur so machen wir gemeinsam unsere Straßen sicherer. Vielen Dank.
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2: Meine Damen und Herren, die Temperaturen steigen und die Laune, die zieht mit an. Bevor das Wetter zur neuen Woche ein bisschen kippt, genießt die kommenden Tage auf jeden Fall nochmal. Ein Ausflug an den See oder ins Freibad, den Grill anwerfen oder einfach in der Sonne liegen. Egal für was ihr euch entscheidet, wir begleiten euch mit dem Antenne Koblenz Supermix und der liefert das folgende musikalische Programm in dieser Stunde. Lady Gaga, Queen und David Bowie sind mit dabei, aber Alex Warren, der übernimmt die Pole Position für die kommende Stunde und wird nach 3 Hits am Stück aber dann von der Polizei eingeholt, wenn diese die aktuellsten Blaulichtmeldungen in unserem Polizeireport liefern. Ich bin Lenz Göbels, alles fit bei euch.
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1: Mit Lenz Göbels, guten Tag. In Neuried durchtrennten unbekannte Täter zwischen dem 24. Juni und dem 25. Juni im Baustellenbereich der Straße Weiße Erde ein rund 1400 Meter langes Aluminiumkabel. Das Kabel war von den Stadtwerken Neuried bereits für Arbeiten ausgelegt worden. Der Diebstahl konnte offenbar durch den frühzeitigen Eingriff eines Mitarbeiters verhindert werden. Es entstand jedoch ein Sachschaden von etwa 25.000 Euro. Die Polizei bittet Zeugen um Hinweise. Ebenfalls am 25. Juni stoppte die Polizei Neuwied einen E-Scooter-Fahrer im Brunnenring. Der 45-Jährige versuchte sich zunächst der Kontrolle zu entziehen, konnte jedoch nach kurzer Verfolgung gestoppt werden. Bei der anschließenden Überprüfung stellten die Beamten fest, dass er deutlich alkoholisiert war. Gegen ihn wurden entsprechende Ermittlungsverfahren eingeleitet. Ebenfalls am selben Abend kam es in der Langendorfer Straße zu einem Unfall zwischen einem E-Bike-Fahrer und einem Kind. Der 38-jährige Radfahrer fuhr dabei unerlaubterweise durch die Fußgängerzone und stieß mit einem spielenden Kind zusammen. Das Kind wurde verletzt, konnte das Krankenhaus aber noch am selben Tag wieder verlassen. Gegen den Radfahrer wurde nun ein Verfahren eingeleitet. Die Polizei Neuwied weist erneut darauf hin, dass Fußgängerzonen für Rad- und E-Scooterfahrer gesperrt sind. In Montabaur hat ein alkoholisierter Autofahrer einen Verkehrsunfall verursacht. Der 33-Jährige war am Sonntagabend auf der Elgendorfer Straße unterwegs. Beim Abbiegen in die von Bodelschwingstraße kam er mit seinem Wagen von der Fahrbahn ab. Dabei prallte das Auto gegen ein Verkehrszeichen. Nach Angaben der Polizei stand der Fahrer deutlich unter Alkoholeinfluss. Der Wagen war nach dem Unfall nicht mehr fahrbereit und musste abgeschleppt werden. Die Beamten ordneten eine Blutprobe an und stellten den Führerschein des Mannes sicher. Die Polizei hat die Ermittlungen aufgenommen.
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2: 26 Grad messen wir aktuell in Bendorf. 26 Grad haben wir auch in Rhens gemessen und auch in Koblenz im Rauntal. Da messen wir derzeit 26 Grad. Einen kleinen Ticken wärmer wird es noch. Maximale 28 Grad erwarten wir um 14 Uhr. Und das Ganze dürfen wir dann bei einem Mix aus Sonne und Wolken über den restlichen Tag genießen. Zwischendurch ziehen ein paar mehr Wolken auf und um 6 Uhr besteht auch die Chance auf ein klein bisschen Regen. Doch das Ganze ist dann ab 19 Uhr vorbei, dann ist es den restlichen Tag recht trocken. Der morgige Freitag bleibt ebenfalls trocken, bringt in der Nacht Tiefstemperaturen von 12 Grad, dafür dann über den Tag verteilt Höchstwerte von 26 Grad bei ziemlich viel Sonne. Der Samstag tut es gleich, er bleibt trocken, 29 Grad in der Spitze und Sonne den ganzen Tag lang.
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3: Mit aller Schenz, guten Tag. Die Handwerkskammer Koblenz ruft zur Teilnahme an den deutschen Meisterschaften im Handwerk auf. Der Wettbewerb gilt als einer der größten Berufswettbewerbe für junge Fachkräfte in Europa. Teilnehmen können Junghandwerker aus vielen verschiedenen Berufen. Voraussetzung ist eine gute Abschlussprüfung und ein bestimmtes Höchstalter. Der Wettbewerb läuft zunächst auf regionaler Ebene und führt bis zu einem bundesweiten Finale. Für die Sieger gibt es Preisgelder und die Chance auf weitere Förderung. Die Kammer betont, dass die Teilnahme auch wichtige Erfahrungen für das Berufsleben bringt. In Neuwied hat die Ehrenamtsbeauftragte der Stadt Benita Ross das Heinrichshaus im Stadtteil Engers besucht. Dabei informierte sie sich über die Arbeit der vielen freiwilligen Helfer in der Einrichtung. Im Heinrichshaus leben und arbeiten Menschen mit Behinderung sowie ältere Menschen. Rund 80 Ehrenamtliche unterstützen dort den Alltag der Bewohner. Sie helfen bei Freizeitangeboten und sorgen für mehr Abwechslung im täglichen Leben. Die Helfer bringen sich mit eigenen Ideen ein und schaffen so Begegnungen im Alltag. In der Koblenz Stadtbibliothek hat die Bestseller-Autorin Leonie Swan aus ihrem neuen Roman gelesen. Trotz hoher Temperaturen kamen viele Besucher zur Lesung. Swan stellte ihren neuen Schafskrimi mit dem Titel Widdersehen vor. Dabei las sie Passagen aus der Geschichte rund um eine Schafsherde. Nach der Lesung beantwortete sie Fragen aus dem Publikum und sprach über ihre Arbeit als Autorin.
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2: Die Uhr sagt 11.33 Uhr, also schauen wir raus auf die Straßen in der Antenne Koblenz Region und da sehen wir, dass wir aktuell auf der A3 Köln Richtung Frankfurt zwischen Dierdorf und Ransbach, Baumbach, Muggendorf ein defektes Fahrzeug haben. Ebenfalls auf der A3 Frankfurt Richtung Köln steht ein weiteres Exemplar zwischen Dierdorf und Neuwied. Auf der A48 Dreieck Vulkaneifel Richtung Koblenz haben wir zwischen Ochtendung und dem Kreuz Koblenz ein defektes Fahrzeug und auf der A48 Dernbach Richtung Dreieck Vulkaneifel zwischen Koblenz Nord und dem Kreuz Koblenz. Auch Stau haben wir auf der A61 Ludwigshafen Richtung Koblenz zwischen Koblenz Waldesch und Koblenz Metternich. Dort sind es aktuell 3 Kilometer. Ihr braucht 15 Minuten länger. Und auf der B42 braucht ihr nicht allzu lange zwischen Urbau und Fallander. Jedoch weiterhin 5 Minuten Zeitverlust müsst ihr rechnen mit. Ansonsten sind die Straßen frei. Kommt gut durch.
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2: Geblitzt wird in Koblenz-Lützel auf der roten Länge Höhe der Gärten. Das Ganze in Richtung B9. Hier sind 30 erlaubt und die gelten auch in Neuwied-Heimbach-Weiß. Dort blitzt es in der Lindenstraße vor dem Elektroladen und zwar in beide Richtungen. Und solltet ihr sonst noch was gesehen haben, Staus, Blitzer oder jegliche andere Gefahren, dann meldet's doch gerne über unsere Antenne Koblenz Hotline, die 0261 988 20 99, denn nur so machen wir gemeinsam unsere Straßen sicherer. Vielen Dank euch.
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1: Mit Lenz Göbels, hallo. Zum Ende der Woche bietet Neuwied Tornei eine Möglichkeit zum Blutspenden. Im Bürgerhaus in der Westpreußenstraße sind morgen von 16 bis 19.30 Uhr alle Spender willkommen. Einen Tag später steht dann in Polch die nächste Spendenaktion an. Am Marktplatz könnt ihr am Samstag von 10 bis 16 Uhr Blut spenden. Zum Start in die kommende Woche gibt es dann direkt am Montag mehrere Möglichkeiten. Das Blutspendemobil startet seinen zweitägigen Aufenthalt an der Universität Koblenz in der Universitätsstraße 1. Dort könnt ihr an beiden Tagen jeweils von 11 bis 16 Uhr Blut spenden. Außerdem öffnet die Stadthalle in Oberlahnstein am Saalhofplatz 1 von 16 bis 19 Uhr ihre Türen. Und auch in Saffe könnt ihr Blut spenden. In der von der Leyenhalle am Peter-Friedhofen-Platz empfängt euch das Deutsche Rote Kreuz von 17 bis 20 Uhr. Und am kommenden Dienstag, da kann auch in Boppard im Vereinszentrum Alter Bahnhof gespendet werden. In der Straße am Bahnhof 2 sind alle Spender von 17 bis 20 Uhr stets willkommen. Am Mittwoch bietet auch die Kurfürstenhalle in Mülheim-Kärlich eine weitere Gelegenheit. In der Clemensstraße 6 sind von 16.30 Uhr bis 20.30 Uhr alle Interessierten willkommen. Am 10. Juli findet in der Koblenzer Innenstadt im Rahmen des Human Duty Days eine weitere Spendenaktion statt. In der Schlossstraße könnt ihr von 12 bis 18 Uhr vorbeischauen und Blut spenden. Und wie immer, wenn eine Blutspende dabei ist in der nächsten Woche oder in der übernächsten, die wir noch nicht erwähnt haben, dann könnt ihr uns das gerne melden. Entweder per E-Mail an redaktion@antenne-koblenz.de oder per WhatsApp direkt live ins Studio unter 0261 988 20 99. Eure Blutspendetermine in der Region.
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2: 26 Grad sind es aktuell in Boppard. 26 Grad haben wir auch in Saffig gemessen. Und auch in Koblenz-Metternich sind es aktuell 26 Grad. Das Ganze bei einem Mix aus Sonne und Wolken am Himmel. Es bleibt aktuell noch schön, doch am Nachmittag dann ziehen dann einzelne Windböen auf, die Wolken dann doch mehr vor die Sonne schieben, als wir es alle wollen. Um 6 Uhr sind dann auch einzelne Regenschauer an örtlichen Regionen möglich. Doch dann ab 19 Uhr bleibt es wieder trocken und wir erwarten wieder einen Mix aus Sonne und Wolken bis in die Nacht hinein, ehe die Sonne dann untergeht. Das Ganze dann um 21.43 Uhr. In der Nacht kühlt es ab auf bis zu 12 Grad. Am Freitag selbst werden es wieder Höchstwerte von 26 Grad bei bis zu 14 Sonnenstunden. Einzig und allein am Nachmittag sind einzelne Wolken möglich. Der Samstag bringt 29 Grad in der Spitze und hier wirklich über den ganzen Tag verteilt Sonne pur bei einem leichten Wind.
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3: Ich bin Ursula Winkler. Eine Steuerreform und verschärfte Regeln in Sachen Krankschreibung. Die Bundesregierung aus Union und SPD hat sich auf verschiedene Reformen geeinigt. Unter anderem soll damit die schwächelnde Wirtschaft in Schwung gebracht werden.
4: Der Krankenstand in Deutschland sei exorbitant, so Kanzler Merz. Deshalb will die Bundesregierung die telefonische Krankschreibung abschaffen. Und schon ab dem ersten Krankheitstag statt wie bisher erst ab dem dritten muss eine Bescheinigung vom Arzt her. Arbeitsverträge sollen länger grundlos befristet werden dürfen. All das, um Wettbewerbsnachteilen in Deutschland entgegenzuwirken. In Sachen Steuern sollen kleine und mittlere Einkommen bis zu 600 Euro pro Jahr mehr übrig behalten, gegenfinanziert unter anderem, indem sehr hohe Einkommen stärker besteuert werden. Jan-Henna Reitze, Berlin.
3: Google muss eine Wettbewerbsstrafe in Rekordhöhe von 4,1 Milliarden Euro zahlen. Der Europäische Gerichtshof in Luxemburg hat die Strafe, die die EU-Kommission 2018 gegen den Internetriesen verhängt hatte, heute bestätigt.
5: Bei dem Urteil geht es um vorinstallierte Apps auf Android-Handys. Das Betriebssystem Android wird bei Google entwickelt. Die EU-Kommission hat festgestellt, Google hat Herstellern und Mobilfunkanbietern illegale Beschränkungen auferlegt, um sie an die eigenen Dienste zu binden. Also zum Beispiel an die Google-Suche und den Browser Chrome. Damit wollte Google seine Marktmacht bei Suchmaschinen absichern. Das verstößt gegen europäische Wettbewerbsregeln. Aus Brüssel, Marlin Wunderlich.
3: Beim Dachstuhlbrand in einem Krankenhaus in Ludwigslust nahe Schwerin sind 2 Menschen gestorben. Das sagte eine Sprecherin des Landkreises. Bei den Opfern handelt es sich um Patienten. Am frühen Morgen hatte die Polizei zunächst von 34 Verletzten gesprochen. Inzwischen heißt es vom Landkreis, dass es nur einen Verletzten mit einer Rauchgasvergiftung gebe. Laut Auskunft des Landrats lag einer der später Verstorbenen im Patientenzimmer, in dem das Feuer ausbrach, der andere im Nachbarzimmer. Zum ersten Mal seit Mai hat Superbenzin der Sorte E10 im bundesweiten Tagesschnitt wieder mehr als 2 Euro gekostet. Gestern, direkt nach dem Ende des Tankrabatts, schlug ein Liter des Kraftstoffs im Schnitt mit 2,02 Euro zu Buche, wie der ADAC mitteilt. Diesel blieb auch mit dem Ende des Steuerrabatts unter 2 Euro. Im bundesweiten Schnitt waren es gestern 1,96 Euro.
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6: Mit aller Schenz, guten Tag. In der Stadt Neuwied haben sich zahlreiche Akteure der Wohnungslosenhilfe zu einem Netzwerktreffen getroffen. Ort des Treffens war das Schöppche 2.0 im Innenhof der Neuwieder Caritas. Die neue Tagesstätte bietet Menschen in Not Unterstützung im Alltag. Möglich wurde das Projekt durch die Wirtgen-Stiftung. Beim Treffen geht es darum, Hilfsangebote besser zu vernetzen und enger zusammenzuarbeiten. Vertreter aus sozialen Einrichtungen, Behörden und Kirche nahmen daran teil. Ziel ist es, den Zugang zu Hilfe einfacher zu machen und neue Angebote zu entwickeln. Die Beteiligten wollen die Zusammenarbeit in Zukunft weiter ausbauen und verbessern.
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2: Und das Ganze um kurz nach 12. Wir schauen raus zu euch auf die Straßen und auf der A3 Köln Richtung Frankfurt haben wir zwischen Dierdorf und Ransbach-Baumbach-Murgendorf ein defektes Fahrzeug, so auch in Fahrtrichtung Köln zwischen Dierdorf und Neuwied. Ein Blick auf die A48, denn dort haben wir 2 defekte Fahrzeuge. Einmal Dernbach Richtung Koblenz zwischen dem Dreieck Dernbach und Hörgrenzhausen und einmal Dernbach Richtung Dreieck Vulkaneifel zwischen Koblenz Nord und dem Kreuz Koblenz. Stau herrscht aktuell weiterhin auf der A A61 Ludwigshafen Richtung Koblenz zwischen Koblenz-Waldesch und Koblenz-Metternich. Dort sind es aktuell 3 Kilometer Stau. Ihr braucht 20 Minuten länger. Auf der B42 braucht ihr keine 20, sondern nur 5 Minuten länger zwischen Urba und Fallender. Ansonsten sind die Straßen frei. Kommt gut durch.
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2: Blitzer habe ich aktuell keine für euch. Solltet ihr was gesehen haben, dann meldet's doch gerne über unsere Antenne Koblenz Hotline, die 0261 98 820 99. Denn nur so machen wir gemeinsam unsere Straßen sicherer. Vielen Dank euch.
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2: Kurz nach 12, das schreit nach Mittagspause und die nutzen wir doch wie jeden Donnerstag für unsere Bürgersprechstunde aus Neuwied. Passend zum WM-Sommer rollt bald auch wieder in Engers der Ball. Wenn am Montag der Anpfiff ertönt, duellieren sich die Vereine der Stadt wie bereits seit 1971 um den heiß begehrten Deichstadtpokal. Worauf sich Besucher in diesem Jahr freuen können, das klären wir gleich. Vorher übergebe ich aber nochmal an den Supermix, um die Stimmung schon mal etwas anzustimmen. Hört ihr jetzt Chris und Dante Thomas, Ava Max und Austies mit ihrem Hitsong Electrified. Ich bin Lenz Göbels, dranbleiben lohnt sich.
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1: Während die deutsche Nationalmannschaft von der Weltmeisterschaft bereits wieder zurück ist, wartet in Neuwied das nächste große Fußball-Highlight. Vom 6. bis 12. Juli rollt in Engers wieder der Ball. Beim traditionsreichen Deichstadt-Pokal treten seit 1971 die Fußballvereine der Stadt gegeneinander an und spielen um die begehrte Trophäe. Welche Bedeutung das Turnier für Neuwied hat und warum die Stadt die Veranstaltung jedes Jahr unterstützt, das erklärt der Abteilungsleiter Sport der Stadt Neuwied, Marius Dinard.
2: Der Deichstadt-Pokal in Neuwied ist das größte und vor allen Dingen traditionsreichste Fußballturnier der Stadt. Seit 1971 vereint er jährlich lokale Fußballvereine, fördert den sportlichen Ehrgeiz durch ein Vorbereitungsturnier und stärkt das Gemeinschaftsgefühl zwischen den einzelnen Vereinen. Das Besondere an der 45. Auflage des Deichstadt-Pokals ist die Kombination aus dem bewährten Final Four-Modus und natürlich der Rolle als inoffizielles Eröffnungsturnier der Neuwieder Fußballsaison. Das ist uns einfach ein unfassbar großes Anliegen, das Vereinsleben zu fördern und den lokalen Fußballsport zu unterstützen, beziehungsweise auch jährlich zu stärken. Ich denke, solche Veranstaltungen schaffen durch gemeinsame Emotionen, die es im Fußball nun mal gibt, ein starkes Wir-Gefühl und das brauchen wir in Neuwied.
1: Neben dem sportlichen Wettbewerb stehen vor allem Gemeinschaft und Spaß im Vordergrund. Was die Besucher zum Auftakt der ersten Spiele erwartet, hat uns Marius Dinard ebenfalls erklärt.
2: Es werden insgesamt 17 Partien ausgetragen. Die Auslosung verspricht dabei schon spannende Paarungen. Die vier Gruppensieger dürfen sich mehr oder weniger qualifizieren für das Final Four Turnier am 12. Juli. Und ich glaube, das Spannendste an der Geschichte ist, dass es ein ganzer Tag voller Fußball ist im Sinne der Gemeinschaft. Die letzten Jahre haben tatsächlich gezeigt, dass der Deichstadt-Pokal auch immer für eine Überraschung gut ist. Einen Tipp würde ich jetzt als Sportamt ungern abgeben wollen, wünsche aber zeitgleich allen Teams viel Erfolg.
1: Auch abseits des Platzes soll das Turnier ein Treffpunkt für die Stadt sein. Welche Programmpunkte zusätzlich geplant sind und warum sich ein Besuch auf dem Kunstrasen in Engers lohnt, erläutert der Abteilungsleiter Sport.
2: Wir haben insbesondere, wollen wir in diesem Jahr den ersten SSC Neuwied mit einem Einlagespiel die Möglichkeit bieten, ein Teil des Ganzen zu sein, denn auch der Frauenfußball hat in Neuwied einen besonderen Stellenwert. Das Turnier ist einfach der perfekte Start in den Neuwieder Sportsommer, egal ob Kreisliga oder Bezirksliga. Hier treffen Nachbarn auf Rivalen und dies ist definitiv ein Besuch wert.
1: Damit bleibt der Deichstadt-Pokal auch in diesem Jahr ein sportliches Highlight im Neuwieder Veranstaltungskalender. Die Eröffnung findet am 6. Juli, also am kommenden Montag um 18.30 Uhr auf dem Kunstrasenplatz in Neuwied-Engers statt. Das Turnier endet mit einer Siegerehrung am 12. Juli gegen 15 Uhr.
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2: 26 Grad messen wir aktuell in Braubach. So ist es auch in Urmitz und auch in Koblenz. Ehrenbreitstein messen wir derzeit 26 Grad. In den kommenden Stunden wird es noch wärmer. Bis zu 28 Grad erreichen wir dann um 2 Uhr. Dabei erwarten wir einen Mix aus Sonne und Wolken. Wunderschön angenehmes Sommerwetter. Ab 17 Uhr zieht es dann aber zu und ab 18 Uhr kühlt es schon deutlich ab. Da erwarten wir nur noch 24 Grad und einzelne Regenschauer. Zum Abend bleibt es dann aber ab 20 Uhr recht trocken und wir erwarten dann auch wieder etwas Sonnenschein, der dann aber um 21.43 Uhr uns verlässt. Der Nacht, die gestaltet sich recht kühl, bis zu 12 Grad erwarten wir. Morgen am Freitag dann aber Höchsttemperaturen von 26 Grad bei Sonne pur. Und auch der Samstag bleibt schön warm. 29 Grad in der Spitze und über den Tag verteilt immer wieder Sonnenschein.
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3: Mit aller Schens, guten Tag. In der Stadt Neuwied haben sich zahlreiche Akteure der Wohnungslosenhilfe zu einem Netzwerktreffen getroffen. Ort des Treffens war das Schöppche 2.0 im Innenhof der Neuwieder Caritas. Die neue Tagesstätte bietet Menschen in Not Unterstützung im Alltag. Möglich wurde das Projekt durch die Wirtgen-Stiftung. Beim Treffen geht es darum, Hilfsangebote besser zu vernetzen und enger zusammenzuarbeiten. Vertreter aus sozialen Einrichtungen, Behörden und Kirche nahmen daran teil. Ziel ist es, den Zugang zu Hilfe einfacher zu machen und neue Angebote zu entwickeln. Die Beteiligten wollen die Zusammenarbeit in Zukunft weiter ausbauen und verbessern. In Koblenz ist der ehrenamtliche Jörg Huschett mit der Verdienstmedaille des Landes Rheinland-Pfalz ausgezeichnet worden. Die Ehrung würdigt sein langjähriges Engagement in seiner Heimatgemeinde und seine Hilfe für Menschen in Namibia. Seit einem Besuch dort im Jahr 2015 organisiert er Spenden, sammelt Rollstühle und Rollatoren und sorgt dafür, dass sie aufbereitet verschickt werden. Die Hilfsmittel kommen Menschen zugute, die sonst kaum Unterstützung erhalten würden. Auch in seiner Gemeinde ist er seit vielen Jahren im Gemeinderat und im Heimatverein aktiv. In Koblenz findet am Sonntag ein kostenfreies Open-Air-Konzert im Paradiesgarten statt. Der Auftritt ist Teil der Koblenzer Gartenkultur und beginnt am Nachmittag. Die Musikgruppe Trio spielt dort bekannte und weniger bekannte Stücke aus Pop und Jazz. Das Konzert dauert etwa eine Stunde von 15 bis 16 Uhr. Die besondere Besetzung sorgt für einen ruhigen und kammermusikalischen Klang. Als Ausweichort bei schlechtem Wetter dient die nahe Basilika St. Castor. Der Eintritt ist frei, eine Reservierung ist nicht möglich.
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2: Wir haben 12.32 Uhr und schauen raus zu euch auf die Straßen. Und da habe ich eine Gefahrenmeldung auf der A3 Köln Richtung Frankfurt zwischen Dierdorf und Ransbach-Baumbach-Mogendorf. Dort steht ein defektes Fahrzeug. So auch auf der A48 Dernbach Richtung Dreieck Vulkaneifel zwischen Koblenz Nord und dem Kreuz Koblenz. Stau herrscht weiterhin auf der A61 Ludwigshafen Richtung Koblenz. Zwischen Koblenz-Waldesch und Koblenz-Metternich sind es 3 Kilometer Stau. Ihr braucht 15 Minuten länger. Auf der B42 zwischen Urbar und Fallen da benötigt ihr ebenfalls 5 Minuten.
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2: Blitzer habe ich aktuell keine für euch. Solltet ihr was gesehen haben, Staus, Blitzer oder jegliche andere Gefahren, dann wendet euch an die Antenne Koblenz Hotline, die 0261 98 820 99 und schickt's rüber oder ruft an. Denn nur so machen wir gemeinsam unsere Straßen sicherer. Vielen Dank.
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1: In der Stadtbücherei Lahnstein findet am Freitag die zweite Ausgabe des Silent Readings statt. Von 19 bis 21 Uhr dreht sich alles um entspanntes Lesen in ruhiger Atmosphäre. Besucher können ihr eigenes Buch mitbringen oder sich vor Ort aus dem Bücherbestand etwas aussuchen. Im Mittelpunkt steht eine kleine Auszeit vom Alltag, ganz ohne Ablenkung und in Gemeinschaft mit anderen Lesebegeisterten. Nach der Lesezeit gibt es Snacks und Getränke, anschließend bleibt Zeit für einen lockeren Austausch. Tickets kosten 5 Euro und sind direkt in der Stadtbücherei erhältlich. Und wenn euch am Freitag doch nach einem besonderen Konzerterlebnis in Engers ist, im Rahmen des 20. Zitter-Seminars der Landesmusikakademie Rheinland-Pfalz gestalten Dozierende und Teilnehmende ein gemeinsames Konzert im Gartensaal von Schloss Engers. Zu hören gibt es ein abwechslungsreiches Programm, das von Barockmusik bis hin zu modernen Kompositionen reicht. Dabei zeigt sich die Zither in ganz unterschiedlichen Besetzungen und Klangfarben. Auch Musiker aus der Region wirken mit und präsentieren eigene Beiträge. Der Eintritt ist frei und bietet die Gelegenheit, das vielseitige Instrument einmal aus nächster Nähe kennenzulernen. In Andernach dreht sich am Sonntag alles um Genuss, Regionalität und die Idee der essbaren Stadt. Beim Stadtfest Andernach schmeckt, verwandelt sich die Innenstadt von 11 bis 18 Uhr in eine große Genussmeile mit rund 40 Ständen. Besucher können regionale Produkte entdecken, Streetfood probieren und sich über nachhaltige Lebensmittel aus der Region informieren. Schauplätze sind unter anderem der Marktplatz, das historische Rathaus und der Schlossgarten. Musik und Unterhaltung sorgen zusätzlich für eine gemütliche Atmosphäre. Ab 13 Uhr lädt außerdem ein verkaufsoffener Sonntag zum Bummeln durch die Innenstadt ein. Der Eintritt zum Fest ist frei. Und bei allem wünschen wir euch natürlich auch wie immer viel Spaß.
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2: 27 Grad sind es aktuell in Ordnung. 27 Grad haben wir auch in Nassau gemessen. Und in Koblenz-Gülz, da knacken wir auch schon fast die 28 Grad Höchsttemperatur. Doch noch sind 27 Grad. Heute Nachmittag ziehen einzelne Schauer ab 5 Uhr durch. Am Abend bleibt es dann trocken, aber über den Tag verteilt kommt noch ein leichter Wind dazu. Dabei erst für die kommenden Stunden. Da erwarten wir einen Mix aus Sonne und Wolken, also die auf jeden Fall nochmal genießen. In der Nacht, da kühlt es ab auf 12 Grad und der morgige Freitag wärmt sich dann wieder auf 26 Grad und liefert bis zu 14 Sonnenstunden über den ganzen Tag verteilt. Auch der Samstag bleibt schön angenehm sommerlich, 29 Grad in der Spitze und über den Tag verteilt komplett Sonne pur. Der Sonntag bleibt abwechslungsreich Sonne, aber den Tag verteilt. Am Vormittag und in der Nacht auf den Montag sind einzelne Schauer möglich, doch die 26 Grad über den Tag verteilt machen das Ganze angenehm.
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3: Ich bin Ursula Winkler. Wegen hoher Fehlzeiten in Unternehmen sollen die Regeln für Krankschreibungen von Beschäftigten nach Plänen der Schwarz-Roten Koalition verschärft werden. Eingeführt werden soll die verpflichtende Vorlage einer Arbeitsunfähigkeitsbescheinigung schon ab dem ersten Tag der Erkrankung. Das teilten Union und SPD nach Beschlüssen des Koalitionsausschusses mit. Vorgeschrieben ist eine ärztliche Bescheinigung bisher erst ab dem vierten Tag. Abgeschafft werden soll außerdem die Möglichkeit zu telefonischen Krankschreibungen, wie Kanzler Merz sagte.
4: Das ist eine harte Entscheidung, das wissen wir, aber wir können uns diesen Wettbewerbsnachteil durch lange Abwesenheiten in den Unternehmen nicht länger leisten.
3: Kanzler Merz. Internationale Ermittler sind nach einem Bericht von Europol erstmals gezielt gegen Online-Netzwerke von Männern vorgegangen, die ihre Partnerinnen betäuben und dann sexuell missbrauchen. Aufnahmen von dem Missbrauch würden sie dann ins Netz stellen. 156 mutmaßliche Opfer und Täter seien identifiziert worden, teilte Europol in Den Haag mit. Insgesamt waren 9 Länder am Einsatz beteiligt. Deutsche und britische Behörden hatten die Leitung. Wieder sind mehrere Städte in der Ukraine zur Zielscheibe einer heftigen Angriffswelle mit russischen Kampfdrohnen, Raketen und Marschflugkörpern geworden. Aus Kiew wurden am Abend und in der Nacht Explosionen gemeldet. Nach Behördenangaben gab es mindestens 10 Tote und 46 Verletzte.
5: Es ist einer der schwersten Angriffe auf Kiew seit Kriegsbeginn. Und auch wenn Moskau gebetsmühlenartig wiederholt, man greife nur militärische Ziele an, erneut wurden Zivilisten Opfer der Attacke. Mehrere Wohnhäuser wurden zerstört, viele Menschen getötet oder verletzt. Und es dürften noch mehr Opfer werden als aktuell bekannt. Denn immer noch suchen Rettungskräfte unter den Trümmern nach Menschen. Aus Moskau, André Balin.
3: Google muss nach einem Urteil des Europäischen Gerichtshofs eine Rekordwettbewerbsstrafe zahlen. Satte 4,1 Milliarden Euro. Das Unternehmen habe Herstellern von Android-Smartphones und Mobilfunkanbietern illegale Beschränkungen auferlegt, um die Marktdominanz seiner Suchmaschine zu stärken, hieß es von den Richtern. Dabei geht es um vorinstallierte Apps auf Android-Handys.
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6: Mit Alla Schenz, guten Tag. Die Handwerkskammer Koblenz ruft zur Teilnahme an den deutschen Meisterschaften im Handwerk auf. Der Wettbewerb gilt als einer der größten Berufswettbewerbe für junge Fachkräfte in Europa. Teilnehmen können Junghandwerker aus vielen verschiedenen Berufen. Voraussetzung ist eine gute Abschlussprüfung und ein bestimmtes Höchstalter. Der Wettbewerb läuft zunächst auf regionaler Ebene und führt bis zu einem bundesweiten Finale. Für die Sieger gibt es Preisgelder und die Chance auf weitere Förderung. Die Kammer betont, dass die Teilnahme auch wichtige Erfahrungen für das Berufsleben bringt.
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2: Um kurz nach 1 mit dem Blick raus auf die Straßen der Antenne Koblenz-Region und da habe ich 2 Staumeldungen für euch. Zum einen auf der A61 Ludwigshafen Richtung Koblenz. Zwischen Koblenz-Waldesch und Koblenz-Metternich sind es aktuell 4 Kilometer Stau. Ihr braucht hier 25 Minuten länger als sonst. Auf der B42 solltet ihr auch mehr Zeit einplanen. Zwischen Urbar und Fallender braucht ihr aktuell 5 Minuten extra. Ansonsten sind die Straßen frei, kommt gut durch.
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2: Es blitzt in Koblenz-Gülz. Da steht ein Caddy am Mühlbach auf Höhe des Friedhofs und blitzt Richtung Rübenach auf der linken Seite. Hier gelten 30. Und solltet ihr sonst noch was gesehen haben, Staus, Blitzer oder jegliche andere Gefahren, dann meldet's doch gerne über unsere Antenne Koblenz-Hotline, die 0261 98 8 20 99. Denn nur so machen wir gemeinsam unsere Straßen sicherer. Vielen Dank euch.
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2: Donnerstag Mittag, kurz nach 1, und vielleicht habt ihr schon auf den Straßen etwas rollen sehen oder habt es schon von uns gestern Abend in den regionalen Nachrichten gehört. Der Oldiebus ist zurück. Fast ein Jahrzehnt war ungewiss, ob wir ihn nochmal zu Gesicht bekommen. Doch die Restaurierung des historischen Metrobusses sind abgeschlossen. Und ich würde sagen, eine kleine Spritztour, der steht doch gar nichts mehr im Wege. Wenn der Bus kommt mit einem besonderen Highlight. Welches das ist, das erklärt uns gleich Hans-Jörg Kunz, Geschäftsführer der Koblenzer Verkehrsbetriebe. Vorher liefert aber erstmal der Supermix den passenden Soundtrack für euren Nachmittag. Und zwar jetzt direkt mit Kygo, Khaled und Griffin mit ihrem gemeinsamen Hit Save My Love. Ich bin Lenz Göbels, Tag auf!
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0: an diesem Donnerstagmittag mit Laurel und ihrem Hitsong. Love it. Und I love, dass der Oldiebus zurück ist. Nach fast 10 Jahren Pause ist er zurück. Von der COFIP geht er wieder in Koblenz auf Tour. Der historische Metrobus aus dem Jahr 1970 wurde umfassend restauriert und verbindet heute nostalgischen Charme mit moderner Ausstattung. Wir haben mit Hans-Jörg Kunz, Geschäftsführer der Koblenzer Verkehrsbetriebe, genau darüber gesprochen.
1: Der Oldiebus ist eben ein historisches Original von Baujahr 1970, ein sogenannter Metrobus, von dem es nur noch wohl 6 Stück auf der Welt gibt, deshalb sind wir besonders stolz. Und es ist ein Stück Geschichte und Historie für uns. Wir hatten ja diesen Bus schon das eine andere Mal, sag jetzt mal, ein Stück weit restauriert. Jetzt haben wir aber das im großen Stil getan. Wir mussten den leider eine Weile auch stilllegen und haben den in den letzten Jahren restauriert. Und zwar umfassend, muss man sich so vorstellen, dass wir dort auch die komplette Beplankung entfernt haben, dass wir die Dichtungen, den Motor, die Anbauteile, Reifen, also ich sage es jetzt mal so, ein Komplettpaket. Also schon eine sehr aufwendige Geschichte.
0: Der Bus bietet Platz für bis zu 34 Personen und kann als rollende Event-Location für Hochzeiten, Geburtstage, Firmenfeiern, Vereinsausflüge oder Jubiläen genutzt werden. Was den Bus technisch von modernen Fahrzeugen unterscheidet, erklärt noch einmal Hans-Jörg Kunz.
1: Wir reden ja über die Technik aus dem Baujahr 1970. Ja, wir gehen ja da zurück, auch in dieses Jahr. Dort war natürlich die Technik noch sehr viel einfacher, sehr viel mechanischer, als das heute ist. Digitalisierung war noch nicht so groß geschrieben. Und das ist ja auch genau das, was dieses Fahrzeug im Vergleich mit heutigen Bussen eben auch auszeichnet. Dieses Fahrzeug hat weder Servolenkung, zudem kommt noch, dass der kein synchronisiertes Getriebe hat. Das heißt, man muss den mit Zwischengas fahren. Viele wissen gar nicht mehr, was das ist. Also muss dann, wenn man kuppelt, nochmal kurz aufs Gaspedal treten. Deshalb haben wir auch da eine gezielt ausgebildete Mannschaft, die speziell auf dieses Fahrzeug geschult ist.
0: Besonderes Highlight an Bord ist eine neu eingebaute Zapfanlage. Zudem stehen verschiedene Pakete zur Auswahl. Dazu noch einmal COFIP-Geschäftsführer Hans-Jörg Kunz.
1: Also der Oldiebus ist ja jetzt sozusagen startbereit. Wir haben auch da entsprechende Anfragen. Der hat ja auch eine entsprechende Thekenanlage, ist also dann auch multifunktional einsetzbar, wenn man das so sagen darf. Und wir haben jetzt schon große Anfragen. Also letztlich ist die Frage des Ziels eine Frage, die der Kunde selbst entscheiden kann. Natürlich bietet sich damit keine Auslandsreise an, weil nochmals ist ein altes Fahrzeug, das natürlich auch, sag ich jetzt mal, ohne Klimaanlage und so weiter auch gewisse Einschränkungen hat. Aber genau das macht ja den Charme aus. Ja, wir bieten da eben verschiedene Pakete an. Nochmal im Bereich Region Koblenz und Umfeld ist der natürlich problemlos und ideal einzusetzen.
0: Der Oldiebus war bereits zwischen 1991 und 2018 im Einsatz, bevor er stillgelegt und in den vergangenen Jahren aufwendig saniert wurde. Nun ist er wieder regelmäßig für besondere Anlässe buchbar. Mehr darüber gibt es auf der Internetseite der COFIP. Hier geht's weiter mit Rose und Bruno Mars mit ihrem gemeinsamen Hit Aperture.

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2: In Lahnstein haben wir 27 Grad gemessen, 27 Grad auch in Dieblich. Und in Koblenz-Wallersheim messen wir derzeit ebenfalls 27 Grad. Ab 14 Uhr erwarten wir unsere Höchsttemperatur von 28 Grad. Aber dann ziehen auch immer mehr Wolken an. Und zum Abend, da kann es auch mal nass werden. Ab 17 Uhr sind einzelne Schauer möglich und ab 18 Uhr, da kühlt es dann deutlich ab auf die 12 Grad, die wir in der Nacht auf Freitag erwarten. Der Freitag an sich, der wird dann wieder schön warm mit 26 Grad in der Spitze und bringt über den Tag verteilt ganz viel Sonne und nur einzelne Wolken am Nachmittag. Auch da kann es dann zu einzelnen Windböen kommen. Die sind auch am Samstag möglich. Bei 29 Grad in der Spitze wird es richtig schön warm und am Nachmittag, wie angepriesen, gibt es dann auch einen leichten Wind. Aber über den Tag verteilt hauptsächlich Sonne.
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3: Mit aller Schenz, guten Tag. Die Handwerkskammer Koblenz ruft zur Teilnahme an den deutschen Meisterschaften im Handwerk auf. Der Wettbewerb gilt als einer der größten Berufswettbewerbe für junge Fachkräfte in Europa. Teilnehmen können Junghandwerker aus vielen verschiedenen Berufen. Voraussetzung ist eine gute Abschlussprüfung und ein bestimmtes Höchstalter. Der Wettbewerb läuft zunächst auf regionaler Ebene und führt bis zu einem bundesweiten Finale. Für die Sieger gibt es Preisgelder und die Chance auf weitere Förderung. Die Kammer betont, dass die Teilnahme auch wichtige Erfahrungen für das Berufsleben bringt. In Neuwied hat die Ehrenamtsbeauftragte der Stadt Benita Ross das Heinrichshaus im Stadtteil Engers besucht. Dabei informierte sie sich über die Arbeit der vielen freiwilligen Helfer in der Einrichtung. Im Heinrichshaus leben und arbeiten Menschen mit Behinderung sowie ältere Menschen. Rund 80 Ehrenamtliche unterstützen dort den Alltag der Bewohner. Sie helfen bei Freizeitangeboten und sorgen für mehr Abwechslung im täglichen Leben. Die Helfer bringen sich mit eigenen Ideen ein und schaffen so Begegnungen im Alltag. In der Koblenz Stadtbibliothek hat die Bestseller-Autorin Leonie Swan aus ihrem neuen Roman gelesen. Trotz hoher Temperaturen kamen viele Besucher zur Lesung. Swan stellte ihren neuen Schafskrimi mit dem Titel Widdersehen vor. Dabei las sie Passagen aus der Geschichte rund um eine Schafsherde. Nach der Lesung beantwortete sie Fragen aus dem Publikum und sprach über ihre Arbeit als Autorin.
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2: Die Uhr sagt 13.33 Uhr, Schnapszahl. Also schauen wir auf die A3 Köln Richtung Frankfurt zwischen Dierdorf und Ransbach-Baumbach-Mogendorf. Denn dort steht ein defektes Fahrzeug. Seid bitte in dem Bereich besonders vorsichtig. Stau haben wir gleich mehrere. Zum einen auf der A61 Ludwigshafen Richtung Koblenz zwischen Koblenz-Waldesch und Koblenz-Metternich. Aktuell haben wir dort 4 Kilometer. Hier braucht ihr 25 Minuten länger. Auf der B42 zwischen Urbar und Fallander braucht ihr 5 Minuten mehr. Und auf der B256 Andernach Richtung Pleit haben wir dichten Verkehr. Auch hier solltet ihr 5 Minuten mehr einplanen, wenn ihr pünktlich kommen sollt. Ansonsten sind die Straßen frei. Kommt gut an.
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2: Ein Caddy blitzt in Koblenz-Gülz am Mühlbach auf Höhe des Friedhofs Richtung Rübenach. Das Ganze auf der linken Seite hier ist 30 erlaubt. Ein weiterer Blitzer steht auf der Festung Ehrenbreitstein am Greifenklaustraße. Direkt am Spielplatz hier ist Schrittgeschwindigkeit vorgesehen. Und solltet ihr sonst noch was gesehen haben, Staus, Blitzer oder jegliche andere gefahren, meldet's gerne über unsere Antenne Koblenz Hotline. Das ist die 0261 98 8 20 99. Denn nur so machen wir gemeinsam unsere Straßen sicherer. Vielen Dank euch.
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1: Mit Max Dehmann aus der Sportredaktion. Hallo, die EBG Baskets Koblenz verstärken ihren Trainerstab für die kommende Saison. Matteo Santamarina wird künftig als Assistant Coach an der Seite von Head Coach Stefan Dorn arbeiten. Der Spanier tritt die Nachfolge von Kai Schallenberg an und bringt neben internationaler Erfahrung im Profi- und Nachwuchsbereich vor allem eine große Expertise in den Bereichen Scouting, Videoanalyse und Spielvorbereitung mit. Mit Santamarina gewinnen die EBG Baskets einen Trainer, der bereits auf zahlreichen Ebenen des europäischen Basketballs gearbeitet hat. Nach seinem Studium an der Universität Oviedo und dem Erwerb seiner Trainerlizenzen in Spanien sammelte er Erfahrungen als Assistant Coach in einigen spanischen Ligen. Darüber hinaus war er als Head Coach in der zweiten dänischen Liga tätig und verantwortete dort gleichzeitig die Entwicklung mehrerer Nachwuchsteams. Auch international konnte sich Santamarina einen Namen machen. Von 2019 bis 2023 gehörte er dem Trainerstab des Basketballverbandes aus Andorra an und war bei mehreren FIBA European Championships sowie FIBA Youth Euro Baskets im Einsatz. Zuletzt arbeitete er in Deutschland als Associate Head Coach bei den Panthers Schwenningen und übernahm dort zusätzlich die Rolle des Jugendkoordinators. Neben der Verpflichtung von Matteo Santamarina haben die EPG Baskets Koblenz auch die Verantwortung im Nachwuchsbereich neu geregelt. KJ Sherrill übernimmt künftig die Position des hauptamtlichen Nachwuchstrainers. Der ehemalige Regionalliga-Spieler

0: Spieler der EPG Baskets Koblenz gewann gemeinsam mit Stefan Dorn bei den Dragons Rhöndorf die Pro-B-Meisterschaft und gehörte bereits in der vergangenen Saison dem Trainerstab der Profimannschaft an. Künftig wird er sich vollständig auf die Entwicklung der Nachwuchsspieler konzentrieren. So war das Neueste vom Sport.
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2: 27 Grad messen wir aktuell in Winningen. 27 Grad sind es auch in Kobern-Gondorf und in Koblenz-Immendorf messen wir aktuell ebenfalls 27 Grad. Eine Höchsttemperatur von 29 Grad erreichen wir erst um 16 Uhr. Bis dahin erwarten wir einen Mix aus Sonne und Wolken mit hauptsächlich Sonne. Ab 17 Uhr sind dann aber auch einzelne Schauer möglich. Doch das Ganze trocknet dann ab. Ab 18 Uhr begleitet uns dann die Sonne bis in den Abend, bis sie um 21:45 dann untergeht und kalte Temperaturen mit sich bringt. Minus, genau. 12 Grad erwarten wir in dieser Nacht am Freitag auf den Freitag. 26 Grad dann am Tag selber. Bei einem Mix aus Sonne und Wolken mit hauptsächlich Sonne am Himmel. Am Samstag 28 Grad in der Spitze, auch hier hauptsächlich Sonne am Himmel und nur am Nachmittag einzelne Wolken zu sehen.
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3: Ich bin Thomas Bleskin. Die Regeln für Krankschreibungen von Beschäftigten sollen nach Plänen der Schwarz-Roten Koalition verschärft werden. Eingeführt werden soll die verpflichtende Vorlage einer Arbeitsunfähigkeitsbescheinigung schon ab dem ersten Tag der Erkrankung. Das teilten Union und SPD nach Beschlüssen des Koalitionsausschusses mit.
4: Wer morgens mit Übelkeit aufwacht, kann nicht mehr beim Arbeitgeber anrufen, sich krank melden und dann auskurieren, sondern muss sich stattdessen zum Arzt schleppen. Kritik daran, Regeln in Sachen Krankschreibung zu verschärfen, kommt zum Beispiel von der SPD aus den Ländern. Sowieso schon überlastete Hausärzte erwarten noch mehr Patienten. Der Bund der Steuerzahler nennt die geplante Steuerreform mit einem Umfang von 10 Milliarden Euro viel zu klein für eine spürbare Entlastung. Lob für das Gesamtpaket kommt dagegen vom Arbeitgeberverband, der von einem überfälligen Kurswechsel spricht. Jan-Henner Reitz zu Berlin.
3: Schon vor den schlimmsten Hitzetagen hat es in Deutschland nach Schätzung des Robert-Koch-Instituts in diesem Jahr mehr als 800 hitzebedingte Todesfälle gegeben. Demnach starben rund 500 Menschen im Alter von 85 oder mehr Jahren hitzebedingt. Bei den 75- bis 84-Jährigen waren es etwa 190 Menschen, bei den 65- bis 74-Jährigen geschätzt 80 und bei denen unter 65 Jahren etwa 40. Internationale Ermittler sind nach einem Bericht von Europol erstmals gezielt gegen Online-Netzwerke von Männern vorgegangen, die ihre Partnerinnen betäuben und dann sexuell missbrauchen. Aufnahmen von dem Missbrauch würden sie dann ins Netz stellen. 156 mutmaßliche Opfer und Täter seien identifiziert worden, teilte Europol in Den Haag mit.
5: 274 neue Spuren wurden gefunden und 4 neue Online-Gruppen. Und dort, so Europol, teilen die Männer die Videos vom Missbrauch der bewusstlosen Frauen. Und sie tauschen Erfahrungen aus, geben Tipps und Informationen über die Drogen und Betäubungsmittel, die sie benutzen. Einzelheiten über Opfer und Täter nannte Europol jetzt nicht, weil die Ermittlungen noch laufen. Bettina Fisser, Amsterdam.
3: Zum ersten Mal seit Mai hat Superbenzin der Sorte E10 im bundesweiten Tagesschnitt wieder mehr als 2 Euro gekostet. Gestern, direkt nach dem Ende des Tankrabatts, schlug ein Liter des Kraftstoffs im Schnitt mit 2 Euro und einem Cent zu Buche, wie der ADAC mitteilte. Diesel blieb auch mit dem Ende des Steuerrabatts unter 2 Euro.
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6: Mit Alla Schenz, guten Tag. In der Stadt Neuwied haben sich zahlreiche Akteure der Wohnungslosenhilfe zu einem Netzwerktreffen getroffen. Ort des Treffens war das Schöppche 2.0 im Innenhof der Neuwieder Caritas. Die neue Tagesstätte bietet Menschen in Not Unterstützung im Alltag. Möglich wurde das Projekt durch die Wirtgen-Stiftung. Beim Treffen geht es darum, Hilfsangebote besser zu vernetzen und enger zusammenzuarbeiten. Vertreter aus sozialen Einrichtungen, Behörden und Kirche nahmen daran teil. Ziel ist es, den Zugang zu Hilfe einfacher zu machen und neue Angebote zu entwickeln. Die Beteiligten wollen die Zusammenarbeit in Zukunft weiter ausbauen und verbessern.
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2: 14.03 Uhr. Ein Blick auf die Straßen zeigt, auf der A3 Köln Richtung Frankfurt haben wir zwischen Dierdorf und Ransbach-Baumbach-Mogendorf ein defektes Fahrzeug. Stau herrscht auf der A61 Ludwigshafen Richtung Koblenz zwischen Koblenz-Waldesch und Koblenz-Metternich. Derzeit sind es 4 Kilometer Stau, ihr braucht 20 Minuten länger. Auf der B42 zwischen Urbau und Fallendar haben wir aktuell 5 Minuten Zeitverlust. Ansonsten sind die Straßen frei, kommt gut und sicher an euer Ziel.
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2: Ein Caddy blitzt in Koblenz-Gülz am Mühlbach auf Höhe des Friedhofs Richtung Rübenach auf der linken Seite. Hier sind 30 erlaubt. In der Auf der Festung Ehrenbreitstein auf der Greifenklaustraße steht ein weiterer Blitzer direkt am Spielplatz. Hier ist Schrittgeschwindigkeit vorgesehen. Und in Neuwied-Feldkirchen in der Lohmannstraße, da steht ein Blitzer und hier gelten wieder 30. Solltet ihr sonst noch was gesehen haben, Staus, Blitzer oder jegliche andere Gefahren, nehmt doch einfach die Antenne Koblenz Hotline als Ansprechpartner. Die 0261 98 8 20 99. Alles durchgeben, denn nur so machen wir gemeinsam unsere Straßen sicherer. Vielen Dank.
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2: Es ist Donnerstag, der 2. Juli um 14.04 Uhr. Die Sonne lacht und die Antenneregion blüht richtig auf. Und das pünktlich zum Koblenzer Altstadtfest. Vom 3. bis 5. Juli verwandelt sich das historische Stadtteil in eine große Festmeile. Wir wünschen viel Spaß, doch werfen nun einen Blick auf unser gemeinsames Restprogramm. Nach 3 Hits am Stück fragen wir uns gemeinsam, woher die Ortsgemeinde Rüber ihren Namen bekam. Und die 3 Hits, die stelle ich euch gleich noch vor. Es kommen Gustavo Lima, David Guetta mit Ava Max und Alphabill. Und jetzt direkt Kamrat mit Hug Yourself. Ich bin Jens Göbels, dreht das Radio nochmal richtig auf.
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2: Komm mal rüber. Nach rüber. Nicht nur ist Rüber eine Ortsangabe, sondern auch eine Ortsgemeinde im Landkreis Mayen-Koblenz hier in Rheinland-Pfalz. Circa 5 Kilometer östlich von Polch ist Rüber mitunter unser Nachbarort. Rüber war 1333 eins der 6 Dörfer, das Erzbischof Balduin von Lützelberg in Münster-Maifeld ummauern ließ. Im Dreißigjährigen Krieg lag Rüber anscheinend circa 1 Kilometer westlicher als heute. 1600 hatte Rüber erst 29 Einwohner. Zum Ende des Deutsch-Französischen Krieges im Jahr 1870 dann schon 437. Und heute sind es über 894 Einwohner. Außerdem liegt der Ort zwischen 180 und 150 Metern über der Normalhöhe 0, also 180 bis 150 Meter über dem Meeresspiegel. Doch woher kommt dieser einladende Name? Nun, ursprünglich kann man den Namen in einer Schenkungsurkunde aus dem Jahre 964 wiederfinden. Dort wird unter anderem ein Ort namens Ruveri aufgezeichnet. So hieß Rüber ursprünglich mal. Gut, was heißt denn Ruveri eigentlich? Wenn man das im Internet nachschaut, dann kommt nichts. Stattdessen wird das Wort River vorgeschlagen. Das ist Englisch und heißt übersetzt Fluss. Fluss würde tatsächlich passen, da Rüber von einem Bach umgeben ist, der aus Polch entspringt. Doch eine konkrete Antwort zur Namensgebung findet man nicht auf der offiziellen Rüber-Internetseite. Was ein geheimnisvoller Namensursprung unserer Ortsgemeinde im Landkreis Mayen-Koblenz. Und selbst wenn der Name nicht als Einladung dienen soll, kann man das Dorf dennoch liebend gerne besuchen kommen. Ein schöner Ort zum Wandern ist das kleine Dorf auf jeden Fall. Und bei so schönem Wetter sollte man die frische Luft des Landkreises keinesfalls verpassen.
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2: In Mühl am Kärlich haben wir 28 Grad gemessen. 28 Grad sind es aktuell auch in Hilscheid. Und auch in Koblenz-Kesselheim messen wir 28 Grad. In den kommenden Stunden erwarten uns immer mehr Wolken am Himmel. Und zum Abend, da kann es auch mal nass werden ab 18 Uhr. Da kühlt es dann drastisch ab auf die 12 Grad, die wir in der Nacht erwarten. Und sobald die Sonne dann weg ist, um 21:45, da wird es dann richtig frisch. Der morgige Freitag bringt aber wieder Höchstwerte von 26 Grad und das Ganze bei Sonne pur. Über den ganzen Tag verteilt erwarten wir nur einzelne Wolken am Nachmittag. Dazu gesellt sich dann auch ein leichter Wind. Der Samstag bringt 28 Grad in der Spitze, auch hier ähnlich wie der Freitag. Sonne über den ganzen Tag verteilt, Wolken am Nachmittag.
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3: Mit aller Schenz, guten Tag. In der Stadt Neuwied haben sich zahlreiche Akteure der Wohnungslosenhilfe zu einem Netzwerktreffen getroffen. Ort des Treffens war das Schöppche 2.0 im Innenhof der Neuwieder Caritas. Die neue Tagesstätte bietet Menschen in Not Unterstützung im Alltag. Möglich wurde das Projekt durch die Wirtgen-Stiftung. Beim Treffen geht es darum, Hilfsangebote besser zu vernetzen und enger zusammenzuarbeiten. Vertreter aus sozialen Einrichtungen, Behörden und Kirche nahmen daran teil. Ziel ist es, den Zugang zu Hilfe einfacher zu machen und neue Angebote zu entwickeln. Die Beteiligten wollen die Zusammenarbeit in Zukunft weiter ausbauen und verbessern. In Koblenz ist der ehrenamtliche Jörg Huschett mit der Verdienstmedaille des Landes Rheinland-Pfalz ausgezeichnet worden. Die Ehrung würdigt sein langjähriges Engagement in seiner Heimatgemeinde und seine Hilfe für Menschen in Namibia. Seit einem Besuch dort im Jahr 2015 organisiert er Spenden, sammelt Rollstühle und Rollatoren und sorgt dafür, dass sie aufbereitet verschickt werden. Die Hilfsmittel kommen Menschen zugute, die sonst kaum Unterstützung erhalten würden. Auch in seiner Gemeinde ist er seit vielen Jahren im Gemeinderat und im Heimatverein aktiv. In Koblenz findet am Sonntag ein kostenfreies Open-Air-Konzert im Paradiesgarten statt. Der Auftritt ist Teil der Koblenzer Gartenkultur und beginnt am Nachmittag. Die Musikgruppe Trio spielt dort bekannte und weniger bekannte Stücke aus Pop und Jazz. Das Konzert dauert etwa eine Stunde von 15 bis 16 Uhr. Die besondere Besetzung sorgt für einen ruhigen und kammermusikalischen Klang. Als Ausweichort bei schlechtem Wetter dient die nahe Basilika St. Castor. Der Eintritt ist frei, eine Reservierung ist nicht möglich.
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2: Es ist kurz nach 2:30. Hallo liebe Autofahrer, wir schauen raus zu euch. Auf der A3 Köln Richtung Frankfurt haben wir zwischen Dierdorf und Ransbach-Baumbach-Mogendorf aktuell ein defektes Fahrzeug. Seid in dem Bereich bitte besonders vorsichtig. Und Stau herrscht einzig und allein auf der B42 zwischen Urba und Fallendar. Da braucht ihr 5 Minuten länger. Ansonsten sind die Straßen frei, kommt gut und sicher an.
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2: Geblitzt wird an der Festung Ehrenbreitstein in Koblenz auf der Greifenklaustraße direkt am Spielplatz. Dort ist Schrittgeschwindigkeit vorgesehen. Ein Caddy steht außerdem in Koblenz-Gülz und blitzt am Mühlbach Höhe des Friedhofs Richtung Rübenach auf der linken Seite. Dort sind 30 erlaubt und die gelten auch in Neuwied-Feldkirchen. Dort steht ein Blitzer in der Lohmannstraße. Solltet ihr sonst noch was gesehen haben, dann meldet es doch gerne über unsere Antenne Koblenz Hotline. Ob Staus, Blitzer oder weitere Gefahren, alles geht an die 0261 988 2099. Denn nur so machen wir gemeinsam unsere Straßen sicherer. Vielen Dank.
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2: Mit Max Dehmann, hallo. Der FC Kosmos Koblenz verabschiedet zur neuen Saison einige Spieler. Jehor Kokoc war Teil der Rheinland-Liga-Meistermannschaft und stand in insgesamt 21 Pflichtspielen für den FC Kosmos auf dem Platz. Dabei stellte er sich stets in den Dienst der Mannschaft und war jederzeit bereit, seinen Beitrag zum Teamerfolg zu leisten. Emil Simonjan zeigte während seiner Zeit großen Einsatz, sowohl für die A-Jugend als auch für die zweite Mannschaft. Mit seinen Toren trug er maßgeblich dazu bei, dass das Team um die Spitzenplätze mitspielen konnte. Darüber hinaus brachte er sich in allen Bereichen des Vereins mit großem Engagement ein. Kebir Ali Champollat. In der vergangenen Saison absolvierte er 12 Pflichtspiele und erzielte dabei 3 Tore. Mit seinem Einsatz und seinen Leistungen leistete er einen wichtigen Beitrag für die Mannschaft. Auch Merit Şnu-Gültekin verlässt Kosmos. 27 Pflichtspiele mit 4 Toren und 2 Vorlagen stehen zu Buche. Auch Behadir Jabani wechselt nach 26 Pflichtspielen mit 11 Toren und 11 Vorlagen. Adam Ech-Schabal hat in 28 Pflichtspielen 3 Tore erzielt. 3 Tore, die in Erinnerung bleiben werden. Der Solotreffer gegen die SG 2000 Mülheim-Kärlich sowie der Last-Minute-Schlenzer gegen Pirmasens werden einen festen Platz in der Geschichte der jüngeren Vereinsjahre bei Kosmos Koblenz behalten. So, das Neueste vom Oberliga-Update.
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1: 26 Grad haben wir aktuell in Andernach gemessen, Bad Ems sind es 25 Grad und in Koblenz in der Altstadt, da sind es auch 26 Grad. Sonne und Wolken im Mix, so geht es heute durch diesen Nachmittag. Vereinzelt mehr Wolken, manchmal mehr Sonne und mancherorts kann es sogar ein bisschen tröpfeln. In der Nacht da dann wieder klarer, die Tiefstwerte liegen bei 12 Grad. Morgen wieder sonniger und freundlicher, das Ganze bei 26 Grad, Samstag dann ähnlich bei 28 Grad.
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2: Ich bin Thomas Bleskin. Arbeitsverträge sollen länger befristet werden dürfen. Regeln zum Kündigungsschutz werden gelockert, die zu Krankschreibungen verschärft. Das sind Teile der Reformen, auf die sich Union und SPD geeinigt haben. Von Gewerkschaften kommt Kritik, Zustimmung dagegen von Arbeitgeberseite.
3: Ohne Sachgrund einen Arbeitsvertrag befristen statt höchstens 2 Jahre soll das künftig bis zu 4 Jahre lang möglich sein. Wer viel verdient, soll leichter gekündigt werden können, in diesem Zusammenhang für Abfindungen weniger Steuern fällig werden. So wird nach den Worten von Kanzler Merz mehr Beweglichkeit für Unternehmen erreicht. Stimmt, loben Arbeitgeberverband und CDU-Wirtschaftsflügel. Gewerkschaften sprechen dagegen von unnötigen Einschnitten, die nicht akzeptabel seien. Jan-Henner Reitze, Berlin.
2: Zum ersten Mal seit Mai hat Superbenzin der Sorte E10 im bundesweiten Tagesschnitt wieder mehr als 2 Euro gekostet. Gestern, direkt nach dem Ende des Tankrabatts, schlug ein Liter laut ADAC im Schnitt mit 2 Euro und einem Cent zu Buche.
4: Auch wenn es nur 17 Cent pro Liter waren, die der Tankrabatt ausgemacht hat, dass jetzt wieder eine 2 vor dem Komma steht, ist bitter für Autofahrer und der höchste Tageswert seit dem 5. Mai. Diesel blieb im bundesweiten Schnitt gestern zwar noch unter 2 Euro, allerdings nur knapp. Im Vergleich zu Dienstag stiegen die Preise für E10 damit nach dem Tankrabatt um gut 9, Diesel um 10 Cent. Das ist zwar deutlich weniger als der weggefallene Steuerrabatt, allerdings hatten die Preise auch schon vorher zugelegt. Die Mineralölkonzerne hatten das mit der gestiegenen Nachfrage erklärt. Diana Kramer, Nachrichtenredaktion.
2: Das Feuer in einem Krankenhaus in Ludwigslust ist wohl in einem Patientenzimmer der Gefäßchirurgiestation ausgebrochen. Das teilte eine Sprecherin des Landkreises mit. Bei dem Brand des Dachstuhls sind am frühen Morgen 2 Menschen ums Leben gekommen. Laut Auskunft des Landrats lag einer der Verstorbenen im Patientenzimmer, in dem das Feuer ausbrach, der andere im Nachbarzimmer. Dazu hat es einen Verletzten mit Rauchgasvergiftung gegeben. Google muss nach einem Urteil des Europäischen Gerichtshofs eine Rekordwettbewerbsstrafe der EU-Kommission in Höhe von 4,1 Milliarden Euro zahlen. Das Unternehmen habe Herstellern von Android-Smartphones und Mobilfunkanbietern illegale Beschränkungen auferlegt, um die Marktdominanz seiner Suchmaschine zu stärken. Dabei geht es unter anderem um vorinstallierte Apps auf Android-Handys.
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5: Mit Lenz Göbels, guten Tag. In Koblenz hat Dagmar Kranz ihr Amt als neue Bürgermeisterin angetreten. Sie folgt auf Ulrike Mors, die die Stadt mehr als 7,5 Jahre lang als Bürgermeisterin geführt hatte. Zum offiziellen Amtsbeginn wurde die 53-Jährige im Rathaus von Oberbürgermeister David Langner sowie Mitarbeitern der Stadtverwaltung begrüßt. Die neue Bürgermeisterin war zuvor im rheinland-pfälzischen Justizministerium tätig und hatte sich bereits in den vergangenen Wochen auf ihre neue Aufgabe vorbereitet. Sie kündigte an, auf Kontinuität zu setzen und gleichzeitig neue Impulse einzubringen. Dabei wolle sie gemeinsam mit den Mitarbeitern der Stadtverwaltung gute und zügige Entscheidungen treffen. Außerdem in den Regionalnachrichten um 12:30. In Lahnstein beginnen am Montag umfangreiche Bauarbeiten und in Andernach übernehmen derzeit Schafe Pflegearbeiten im Gewerbegebiet.
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1: Um 3:03 mit dem Blick raus zu euch auf die Straßen, auf die A48 Koblenz Richtung Dermbach. Zwischen Koblenz Nord und Bendorf-Neuwied, hier aktuell 2 Kilometer Stau. B42 Koblenz Richtung Bonn zwischen Urbau und Fallendar an der Baustelle in beiden Richtungen dauert sie aktuell so um die 5 Minuten länger.
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1: Geblitzt wird an der Festung Ehrenbreitstein in der Greifenklaustraße, direkt am Spielplatz. Schrittgeschwindigkeit hier. Und wenn ihr Staus, Blitzer oder Verkehrsbehinderung habt, immer her damit. 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
1: Der Donnerstagnachmittag, da schauen wir auf den Innovationspreis Rheinland-Pfalz. Der wurde jetzt verliehen hier bei uns in Koblenz. Wir waren mit vor Ort, haben da unter anderem mit dem neuen Wirtschaftsminister des Landes Rheinland-Pfalz gesprochen, mit Michael Ebling, aber auch mit den ausgezeichneten Unternehmen. Damit geht's gleich los nach Prince, The Weeknd und BTS mit Swim. Und ich bin Max Dehmann. Schönen Donnerstagnachmittag. Hallo.
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1: Antenne Koblenz, der Supermix an diesem Donnerstagnachmittag, gleich mit Teddy Swims und Mr. Know-It-All. Beim Innovationspreis Rheinland-Pfalz wurden wieder herausragende Ideen und innovative Unternehmen in Koblenz ausgezeichnet. Neben den Preisträgern erhielten auch einige Betriebe besondere Anerkennungen für ihre Leistungen. Zu ihnen gehört die Firma Roman Automation. Das Unternehmen wurde im Bereich Robotik und Automation für ein innovatives Projekt ausgezeichnet. Vor Ort haben wir mit Geschäftsführer Jascha Roman gesprochen und ihn gefragt, wie er sich nach der Verleihung der Anerkennung fühlt.
2: Wir beschäftigen uns seit knapp 14 Jahren mit Roboterautomation und bauen kundenspezifische Produktionsanlagen für die Industrie. Ich bin super dankbar, dass auch gerade kleine Unternehmen wie wir auch irgendwo mal ins öffentliche Licht gerückt werden, weil das auch gerade in Anbetracht der wirtschaftlichen Situation wichtig ist, dass wir uns auf die Hidden Champions, auf kleine und mittelständische Betriebe mal fokussieren, weil da ja eigentlich, sagen wir, die Innovation generiert wird.
1: Ein spannender Erfolg für das Unternehmen. Natürlich wollten wir auch wissen, wie viel Arbeit hinter dem Projekt steckt und ob es bereits die erste Auszeichnung für Roman Automation ist.
2: Die Arbeit an dem Projekt, beziehungsweise wir arbeiten an unterschiedlichen Projekten in ähnlicher Ausführung, gerade in der Regel zwischen 1 und 2 Jahren. Wir haben insbesondere bei der IHK zum ersten Mal jetzt eine Anerkennung bekommen, haben aber in anderen Kategorien hier und da mal wieder Preise bekommen. Weil wir jeden Tag hart dafür arbeiten. Wir arbeiten 24/7 und stecken viel Geld und Zeit in neue Entwicklungen und Innovationen. Und deswegen bin ich dankbar. Ob wir es verdient haben, kann ich nicht beurteilen, aber ich bin dankbar.
1: Solche Auszeichnungen geben besonders kleinen und mittelständischen Unternehmen die Möglichkeit, ihre Ideen einer breiten Öffentlichkeit zu präsentieren. Im Bereich Handwerk wurde die Automation Steg und Hoffmeier mit dem Innovationspreis ausgezeichnet. Geschäftsführer Markus Steg nahm die Ehrung entgegen. Wir haben ihn gefragt, wie er sich nach dem Gewinn fühlt und was mit dem Preisgeld geplant ist.
3: Eigentlich bin ich sehr glücklich, nicht nur über den Gewinn, sondern wir haben jetzt schon bei der Veranstaltung viele Menschen kennengelernt mit ähnlichem Interesse. Wir sind gerade bei der Netzwerksarbeit. Hier kann man schon wieder die nächsten Kooperationen schließen. Ich habe mit der Diplomarbeit den Sempi Innovationspreis gewonnen. Ich habe mit der Dissertation den Innovationspreis der Firma Rehau gewonnen. Also wäre das jetzt der dritte. Ich habe ein super Team, eine Mega-Mannschaft, die machen einen tollen Job. Ich stehe da vorne und hole den Preis ab, aber eigentlich hat die Mannschaft den Preis verdient.
1: Teamgeist, Innovationskraft und viel Engagement, diese Eigenschaften verbinden die ausgezeichneten Unternehmen beim Innovationspreis Rheinland-Pfalz. In einer Stunde sprechen wir dann noch ein bisschen weiter, dann mit Wirtschaftsminister Michael Ebling. Er war beim Innovationspreis in Koblenz auch vor Ort.

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2: In Bassenheim, da sind es aktuell 27 Grad. 27 Grad sind es auch in Bendorf und in Koblenz-Ahrenberg, da sind es 27 Grad. Sonne und Wolken im Mix, das Ganze mal mit mehr Wolken, mal mit ein bisschen mehr Sonne und vereinzelt auch ein bisschen Regen. Das ist heute alles mit dabei am Donnerstagnachmittag. In der Nacht da dann wieder trockener und klarer, die Tiefstwerte liegen bei 12 Grad. Morgen sonniger, freundlicher und ruhiger. Das Wetter bei 26 Grad, ähnlich dann am Samstag bei bis zu 28 Grad.
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3: Mit Lenz Göbels, guten Tag. In Koblenz hat Dagmar Kranz ihr Amt als neue Bürgermeisterin angetreten. Sie folgt auf Ulrike Mors, die die Stadt mehr als 7,5 Jahre lang als Bürgermeisterin geführt hatte.

0: offiziellen Amtsbeginn wurde die 53-Jährige im Rathaus von Oberbürgermeister David Langner sowie Mitarbeitern der Stadtverwaltung begrüßt. Die neue Bürgermeisterin war zuvor im rheinland-pfälzischen Justizministerium tätig und hatte sich bereits in den vergangenen Wochen auf ihre neue Aufgabe vorbereitet. Sie kündigte an, auf Kontinuität zu setzen und gleichzeitig neue Impulse einzubringen. Dabei wolle sie gemeinsam mit den Mitarbeitern der Stadtverwaltung gute und zügige Entscheidungen treffen. Sie betonte, dass sie sich auf die Zusammenarbeit freue und zum Wohl der Menschen in Koblenz arbeiten wolle. In Lahnstein beginnen am kommenden Montag umfangreiche Bauarbeiten im Bereich der Braubacher Straße und der Straße am Rheinquartier. Dort wird unter den Gleisen der Deutschen Bahn ein Kanal erneuert. Dafür werden große Geräte und Krananlagen eingesetzt. Die Arbeiten dauern voraussichtlich bis Ende November. In der Braubacher Straße wird der Abschnitt zwischen der Hausnummer 18 und der Wilhelm-Schöder-Straße halbseitig gesperrt. Der Verkehr wird dort als Einbahnstraße geführt. Anwohner können ihre Häuser weiter erreichen, auch Rettungsfahrzeuge haben jederzeit freie Fahrt. Parallel dazu kommt es auch im Bereich am Rheinquartier zu Einschränkungen. Dort werden Flächen für die Baustelle eingerichtet und Teile der Straße ebenfalls gesperrt. Fußgänger können die Bereiche weiter passieren. In Andernach übernehmen derzeit Schafe eine besondere Aufgabe im Gewerbegebiet am Weißen Haus. Am Regenrückhaltebecken pflegen sie eine rund 3000 Quadratmeter große Fläche auf natürliche Weise. Die Tiere halten dort den Bewuchs kurz und ersetzen damit klassische Mäharbeiten. Nach Angaben der Stadt konnten so bereits 98% der Vegetation gepflegt werden. Die Stadt sieht darin ein gelungenes Beispiel für umweltfreundliche Lösungen im Alltag. Die Stadt Andernach prüft bereits weitere Flächen für ähnliche Projekte. In der Verbandsgemeinde Mendig stand bei einer Veranstaltungsreihe die Biergeschichte der Region im Mittelpunkt. Im Haus der Familie in Obermendig wurde ein Vortrag zur Braugeschichte angeboten. Dabei ging es um die lange Tradition des Bierbrauens in der Vulkanregion. Früher gab es dort besonders viele Brauereien auf engem Raum. Grund dafür waren tiefe Lavakeller, die als natürliche Kühlung dienten. Die Veranstaltung richtete sich vor allem an ältere Menschen und Interessierte aus der Region.
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2: Um 15.34 Uhr mit dem Blick raus zu euch auf die Straßen, auf die A48 Koblenz Richtung Dermbach, zwischen Koblenz Nord und Bendorfner Wied hier 2 Kilometer Stau. B42 Koblenz Richtung Bonn, zwischen Urbau und Fallendal in beiden Richtungen dauert es aktuell so um die 5 Minuten länger.
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2: Geblitzt wird an der Festung Ehrenbreitstein in der Greifenklaustraße. Direkt am Spielplatz. Schrittgeschwindigkeit hier. Und wenn ihr Staus, Blitzer oder Verkehrsbehinderungen habt, immer her damit. Meldet's alles. Antenne Koblenz Hotline 0261 98 820 99 per Anruf oder WhatsApp direkt live zu mir in Studio.
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1: Antenne Koblenz, hier der Supermix. Wir sind hier im Tierheim Neuwied und ich spreche mit Nadine. Welches Tier haben wir denn hier vor uns?
2: Heute geht es um zwei Kaninchen. Das sind Ährchen. Heißt, sie suchen jeweils zu zweit ein neues Zuhause.
1: Können Sie einmal die Kaninchen vorstellen?
2: Das ist einmal unser Diego. Der ist weiß und hat so ein bisschen Löwenköpfchen. Und die Paula, die ist braun. Die sind beide 5 Jahre alt, haben sich hier im Tierheim kennengelernt. Und verstehen sich super, die suchen jetzt gemeinsam ein neues Zuhause. Die leben bei uns in der Innenhaltung, das heißt, sie suchen auch wieder einen Platz im Haus und leiden beide unter dem sogenannten Kaninchenschnupfen. Man hat sie auch eben immer mal niesen gehört, einzeln, und werden aus dem Grund eben zu zweit vermittelt, weil sie das beide haben und sollten nicht zu anderen Tieren oder in eine größere Gruppe vermittelt werden.
1: Und für wen sind die Kaninchen besonders geeignet?
2: Ja, für Menschen, die Freude an der Kaninchenhaltung haben, die sich auch damit auskennen im besten Fall, ja, die um die Bedürfnisse der Kleinen wissen, das heißt, entsprechend Platz zur Verfügung stellen können. Wir beraten da aber auch gerne, geben auch gerne Tipps zur Haltung. Für Neueinsteiger einfach bei Interesse im Tierheim melden.
1: Und was für Eigenschaften haben die Kaninchen?
2: Ja, Kaninchen, die sind beide neugierig, interessiert, sind Tiere, die ja gern ein ruhiges Zuhause haben.
1: Und wenn sich ein Hörer nun für das Tier interessiert, wie kann man sich melden?
2: Ja, gerne im Tierheim melden bei Interesse, auf unsere Homepage schauen, da sind alle unsere Tiere auch vorgestellt, www.tierheim-neuwied.de. Dort finden Sie unsere Telefonnummer oder Sie schicken uns eine E-Mail.
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1: 28 Grad sind es aktuell im Boppard, 28 Grad sind es auch im Braubach und in Koblenz-Arzheim sind es 27 Grad. Aktuell eher wolkig, geht es durch den Nachmittag. Richtung Abend guckt die Sonne wieder ein bisschen mehr raus. Vereinzelt kann es aber auch immer mal wieder tröpfeln. In der Nacht war dann wieder klar, die Tiefstwerte liegen bei 12 Grad. Morgen sonniger, das Ganze bei bis zu 26 Grad, dann auch wieder freundlicher mit weniger Wolken. Am Samstag ähnlich bei dann bis zu 28 Grad.
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2: Ich bin Thomas Bleskin. Die Regeln für Krankschreibungen von Beschäftigten sollen nach Plänen der Schwarz-Roten Koalition verschärft werden. Eingeführt werden soll die verpflichtende Vorlage einer Arbeitsunfähigkeitsbescheinigung schon ab dem ersten Tag der Erkrankung. Das teilten Union und SPD nach Beschlüssen des Koalitionsausschusses mit.
3: Wer morgens mit Übelkeit aufwacht, kann nicht mehr beim Arbeitgeber anrufen, sich krank melden und dann auskurieren, sondern muss sich stattdessen zum Arzt schleppen. Kritik daran, Regeln in Sachen Krankschreibung zu verschärfen, kommt zum Beispiel von der SPD aus den Ländern. Sowieso schon überlastete Hausärzte erwarten noch mehr Patienten. Der Bund der Steuerzahler nennt die geplante Steuerreform mit einem Umfang von 10 Milliarden Euro viel zu klein für eine spürbare Entlastung. Lob für das Gesamtpaket kommt dagegen vom Arbeitgeberverband, der von einem überfälligen Kurswechsel spricht. Jan-Henner Reitze, Berlin.
2: Zum ersten Mal seit Mai hat Superbenzin der Sorte E10 im bundesweiten Tagesschnitt wieder mehr als 2 Euro gekostet. Gestern, direkt nach dem Ende des Tankrabatts, schlug ein Liter laut ADAC im Schnitt mit 2 Euro und einem Cent zu Buche.
4: Auch wenn es nur 17 Cent pro Liter waren, die der Tankrabatt ausgemacht hat, dass jetzt wieder eine 2 vor dem Komma steht, ist bitter für Autofahrer und der höchste Tageswert seit dem 5. Mai. Diesel blieb im bundesweiten Schnitt gestern zwar noch unter 2 Euro, allerdings nur knapp. Im Vergleich zu Dienstag stiegen die Preise für E10 damit nach dem Tankrabatt um gut 9, Diesel um 10 Cent. Das ist zwar deutlich weniger als der weggefallene Steuerrabatt, allerdings hatten die Preise auch schon vorher zugelegt. Die Mineralölkonzerne hatten das mit der gestiegenen Nachfrage erklärt. Diana Kramer, Nachrichtenredaktion.
2: Das Feuer in einem Krankenhaus in Ludwigslust ist wohl in einem Patientenzimmer der Gefäßchirurgiestation ausgebrochen. Das teilte eine Sprecherin des Landkreises mit. Bei dem Brand des Dachstuhls sind am frühen Morgen 2 Menschen ums Leben gekommen. Laut Auskunft des Landrats lag einer der Verstorbenen im Patientenzimmer, in dem das Feuer ausbrach, der andere im Nachbarzimmer. Dazu hat es einen Verletzten mit Rauchgasvergiftung gegeben. Google muss nach einem Urteil des Europäischen Gerichtshofs eine Rekordwettbewerbsstrafe der EU-Kommission in Höhe von 4,1 Milliarden Euro zahlen. Das Unternehmen habe Herstellern von Android-Smartphones und Mobilfunkanbietern illegale Beschränkungen auferlegt, um die Marktdominanz seiner Suchmaschine zu stärken. Dabei geht es unter anderem um vorinstallierte Apps auf Android-Handys.
0: Und jetzt noch mehr Informationen aus unserer Region.
5: Mitleid Göbels, guten Tag. Der Koblenzer Stadtrat hat in seiner Juni-Sitzung mehrere Millionen Investitionen auf den Weg gebracht. Für den Ausbau des Glasfaserrings werden zusätzlich 1,2 Millionen Euro bereitgestellt. Das Gesamtvolumen steigt damit auf 5,4 Millionen Euro. Darüber hinaus erhält Koblenz rund 89 Millionen Euro aus einem Infrastrukturprogramm von Bund und Land. Das Geld soll unter anderem in neue Mehrzweckhallen, energetische Sanierungen, die Dachbegrünung der Stadtbibliothek und ein Multifunktionsgebäude im Sportpark Oberwert fließen. Auch die Sanierung des Stadttheaters wird teurer. Der Stadtrat bewilligt dafür eine weitere Million Euro. Die Gesamtkosten steigen damit auf rund 45,6 Millionen Euro. Außerdem in den Regionalnachrichten um halb. In der Verbandsgemeinde Mendig wird die Schulsozialarbeit ausgebaut und die Stadt Koblenz sucht einen Namen für die neue Brücke zwischen dem Rauental und der Goldgrube.
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1: Um 16 Uhr und gleich 3 Minuten mit dem Blick raus zu euch auf die Straßen, auf die A48 Koblenz Richtung Dermbach. Zwischen Koblenz Nord und Bendorf-Neuwied hier aktuell 2 Kilometer stockender Verkehr. B42 Koblenz Richtung Bonn zwischen Urbar und Fallender an der Baustelle in beiden Richtungen dauert es aktuell so um die 5 Minütchen länger.
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1: Blitzer habe ich aktuell keine. Wenn ihr was habt, Staus, Blitzer, Verkehrsbehinderungen, immer her damit. Meldet es alles. Antenne Koblenz Hotline 0261 98 820 99 per Anruf oder WhatsApp direkt live zu mir im Studio.
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1: Der Donnerstagnachmittag mit dem Innovationspreis Rheinland-Pfalz. Der wurde in Koblenz verliehen. In der letzten Stunde haben wir schon mit Preisträgern gesprochen. Mit dabei war auch der neue rheinland-pfälzische Wirtschaftsminister Michael Ebeling. Was er zur Veranstaltung sagt, das haben wir ihn gefragt. Die Antworten nach Michael Jackson, Mark Amber und Harry Styles mit American Girls. Und ich bin Max Dehmann. Schönen Donnerstag. Hallo.
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0: Antenne Koblenz, der Supermix an diesem Donnerstag mit Michael Jackson und Billie Jean. Und der rheinland-pfälzische Wirtschaftsminister Michael Ebling, der hat Mitte Juni den Innovationspreis in den Kategorien Handwerk, Automatisierung und Technik hier in Koblenz verliehen. Wir haben ihn gefragt, nach welchen Kriterien die Gewinner ausgewählt werden und was die ausgezeichneten Unternehmen besonders auszeichnet.
1: Der Innovationspreis wird von einer Jury vergeben und die arbeitet unabhängig, aber sie schaut natürlich nach besonders herausstechenden Ideen. Was wir jetzt erlebt haben bei der Preisverleihung, sind einfach Menschen, die an ihre Idee glauben. Also man braucht schon auch einfach eine Überzeugung davon, dass etwas, was man vielleicht erstmal als Plan dann konkretisiert, dass das auch am Ende wirklich trägt. Das ist genau dieses Unternehmertum, was wir auch unterstützen wollen.
0: Doch woher stammt das Preisgeld? Welche Bedeutung hat die Auszeichnung für den Innovationsstandort Rheinland-Pfalz und was hat die Jury konkret überzeugt?
1: Mich hat insbesondere überzeugt, dass alle natürlich für ihre Idee auch wirklich dann brennen. Das Preisgeld wird vom Land Rheinland-Pfalz und von den Kammern zur Verfügung gestellt in Rheinland-Pfalz. Die Preisverleihung hat eine Bedeutung für ganz Rheinland-Pfalz, damit auch für Koblenz. Und ich finde, das ist ein schöner Kontrapunkt zu all den Nachrichten, die wir sonst den ganzen Tag hören. Was wir natürlich sehen, ist, dass hier Innovationen auch dadurch geprägt sind, dass man zwar modernste Technologien einsetzt, dass man sich aber auch von ganz, ganz großen Anbietern zum Teil befreit.
0: Und was sich genau hinter den Auszeichnungen des Innovationspreises verbirgt, das hat uns der Wirtschaftsminister auch erklärt.
1: Wir haben hier gerade in Rheinland-Pfalz Erfolg, ja mit vielen kleinen, mittelständischen Unternehmen, einfach in einem besseren Preis-Leistungs-Verhältnis dann auch wieder steht. Und ich glaube, das ist ein guter Gedanke und das ist ein typisch rheinland-pfälzischer Gedanke, weil hier einfach die Menschen vor Ort sich nicht quälen mit den Fragen, sondern einfach auch wirklich aktiv nach Lösungen suchen und sie schaffen.
0: Der Innovationspreis bietet insbesondere kleinen und mittelständischen Unternehmen die Möglichkeit, ihre Ideen einer breiteren Öffentlichkeit vorzustellen und ihre Reichweite zu erhöhen. Und Mitte Juni wurde der Innovationspreis in Rheinland-Pfalz wieder hier in Koblenz verliehen. Hier gibt's jetzt Leonie und Callum Scott mit Stay am Donnerstagnachmittag, 16:16 Uhr.

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1: 28 Grad sind es in Dieblich, 27 Grad in Hillscheid und in Koblenz auf dem Hasterstein sind es auch 27 Grad. Wolkig geht's durch den Nachmittag. Vereinzelt kann es mancherorts auch ein bisschen regnen. Richtung Abend guckt dann die Sonne nochmal ein bisschen raus. In der Nacht dann überwiegend klar und trocken. Bei 12 Grad geht's rein in den Freitag. Der bringt dann auch wieder viel Sonne, freundlicher als heute. Das Ganze bei 26 Grad. Samstag auch sonnig bei dann 28 Grad.
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2: Mit Lenz Göbels, guten Tag. Der Koblenzer Stadtrat hat in seiner Juni-Sitzung mehrere Millionen Investitionen auf den Weg gebracht. Für den Ausbau des Glasfaserrings werden zusätzlich 1,2 Millionen Euro bereitgestellt. Das Gesamtvolumen steigt damit auf 5,4 Millionen Euro. Darüber hinaus erhält Koblenz rund 89 Millionen Euro aus einem Infrastrukturprogramm von Bund und Land. Das Geld soll unter anderem in neue Mehrzweckhallen, energetische Sanierungen, die Dachbegrünung der Stadtbibliothek und ein Multifunktionsgebäude im Sportpark Oberwerth fließen. Auch die Sanierung des Stadttheaters wird teurer. Der Stadtrat bewilligt dafür eine weitere 1 Million Euro. Die Gesamtkosten steigen damit auf rund 45,6 Millionen Euro. Die Wiederaufnahme des Spielbetriebs verschiebt sich ebenfalls auf Februar 2027. In der Verbandsgemeinde Mendig wird die Schulsozialarbeit an einer Grundschule ausgebaut. Die Grundschule Pfarrer Bechtel wird in den kommenden Jahren zur Ganztagsschule erweitert. Dadurch steigen nach Einschätzung der Verantwortlichen die Anforderungen im Schulalltag deutlich. Vor allem bei sozialen und sprachlichen Problemen wird mehr Unterstützung erwartet. Der Verbandsgemeinderat hat deshalb eine zusätzliche halbe Stelle beschlossen. Die Schulsozialarbeit wird damit personell gestärkt und bleibt beim Caritasverband angesiedelt. Finanziert wird die Stelle gemeinsam von Verbandsgemeinde, Land und Kreis. Ziel ist es, Kinder im Schulalltag besser zu begleiten und Familien stärker zu unterstützen. In Koblenz soll die neue Geh- und Radwegbrücke zwischen dem Rauental und der Goldgrube einen Namen bekommen. Die Stadt hat dafür jetzt einen Namenswettbewerb gestartet. Bürger können ab sofort eigene Namensvorschläge einreichen. Der Name soll einen Bezug zu Koblenz, zur Geschichte oder zu den Stadtteilen haben und sachlich bleiben. Teilnehmen können nur volljährige Personen. Pro Person ist ein Vorschlag erlaubt. Einsendeschluss ist der 16. August. Eine Jury der Stadt wählt später drei Favoriten aus. Diese kommen in die finale Abstimmung im Stadtrat. Die Gewinner erhalten Gutscheine als Preis. In Koblenz sind erstmals die deutschen Mannschaftsmeisterschaften im Fechten ausgetragen worden. In der EPG-Arena trafen sich mehr als 55 Teams aus ganz Deutschland. An zwei Wettkampftagen wurden in 6 Disziplinen um die Titel gekämpft. Trotz etwas weniger Teilnehmer als erwartet, bot die Veranstaltung hochklassige Duelle und spannende Entscheidungen. Eine große Herausforderung war die starke Hitze am ersten Wettkampftag. Erst ein kurzfristiges Hitzeschutzkonzept ermöglichte die Durchführung des Turniers. Die Organisatoren sprachen von einer gelungenen Premiere in Koblenz.
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1: Um 16.32 Uhr mit dem Blick raus zu euch auf die Straßen, auf die A48 Koblenz Richtung Dermbach zwischen Koblenz Nord und Bendorf-Neuwied. Hier 2 Kilometer Stau. B9 hier bei uns in Koblenz, stadteinwärts und auch stadtauswärts. Wenn ihr über die Europabrücke rein und raus wollt, müsst ihr aktuell mehr Zeit einplanen. Rein so 5 bis 10 Minuten, raus kann es mindestens mal eine Viertelstunde länger dauern. Und B42 Koblenz Richtung Bonn zwischen Urbar und Fallendar. An der Baustelle kann es auch in beiden Richtungen 5 bis 10 Minuten mehr Zeit dauern.
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1: Geblitzt wird in Bubenheim, das Ganze in der Weißen Turmer Straße. 40 hier erlaubt. Und wenn ihr Staus, Blitzer oder Verkehrsbehinderungen habt, mehr damit, meldet alles Antenne Koblenz Hotline 0261 98 820 99 per Anruf oder WhatsApp direkt live zu mir ins Studio.
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1: Mit

0: Wohnmobil startet seinen zweitägigen Aufenthalt an der Universität Koblenz in der Universitätsstraße 1. Dort könnt ihr an beiden Tagen jeweils von 11 bis 16 Uhr Blut spenden. Außerdem öffnet die Stadthalle in Oberlahnstein am Saalhofplatz 1 von 16 bis 19 Uhr ihre Türen. Und auch in Saffe könnt ihr Blut spenden. In der von der Leyenhalle am Peter-Friedhofen-Platz empfängt euch das Deutsche Rote Kreuz von 17 bis 20 Uhr. Und am kommenden Dienstag, da kann auch in Boppard im Vereinszentrum Alter Bahnhof gespendet werden. In der Straße am Bahnhof 2 sind alle Spender von 17 bis 20 Uhr stets willkommen. Am Mittwoch bietet auch die Kurfürstenhalle in Mülheim-Kärlich eine weitere Gelegenheit. In der Clemensstraße 6 sind von 16.30 Uhr bis 20.30 Uhr alle Interessierten willkommen. Am 10. Juli findet in der Koblenzer Innenstadt im Rahmen des Human Duty Days eine weitere Spendenaktion statt. In der Schlossstraße könnt ihr von 12 bis 18 Uhr vorbeischauen und Blut spenden. Und wie immer, wenn eine Blutspende dabei ist in der nächsten Woche oder in der übernächsten, die wir noch nicht erwähnt haben, dann könnt ihr uns das gerne melden. Entweder per E-Mail an redaktion@antenne-koblenz.de oder per WhatsApp direkt live ins Studio unter 0261 988 20 99. Eure Blutspendetermine in der Region.
1: Das war ABAB0, das DRK Blutspende-Update. 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
1: 26 Grad haben wir aktuell in Höckrenzhausen gemessen, 27 Grad in Kettich und in Koblenz-Bubenheim sind es auch 27 Grad. Wolkig, vereinzelt immer mal ein bisschen Regen, so geht's durch den Feierabend. Richtung Abend guckt dann die Sonne wieder ein bisschen raus. In der Nacht bleibt's trocken, die Tiefstwerte liegen bei 12 Grad. Morgen sonniger und freundlicher, das Ganze mit nur ein paar Quellwolken bei 26 Grad. Ähnlich dann auch der Samstag bei 28 Grad.
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2: Ich bin Thomas Bleskin. Wer wegen Krankheit nicht arbeiten kann, braucht dafür künftig schon ab dem ersten Tag eine Bescheinigung vom Arzt. Union und SPD haben sich auf eine Reihe von Reformen geeinigt, die Bundeskanzler Friedrich Merz und die Spitzen seiner Regierung am Vormittag in Berlin vorgestellt haben.
3: Wegen Krankheit fehlen einfach zu oft zu viele Menschen am Arbeitsplatz, sagt Kanzler Merz. Deshalb fällt die Krankschreibung per Telefon weg und schon ab dem ersten statt bisher ab dem vierten Krankheitstag muss eine Bescheinigung vom Arzt her. Auch Merz findet das hart, aber
4: wir können uns diesen Wettbewerbsnachteil durch lange Abwesenheiten in den Unternehmen nicht länger leisten.
3: Außerdem sollen Arbeitsverträge statt bisher maximal 2 Jahre lang bis zu 4 Jahre lang grundlos befristet werden können. Jan-Henner Reitze, Berlin.
2: Schon vor den schlimmsten Hitzetagen hat es in Deutschland nach Schätzung des Robert-Koch-Instituts in diesem Jahr mehr als 800 hitzebedingte Todesfälle gegeben. Demnach starben rund 500 Menschen im Alter von 85 oder mehr Jahren hitzebedingt. Bei den 75- bis 84-Jährigen waren es etwa 190 Menschen, bei den 65- bis 74-Jährigen geschätzt 80 und bei denen unter 65 Jahren etwa 40. Internationale Ermittler sind nach einem Bericht von Europol erstmals gezielt gegen Online-Netzwerke von Männern vorgegangen, die ihre Partnerinnen betäuben und dann sexuell missbrauchen. Aufnahmen von dem Missbrauch würden sie dann ins Netz stellen. 156 mutmaßliche Opfer und Täter seien identifiziert worden, teilte Europol in Den Haag mit.
5: 274 neue Spuren wurden gefunden und 4 neue Online-Gruppen. Und dort, so Europol, teilen die Männer die Videos vom Missbrauch der bewusstlosen Frauen. Und sie tauschen Erfahrungen aus, geben Tipps und Informationen über die Drogen und Betäubungsmittel, die sie benutzen. Einzelheiten über Opfer und Täter nannte Europol jetzt nicht, weil die Ermittlungen noch laufen. Bettina Fisser, Amsterdam.
2: Zum ersten Mal seit Mai hat Superbenzin der Sorte E10 im bundesweiten Tagesschnitt wieder mehr als 2 Euro gekostet. Gestern, direkt nach dem Ende des Tankrabatts, schlug ein Liter des Kraftstoffs im Schnitt mit 2 Euro und einem Cent zu Buche, wie der ADAC mitteilte. Diesel blieb auch mit dem Ende des Steuerrabatts unter 2 Euro.
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6: Mit Lenz Göbels, guten Tag. In Koblenz hat Dagmar Kranz ihr Amt als neue Bürgermeisterin angetreten. Sie folgt auf Ulrike Mors, die die Stadt mehr als 7,5 Jahre lang als Bürgermeisterin geführt hatte. Zum offiziellen Amtsbeginn wurde die 53-Jährige im Rathaus von Oberbürgermeister David Langner sowie Mitarbeitern der Stadtverwaltung begrüßt. Die neue Bürgermeisterin war zuvor im rheinland-pfälzischen Justizministerium tätig und hatte sich bereits in den vergangenen Wochen auf ihre neue Aufgabe vorbereitet. Sie kündigte an, auf Kontinuität zu setzen und gleichzeitig neue Impulse einzubringen. Dabei wolle sie gemeinsam mit den Mitarbeitern der Stadtverwaltung gute und zügige Entscheidungen treffen. Außerdem in den Regionalnachrichten um 15:30. In Lahnstein beginnen am Montag umfangreiche Bauarbeiten und in Andernach übernehmen derzeit scharfe Pflegearbeiten im Gewerbegebiet.
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1: Um 17.02 Uhr mit dem Blick raus zu euch auf die Straßen, auf die A48 Koblenz Richtung Dermbach, zwischen Koblenz Nord und Bendorf Neuwied hier 2 Kilometer Stau. B9 hier bei uns in Koblenz statt einwärts, wenn ihr über die Europabrücke rein wollt, dauert aktuell so 5 bis 10 Minuten länger. Wenn ihr raus wollt, müsst ihr mehr Zeit einplanen. Da gab es einen Unfall statt auswärts, Höhe Ikea. Da dauert es aktuell so 20, 25 Minuten länger. Staut sich aktuell auch schon zurück bis an den Hauptbahnhof. B42 Koblenz Richtung Bonn zwischen Urbau und Fallendar in beiden Richtungen dauert es auch so 5 Minuten länger.
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1: Geblitzt wird in Bubenheim, Fahrtrichtung Mülheim-Kärlich an der Weißenturmer Straße, 50 hier erlaubt. Und wenn ihr Staus, Blitzer oder Verkehrsbehinderung habt und mehr damit, meldet alles an Tete Koblenz Hotline 0261 98 820 99 per Anruf oder WhatsApp direkt live zu mir ins Studio.
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1: Der Donnerstagnachmittag jetzt in einer sportlichen Stunde. Nachher gibt's Sport an Rhein und Mosel gegen 20 vor 6. Jetzt gleich gibt's in unserer Bürgersprechstunde aus Neuwied einen Blick auf den Deichstadt-Pokal. Den gibt's in der nächsten Woche. Mehr dazu nach Madonna, Miley Cyrus und Bibi Rexha und Faithless mit New Religion. Und ich bin Max Dehmann. Schönen Donnerstag. Hallo.
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1: Während die deutsche Nationalmannschaft von der Weltmeisterschaft bereits wieder zurück ist, wartet in Neuwied das nächste große Fußball-Highlight. Vom 6. bis 12. Juli rollt in Engers wieder der Ball. Beim traditionsreichen Deichstadtpokal treten seit 1971 die Fußballvereine der Stadt gegeneinander an und spielen um die begehrte Trophäe. Welche Bedeutung das Turnier für Neuwied hat und warum die Stadt die Veranstaltung jedes Jahr unterstützt, erklärt der Abteilungsleiter Sport der Stadt Neuwied, Mario Stümart.
2: Der Deichstadtpokal in Neuwied ist das größte und vor allen Dingen traditionsreichste Fußballturnier der Stadt. Seit 1971 vereint er jährlich lokale Fußballvereine, fördert den sportlichen Ehrgeiz durch ein Vorbereitungsturnier und stärkt das Gemeinschaftsgefühl zwischen den einzelnen Vereinen. Das Besondere an der 45. Auflage des Deichstadtpokals ist die Kombination aus dem bewährten Final Four-Modus und natürlich der Rolle als inoffizielles Eröffnungsturnier der Neuwieder Fußballsaison. Das ist uns einfach ein unfassbar großes Anliegen, das Vereinsleben zu fördern und den lokalen Fußballsport zu unterstützen, beziehungsweise auch jährlich zu stärken. Ich denke, solche Veranstaltungen schaffen durch gemeinsame Emotionen, die es im Fußball nun mal gibt, ein starkes Wir-Gefühl und das brauchen wir in Neuwied.
1: Neben dem sportlichen Wettbewerb stehen vor allem Gemeinschaft und Spaß im Vordergrund. Was die Besucher zum Auftakt der ersten Spiele erwartet, hat uns Marius Zürnert ebenfalls erklärt.
2: Es werden insgesamt 17 Partien ausgetragen. Die Auslosung verspricht dabei schon spannende Paarungen. Die vier Gruppensieger dürfen sich mehr oder weniger qualifizieren für das Final Four Turnier am 12. Juli. Und ich glaube, das Spannendste an der Geschichte ist, dass es ein ganzer Tag voller Fußball ist im Sinne der Gemeinschaft. Die letzten Jahre haben tatsächlich gezeigt, dass der Deichstadtpokal auch immer für eine Überraschung gut ist. Einen Tipp würde ich jetzt als Sportamt ungern abgeben wollen, wünsche aber zeitgleich allen Teams viel Erfolg.
1: Auch abseits des Platzes soll das Turnier ein Treffpunkt für die Stadt sein. Welche Programmpunkte zusätzlich geplant sind und warum sich ein Besuch auf dem Kunstrasen in Engers lohnt, dazu auch nochmal der Abteilungsleiter Sport der Stadt Neuwied.
2: Wir haben insbesondere, wollen wir in diesem Jahr den ersten FSC Neuwied mit einem Einlagespiel die Möglichkeit bieten, ein Teil des Ganzen zu sein, denn auch der Frauenfußball hat in Neuwied einen besonderen Stellenwert. Das Turnier ist einfach der perfekte Start in den Neuwieder Sportsommer, egal ob Kreisliga oder Bezirksliga. Wir treffen Nachbarn auf Rivalen und dies ist definitiv ein Besuch wert.
1: Damit bleibt der Deichstadtpokal auch in diesem Jahr ein sportliches Highlight im Neuwieder Veranstaltungskalender. Die Eröffnung findet am Montag um 18.30 Uhr auf dem Kunstrasenplatz in Neuwied-Engers statt. Das Turnier endet mit der Siegerehrung dann am 12. Juli gegen 15 Uhr.
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1: 25 Grad sind es in Kobern-Gondorf, 25 Grad sind es auch in Kruft und in Koblenz-Ehrenbreitstein sind es auch 25 Grad. Grau, bewölkt, windig und vereinzelt immer mal ein bisschen Regen. So geht's jetzt in den Abend. Der zeigt sich dann aber im weiteren Verlauf wieder ein bisschen freundlicher. Da guckt dann auch nochmal die Sonne raus. In der Nacht bleibt es klar und trocken. Die Tiefstwerte liegen bei 12 Grad. Morgen wieder sonniger und ruhiger. Das Ganze mit nur ein paar Quellwolken. Das Ganze dann bei bis zu 26 Grad. Ähnlich zeigt sich dann auch der Samstag bei dann wieder 28 Grad.
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2: Mit Lenz Göbels, guten Tag. In Koblenz hat Dagmar Kranz ihr Amt als neue Bürgermeisterin angetreten. Sie folgt auf Ulrike Mors, die die Stadt mehr als 7,5 Jahre lang als Bürgermeisterin geführt hatte. Zum offiziellen Amtsbeginn wurde die 53-Jährige im Rathaus von Oberbürgermeister David Langner sowie Mitarbeitern der Stadtverwaltung begrüßt. Die neue Bürgermeisterin war zuvor im rheinland-pfälzischen Justizministerium tätig und hatte sich bereits in den vergangenen Wochen auf ihre neue Aufgabe vorbereitet. Sie kündigte an, auf Kontinuität zu setzen und gleichzeitig neue Impulse einzubringen. Dabei wolle sie gemeinsam mit den Mitarbeitern der Stadtverwaltung gute und zügige Entscheidungen treffen. Sie betonte, dass sie sich auf die Zusammenarbeit freue und zum Wohl der Menschen in Koblenz arbeiten wolle. In Lahnstein beginnen am kommenden Montag umfangreiche Bauarbeiten im Bereich der Braubacher Straße und der Straße am Rheinquartier. Dort wird unter den Gleisen der Deutschen Bahn ein Kanal erneuert. Dafür werden große Geräte und Krananlagen eingesetzt. Die Arbeiten dauern voraussichtlich bis Ende November. In der Braubacher Straße wird der Abschnitt zwischen der Hausnummer 18 und der Wilhelm-Schöder-Straße halbseitig gesperrt. Der Verkehr wird dort als Einbahnstraße geführt. Anwohner können ihre Häuser weiter erreichen, auch Rettungsfahrzeuge haben jederzeit freie Fahrt. Parallel dazu kommt es auch im Bereich am Rheinquartier zu Einschränkungen. Dort werden Flächen für die Baustelle eingerichtet und Teile der Straße ebenfalls gesperrt. Fußgänger können die Bereiche weiter passieren. In Andernach übernehmen derzeit Schafe eine besondere Aufgabe im Gewerbegebiet am Weißen Haus. Am Regenrückhaltebecken pflegen sie eine rund 3000 Quadratmeter große Fläche auf natürliche Weise. Die Tiere halten dort den Bewuchs kurz und ersetzen damit klassische Mäharbeiten. Nach Angaben der Stadt konnten so bereits 98% der Vegetation gepflegt werden. Die Stadt sieht darin ein gelungenes Beispiel für umweltfreundliche Lösungen im Alltag. Die Stadt Andernach prüft bereits weitere Flächen für ähnliche Projekte. In der Verbandsgemeinde Mendig stand bei einer Veranstaltungsreihe die Biergeschichte der Region im Mittelpunkt. Im Haus der Familie in Obermendig wurde ein Vortrag zur Braugeschichte angeboten. Dabei ging es um die lange Tradition des Bierbrauens in der Vulkanregion. Früher gab es dort besonders viele Brauereien auf engem Raum. Grund dafür waren tiefe Lavakeller, die als natürliche Kühlung dienten. Die Veranstaltung richtete sich vor allem an ältere Menschen und Interessierte aus der Region.
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1: Um 17.32 Uhr mit dem Blick raus zu euch auf die Straßen. Vorsicht auf der B256 Neuwied Richtung Waldbröl zwischen Niederbieber und Oberbieber. Hier liegt ein Verkehrsschild auf der Fahrbahn. Kommen wir zu den Staus 48 Koblenz Richtung Dermbach zwischen Koblenz Nord und Bendorf-Neuwied. Hier 2 Kilometer Stau. B42 Koblenz Richtung Bonn zwischen Urba und Fallender an der Baustelle in beiden Richtungen dauert so 5 bis 10 Minuten länger.
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1: Geblitzt wird in Koblenz-Bubenheim in der Weißenturmer Straße. Fahrt Richtung Mülheim-Kärlich. 50 sind hier erlaubt. Und wenn ihr Staus, Blitzer oder Verkehrsbehinderung habt, mehr damit, meldet's alles. Antenne Koblenz-Hotline 0261 98 820 99 per Anruf oder WhatsApp direkt live zu mir ins Studio.
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0: Profi- und Nachwuchsbereich. Vor allem eine große Expertise in den Bereichen Scouting, Videoanalyse und Spielvorbereitung mit. Mit Santa Marina gewinnen die EPG Baskets einen Trainer, der bereits auf zahlreichen Ebenen des europäischen Basketballs gearbeitet hat. Nach seinem Studium an der Universität Oviedo und dem Erwerb seiner Trainerlizenzen in Spanien sammelte er Erfahrungen als Assistant Coach in einigen spanischen Ligen. Darüber hinaus war er als Head Coach in der zweiten dänischen Liga tätig und verantwortete dort gleichzeitig die Entwicklung mehrerer Nachwuchsteams. Auch international konnte sich Santa Marina einen Namen machen. Von 2019 bis 2023 gehörte er dem Trainerstab des Basketballverbandes aus Andorra an und war bei mehreren FIBA European Championships sowie FIBA Youth Euro Baskets im Einsatz. Zuletzt arbeitete er in Deutschland als Associate Head Coach bei den Panthers Schwenningen und übernahm dort zusätzlich die Rolle des Jugendkoordinators. Neben der Verpflichtung von Matthäus Santa Marina haben die EPG Baskets Koblenz auch die Verantwortung im Nachwuchsbereich neu geregelt. KJ Sherrill übernimmt künftig die Position des hauptamtlichen Nachwuchstrainers. Der ehemalige Regionalligaspieler der EPG Baskets Koblenz gewann gemeinsam mit Stefan Dorn bei den Dragons Rhöndorf die Pro-B-Meisterschaft und gehörte bereits in der vergangenen Saison dem Trainerstab der Profimannschaft an. Künftig wird er sich vollständig auf die Entwicklung der Nachwuchsspieler konzentrieren. So war das Neueste vom Sport.
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1: 25 Grad sind es in Lahnstein, 24 in Mayen und in Koblenz in der Goldgrube sind es auch 25 Grad. Bewölkt und windig geht es durch den Abend, vereinzelt kann es ein bisschen regnen. Im weiteren Verlauf des Abends beruhigt sich das Ganze dann wieder, dann guckt vielleicht sogar kurz vorm Untergehen auch die Sonne nochmal ein bisschen raus. In der Nacht bleibt es überwiegend klar und trocken, die Tiefstwerte liegen bei 12 Grad. Morgen wieder sommerlich sonnig mit nur ein paar Quellwolken, das Ganze bei 26 Grad, am Samstag ähnlich bei dann 28 Grad.
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2: Ich bin Thomas Bleskin. Die Bundesregierung will die Regelungen zu Krankschreibungen verschärfen. Wer sich krank meldet, soll schon ab dem ersten Tag eine Bescheinigung vom Arzt vorlegen müssen. Die Krankschreibung per Telefon fällt den Plänen zufolge weg. Ärztevertreter und Opposition sind empört.
3: Wer hustet, gehört ins Bett und nicht ins Wartezimmer einer Arztpraxis, um sich krankschreiben zu lassen. Ob Kassenärztliche Bundesvereinigung, Hausärzteverband oder Grüne und Linkspartei, die offizielle Krankschreibung ab dem ersten statt wie bisher ab dem vierten Krankheitstag wird als Schikane kritisiert. Geändert werden soll die Vorgabe dazu im Entgeltfortzahlungsgesetz. Arbeitgebern und Gewerkschaften die Möglichkeit bleiben, etwa in Tarifverträgen weiter die alte Regelung zu vereinbaren. Unklar ist noch, ab wann die Änderung genau greifen soll. Jan-Henner Reitze, Berlin.
2: Zum Beginn der Getreideernte beklagen Deutschlands Landwirte steigende Kosten und die Folgen der jüngsten Hitzewelle. Bauernpräsident Ruckwied warnte vor möglichen Ertragseinbußen, vor allem beim Weizen. Zugleich sprach er sich gegen eine Abschaffung der Minijobs aus, auf die viele Betriebe während der Ernte angewiesen seien. Außerdem forderte der Bauernverband, den Tankrabatt für Agrardiesel bis Ende November zu verlängern. Zum Fußball. Nach dem WM-Aus der deutschen Nationalmannschaft soll die DFB-Spitze laut einem Medienbericht Julian Nagelsmann den Rücktritt nahegelegt haben. Die Bild berichtet über ein mehrstündiges Gespräch des Bundestrainers mit den Spitzenfunktionären des Verbands.
4: Julian Nagelsmann soll sich Bedenkzeit erbeten haben, aber alles klingt danach, als ob seine Ablösung beschlossene Sache ist. Das meldet auch die Frankfurter Rundschau. Angeblich soll bis zum Wochenende alles durch sein. Vom DFB kam bisher keine Erklärung dazu. An der Sitzung in der Verbandszentrale sollen neben Nagelsmann Präsident Neuendorf, Geschäftsführer Rettig, Rudi Völler, der Sportdirektor und Ligaboss Watzke teilgenommen haben. Nagelsmanns Vertrag läuft noch bis 2028. Als möglicher Nachfolger wird ja Jürgen Klopp heiß gehandelt. Thomas Thonfeld, Sportredaktion.
2: Bei der Fußball-Weltmeisterschaft stehen heute drei weitere 16. Finalspiele auf dem Programm. Mitfavorit Spanien trifft auf Österreich, Portugal und Kroatien spielen gegeneinander und die Schweiz fordert das Überraschungsteam aus Algerien heraus.
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5: Mit Lenz Göbels, guten Abend. Der Koblenzer Stadtrat hat in seiner Juni-Sitzung mehrere Millionen Investitionen auf den Weg gebracht. Für den Ausbau des Glasfaserrings werden zusätzlich 1,2 Millionen Euro bereitgestellt. Das Gesamtvolumen steigt damit auf 5,4 Millionen Euro. Darüber hinaus erhält Koblenz rund 89 Millionen Euro aus einem Infrastrukturprogramm von Bund und Land. Das Geld soll unter anderem in neue Mehrzweckhallen, energetische Sanierungen, die Dachbegrünung der Stadtbibliothek und ein Multifunktionsgebäude im Sportpark Oberwerth fließen. Auch die Sanierung des Stadttheaters wird teurer. Der Stadtrat bewilligt dafür eine weitere Million Euro. Die Gesamtkosten steigen damit auf rund 45,6 Millionen Euro. Außerdem in den Regionalnachrichten um halb. In der Verbandsgemeinde Mendig wird die Schulsozialarbeit ausgebaut und die Stadt Koblenz sucht einen Namen für die neue Brücke zwischen dem Rauental und der Goldgrube.
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1: Um 18.02 Uhr mit dem Blick raus zu euch auf die Straßen. Vorsicht auf der A48, Dreikulkaneife Richtung Koblenz, zwischen Kaifenheim und Mayen. Hier liegt ein Ast auf der rechten Spur. Vorsicht auch auf der L117 zwischen Ochtendung und Bleit. Da ist die Landstraße aktuell gesperrt. Wer sich auskennt, sollte das Gebiet am besten meiden. Kommen wir zu den Staus. B42 Koblenz Richtung Bonn zwischen Urba und Fallendar an der Baustelle. In beiden Richtungen dauert so 5 bis 10 Minuten länger.
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1: Blitzer habe ich aktuell keine. Wenn ihr was habt, Staus, Blitzer, Verkehrsbehinderungen, immer her damit, meldet's alles. Antenne Koblenz Hotline 0261 98 820 99. per Anruf oder WhatsApp direkt live zu mir ins Studio.
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1: Der Donnerstagabend ab 19 Uhr, nachher wieder die Sportantenne, wie immer von 19 bis 21 Uhr am Donnerstagabend. Diesmal mit Handball und dem Handballverein Fallender. Torben Walkenbach ist zu Gast. Nächste Saison heißt es ja Drittliga-Handball in Fallender. Über alles das sprechen wir heute Abend. Hier gibt's gleich jetzt den Polizeireport, alles was wichtig ist aus den Polizeirevieren der Region. Vor der Antenne Koblenz Supermix mit Human League Mai. Smith und Holly Humberstone und To Love Somebody. Und ich bin Max Dehmann. Schönen Donnerstag. Hallo.
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1: Mit Lenz Göbels, guten Tag. In Neuwied durchtrennten unbekannte Täter zwischen dem 24. Juni und dem 25. Juni im Baustellenbereich der Straße Weiße Erde ein rund 1400 Meter langes Aluminiumkabel. Das Kabel war von den Stadtwerken Neuwied bereits für Arbeiten ausgelegt worden. Der Diebstahl konnte offenbar durch den frühzeitigen Eingriff eines Mitarbeiters verhindert werden. Es entstand jedoch ein Sachschaden von etwa 25.000 Euro. Die Polizei bittet Zeugen um Hinweise. Ebenfalls am 25. Juni stoppte die Polizei Neuwied einen E-Scooter-Fahrer im Brunnenring. Der 45-Jährige versuchte sich zunächst der Kontrolle zu entziehen, konnte jedoch nach kurzer Verfolgung gestoppt werden. Bei der anschließenden Überprüfung stellten die Beamten fest, dass er deutlich alkoholisiert war. Gegen ihn wurden entsprechende Ermittlungsverfahren eingeleitet. Ebenfalls am selben Abend kam es in der Langendorfer Straße zu einem Unfall zwischen einem E-Bike-Fahrer und einem Kind. Der 38-jährige Radfahrer fuhr dabei unerlaubterweise durch die Fußgängerzone und stieß mit einem spielenden Kind zusammen. Das Kind wurde verletzt, konnte das Krankenhaus aber noch am selben Tag wieder verlassen. Gegen den Radfahrer wurde nun ein Verfahren eingeleitet. Die Polizei Neuwied weist erneut darauf hin, dass Fußgängerzonen für Rad- und E-Scooterfahrer gesperrt sind. In Montabaur hat ein alkoholisierter Autofahrer einen Verkehrsunfall verursacht. Der 33-Jährige war am Sonntagabend auf der Elgendorfer Straße unterwegs. Beim Abbiegen in die von Bodelschwingstraße kam er mit seinem Wagen von der Fahrbahn ab. Dabei prallte das Auto gegen ein Verkehrszeichen. Nach Angaben der Polizei stand der Fahrer deutlich unter Alkoholeinfluss. Der Wagen war nach dem Unfall nicht mehr fahrbereit und musste abgeschleppt werden. Die Beamten ordneten eine Blutprobe an und stellten den Führerschein des Mannes sicher. Die Polizei hat die Ermittlungen aufgenommen.
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1: Der Rechtstipp auch heute wieder mit Sebastian Dornmeier von der Rechtsanwaltskanzlei Klinge Hess aus Koblenz. Sebastian, heute mit der Frage: Ich habe eine Vorladung von der Polizei bekommen. Muss ich hingehen oder einen Grund nennen, warum ich nicht komme?
2: Wenn man als Beschuldigter in einem Strafverfahren eine Vorladung von der Polizei erhält, muss man den Termin nicht wahrnehmen und das auch nicht begründen. Ich rate sogar dringend davon ab, unvorbereitet bei der Polizei Angaben zu machen. Vielmehr sollte man zunächst von seinem Schweigerecht Gebrauch machen und einen Strafverteidiger konsultieren. Sofern man als Zeuge eine Vorladung von der Polizei erhält, muss man ebenfalls nicht zwingend erscheinen und auch keinen Grund für das Fernbleiben angeben. Nur wenn die Vorladung auf Veranlassung der Staatsanwaltschaft erfolgt, muss man in der Regel Folge leisten, außer man hat ein Zeugnisverweigerungsrecht. Wenn man zu befürchten hat, dass man vielleicht selbst etwas falsch gemacht haben könnte oder sich durch seine Angaben selbst belasten würde, hat man ein Auskunftsverweigerungsrecht und sollte ebenfalls einen Rechtsanwalt hinzuziehen.
1: Danke, Sebastian, und wir hören uns wieder beim nächsten Mal.
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1: 22 Grad haben wir in Mendig gemessen, 22 Grad sind es auch in Montabaur und in Koblenz-Gülster sind es 23 Grad. Bewölkt und immer mal ein bisschen Regen, das Ganze windig, so geht's durch den Abend. Richtung ja, späterer Abend guckt dann vielleicht noch mal ein bisschen die Sonne raus, bevor sie dann untergeht. In der Nacht bleibt es klar und trocken. Die Tiefstwerte liegen bei 12 Grad. Morgen wieder sonniger und freundlicher bei 26 Grad. Am Samstag ähnlich bei dann 28 Grad.
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2: Mit Lenz Göbels, guten Abend. Der Koblenzer Stadtrat hat in seiner Juni-Sitzung mehrere Millionen Investitionen auf den Weg gebracht. Für den Ausbau des Glasfaserrings werden zusätzlich 1,2 Millionen Euro bereitgestellt. Das Gesamtvolumen steigt damit auf 5,4 Millionen Euro. Darüber hinaus erhält Koblenz rund 89 Millionen Euro aus einem Infrastrukturprogramm von Bund und Land. Das Geld soll unter anderem in neue Mehrzweckhallen, energetische Sanierungen, die Dachbegrünung der Stadtbibliothek und ein Multifunktionsgebäude im Sportpark Oberwerth fließen. Auch die Sanierung des Stadttheaters wird teurer. Der Stadtrat bewilligt dafür eine weitere Million Euro. Die Gesamtkosten steigen damit auf rund 45,6 Millionen Euro. Die Wiederaufnahme des Spielbetriebs verschiebt sich ebenfalls auf Februar 2027. In der Verbandsgemeinde Mendig wird die Schulsozialarbeit an einer Grundschule ausgebaut. Die Grundschule Pfarrer Bechtel wird in den kommenden Jahren zur Ganztagsschule erweitert. Dadurch steigen nach Einschätzung der Verantwortlichen die Anforderungen im Schulalltag deutlich. Vor allem bei sozialen und sprachlichen Problemen wird mehr Unterstützung erwartet. Der Verbandsgemeinderat hat deshalb eine zusätzliche halbe Stelle beschlossen. Die Schulsozialarbeit wird damit personell gestärkt und bleibt beim Caritasverband angesiedelt. Finanziert wird die Stelle gemeinsam von Verbandsgemeinde, Land und Kreis. Ziel ist es, Kinder im Schulalltag besser zu begleiten und Familien stärker zu unterstützen. In Koblenz soll die neue Geh- und Radwegbrücke zwischen dem Rauental und der Goldgrube einen Namen bekommen. Die Stadt hat dafür jetzt einen Namenswettbewerb gestartet. Bürger können ab sofort eigene Namensvorschläge einreichen. Der Name soll einen Bezug zu Koblenz, zur Geschichte oder zu den Stadtteilen haben und sachlich bleiben. Teilnehmen können nur volljährige Personen. Pro Person ist ein Vorschlag erlaubt. Einsendeschluss ist der 16. August. Eine Jury der Stadt wählt später drei Favoriten aus. Diese kommen in die finale Abstimmung im Stadtrat. Die Gewinner erhalten Gutscheine als Preis. In Koblenz sind erstmals die deutschen Mannschaftsmeisterschaften im Fechten ausgetragen worden. In der EPG-Arena trafen sich mehr als 55 Teams aus ganz Deutschland. An zwei Wettkampftagen wurden in sechs Disziplinen um die Titel gekämpft. Trotz etwas weniger Teilnehmer als erwartet, bot die Veranstaltung hochklassige Duelle und spannende Entscheidungen. Eine große Herausforderung war die starke Hitze am ersten Wettkampftag. Erst ein kurzfristiges Hitzeschutzkonzept ermöglichte die Durchführung des Turniers. Die Organisatoren sprachen von einer gelungenen Premiere in Koblenz.
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1: Um 18 Uhr und gleich 33 mit dem Blick raus zu euch auf die Straßen, auf die L117. Zwischen Ochtendung und Pleide ist die Landstraße da aktuell gesperrt.
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1: Blitzer habe ich aktuell keine. Wenn ihr was habt, Staus, Blitzer, Verkehrsbehinderungen, mehr damit. Meldet's alles. Antenne Koblenz Hotline 0261 98 820 99 per Anruf oder WhatsApp direkt live zu mir ins Studio.
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1: Die heutige Koblenz-Zahl des Tages ist die 55. Denn es ist das Jahr 55 vor Christus, in dem die Römer unter dem Kommando von Julius Caesar mit der Eroberung von Koblenz begannen. Warum die Zeit der Römer in Koblenz so prägend war, das erzählen wir euch jetzt. Als Truppen Caesars 55 und 53 vor Christus den Rhein bei Neuendorf überschritten, errichteten sie dort ein kleines Lager. In diesem Bereich soll außerdem eine erste Schiffsbrücke über dem Strom entstanden sein. Zunächst errichteten die Römer ein kleines Lager. Die strategische Lage am Zusammenfluss von Rhein und Mosel machte Koblenz zu einem wichtigen militärischen und wirtschaftlichen Zentrum. Die Wasserstraßen waren bedeutend für den Warenverkehr. Später um 20 vor Christus gründeten die Römer auf der Landzunge eine Siedlung, der bald darauf der Bau eines Kastells folgte. Mit dem Bau des Limes wurde Koblenz ein wichtiger Etappenort. Um 9 vor Christus wurde die Stadt offiziell gegründet und als Confluentes bekannt. Koblenz erhielt bedeutende Bauwerke, darunter Festungsanlagen zur Sicherung der Grenze und eine ausgeklügelte Stadtplanung. Die Stadt war an das

0: Provinzen effektiv zu kontrollieren. Archäologische Funde wie Teile der Stadtmauer und der Festung sind bis heute Zeugnisse der römischen Geschichte und prägen das Stadtbild von Koblenz.
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1: 23 Grad sind es in Münster-Maifeld, 23 Grad in Mülheim-Kärlich und in Koblenz-Horchheim sind es auch noch 23 Grad. Bewölkt, so geht's durch den Abend. Vereinzelt kann es immer mal ein bisschen tröpfeln. Bevor sie untergeht, guckt aber die Sonne auch noch mal ein bisschen raus. In der Nacht klart's dann auf. Die Tiefstwerte liegen bei 12 Grad. Morgen wieder sonniger, freundlicher. Das Ganze mit nur ein paar Quellwolken bei 26 Grad. Ähnlich dann auch am Samstag bei bis zu 28 Grad.
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2: Ich bin Thomas Bleskin. Die Regeln für Krankschreibungen von Beschäftigten sollen nach Plänen der Schwarz-Roten Koalition verschärft werden. Eingeführt werden soll die verpflichtende Vorlage einer Arbeitsunfähigkeitsbescheinigung schon ab dem ersten Tag der Erkrankung. Das teilten Union und SPD nach Beschlüssen des Koalitionsausschusses mit.
3: Wer morgens mit Übelkeit aufwacht, kann nicht mehr beim Arbeitgeber anrufen, sich krank melden und dann auskurieren, sondern muss sich stattdessen zum Arzt schleppen. Kritik daran, Regeln in Sachen Krankschreibung zu verschärfen, kommt zum Beispiel von der SPD aus den Ländern. Sowieso schon überlastete Hausärzte erwarten noch mehr Patienten. Der Bund der Steuerzahler nennt die geplante Steuerreform mit einem Umfang von 10 Milliarden Euro viel zu klein für eine spürbare Entlastung. Lob für das Gesamtpaket kommt dagegen vom Arbeitgeberverband, der von einem überfälligen Kurswechsel spricht. Jan-Henner Reitz zu Berlin.
2: Zum ersten Mal seit Mai hat Superbenzin der Sorte E10 im bundesweiten Tagesschnitt wieder mehr als 2 Euro gekostet. Gestern, direkt nach dem Ende des Tankrabatts, schlug ein Liter laut ADAC im Schnitt mit 2 Euro und einem Cent zu Buche.
4: Auch wenn es nur 17 Cent pro Liter waren, die der Tankrabatt ausgemacht hat, dass jetzt wieder eine 2 vor dem Komma steht, ist bitter für Autofahrer. Und der höchste Tageswert seit dem 5. Mai. Diesel blieb im bundesweiten Schnitt gestern zwar noch unter 2 Euro, allerdings nur knapp. Im Vergleich zu Dienstag stiegen die Preise für E10 damit nach dem Tankrabatt um gut 9, Diesel um 10 Cent. Das ist zwar deutlich weniger als der weggefallene Steuerrabatt, allerdings hatten die Preise auch schon vorher zugelegt. Die Mineralölkonzerne hatten das mit der gestiegenen Nachfrage erklärt. Diana Kramer, Nachrichtenredaktion.
2: Das Feuer in einem Krankenhaus in Ludwigslust ist wohl in einem Patientenzimmer der Gefäßchirurgiestation ausgebrochen. Das teilte eine Sprecherin des Landkreises mit. Bei dem Brand des Dachstuhls sind am frühen Morgen 2 Menschen ums Leben gekommen. Laut Auskunft des Landrats lag einer der Verstorbenen im Patientenzimmer, in dem das Feuer ausbrach, der andere im Nachbarzimmer. Dazu hat es einen Verletzten mit Rauchgasvergiftung gegeben. Und zum Sport, Fußball. Nach dem WM-Aus der deutschen Nationalmannschaft soll die DFB-Spitze laut einem Medienbericht Julian Nagelsmann den Rücktritt nahegelegt haben. Die Bild berichtet über ein mehrstündiges Gespräch des Bundestrainers mit den Spitzenfunktionären des Verbands. Nagelsmann habe sich demnach Bedenkzeit erbeten. Der Deutsche Fußballbund äußerte sich bisher nicht dazu.
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5: Mit Lenz Göbels, guten Abend. In Koblenz sind erstmals die deutschen Mannschaftsmeisterschaften im Fechten ausgetragen worden. In der EPG-Arena trafen sich mehr als 55 Teams aus ganz Deutschland. An 2 Wettkampftagen wurden in 6 Disziplinen um die Titel gekämpft. Eine große Herausforderung war die starke Hitze am ersten Wettkampftag. Erst ein kurzfristiges Hitzeschutzkonzept ermöglichte die Durchführung des Turniers. Dazu gehörten Kühlstationen, Ventilatoren und weitere Schutzmaßnahmen. Die Organisatoren sprachen von einer gelungenen Premiere in Koblenz.
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1: Um 19.02 Uhr mit dem Blick raus zu euch auf die Straßen. Und da habe ich aktuell keine Staus, keine Verkehrsbehinderungen und wünsche überall eine gute und sichere Fahrt.
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1: Blitzer habe ich auch keine. Wenn ihr was habt, Staus, Blitzer, Verkehrsbehinderungen, immer her damit. Meldet's alles. Antenne Koblenz Hotline 0261 98 820 99 per Anruf oder WhatsApp direkt live zu mir ins Studio.
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1: Es ist Donnerstag, kurz nach 19 Uhr. Das heißt, wir machen wieder 2 Stunden zusammen Sport. Das Ganze mache ich natürlich wieder nicht alleine, sondern mit Gast. Heute ist das Torben Waldgenbach, sportlicher Leiter und Spieler beim Handballverein Fallenda. Letzte Saison Meister geworden in der Regionalliga. In der nächsten Saison geht es dann in der 3. Liga an den Start. Und gleich sprechen wir vor allen Dingen mal über seine Rolle als sportlicher Leiter und auch als Spieler. Das machen wir nach Irene Cara, Zoe Reese und nach Leonie mit Don't Worry. Und ich bin Max Dehmann und wünsche einen schönen Donnerstagabend. Hallo.
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1: 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Und heute bin ich wieder nicht alleine. Bei mir im Studio wird es wieder sportlich, das Ganze mit Torben Weitgenbach. Grüß dich, Torben.
2: Hallöchen, einen schönen guten Tag.
1: Schön, dass du da bist. Torben, du bist in doppelter Funktion heute, kann man sagen, da, oder?
2: Ja, ist so korrekt.
1: Zum einen als sportlicher Leiter vom Handballverein Fallenda und zum anderen natürlich auch als Spieler vom Handballverein Fallenda.
2: Das stimmt.
1: Lass uns doch vielleicht da erstmal direkt reingehen in diese Funktion sportlicher Leiter. War das was, was du dir schon immer vorgestellt hast? Ist das eher zufällig gekommen? Wie bist du da reingerutscht?
2: Also ganz zufällig nicht. Unser ehemaliger Sportstellleiter Bastian Burkhardt hat aus beruflichen Gründen und familiären Gründen in der Saison musste da kürzer treten und hat gesagt, dass er es einfach nicht mehr leisten kann. Und dann habe ich das interimsmäßig übernommen, weil natürlich auch mit der Saison ist auch die heiße Phase für die neuen Transfers und die Planung für die neue Saison. Das ist dann schwierig, wenn sozusagen das keiner macht im Verein. Und zu der Zeit war der Vorstand auch noch nicht so groß besetzt wie jetzt, sodass das hätte super abgefangen werden können. Und da ich auch ein bisschen Connections jetzt habe durch die Erfahrung und die Karriere so ein bisschen in der Handballwelt, war das dann doch, dachte ich, dass es sinnvoll wäre, wenn es jemand übernimmt, der da vielleicht ein bisschen Connections hat und hab dann gesagt, klar, mache ich das. Mhm. Und dadurch, dass wir uns so ein bisschen mal konsolidiert haben jetzt im Vorstand, kam dann die Frage, ob ich das weitermachen kann, auch in der Doppelfunktion. Und ja, dass es Spaß macht. Mhm. Cooleres Ehrenamt gibt es nicht. Habe ich dann gesagt, klar, mache ich das weiter. Ist natürlich in der Doppelfunktion auch schwierig. Kannst du auch gerne vielleicht noch was zu fragen, weil als Spieler und natürlich dann Spieler zu kaufen oder Spielerentscheidungen zu treffen, ist nicht unbedingt einfach. Vor allem, weil es ja auch Kumpels und Mannschaftskollegen sind, die man ja auch privat trifft und die ja noch nicht in dem Bereich sind, wo ich voll professionell ist, aber auch selbst da wäre das auch schwer einfach. Aber macht Spaß und man trifft die Entscheidung auch nicht alleine, sondern immer in der Gemeinschaft, deshalb geht das.
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1: In Nassau, da haben wir aktuell 22 Grad gemessen. 23 sind es in Neuwied und in Koblenz auf der Horchheimer Höhe sind es auch 22 Grad. Wolkig und windig geht es durch den Abend. Vereinzelt kann es auch noch ein bisschen tröpfeln. Im weiteren Verlauf des Abends kann die Sonne noch mal ein bisschen schauen, kurz bevor sie dann untergeht. In der Nacht, da klart es dann wieder auf. Die Tiefstwerte liegen bei 12 Grad. Morgen wieder sonniger und freundlicher, das Ganze bei bis zu 26 Grad. Und auch am Samstag gibt es dann wieder mehr Sonne, das Ganze bei bis zu 28 Grad.
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1: Um 19:30 mit dem Blick raus zu euch auf die Straßen und ich habe aktuell keine Staus, keine Verkehrsbehinderungen und wünsche überall eine gute und sichere Fahrt.
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1: Blitzer habe ich auch keine. Wenn ihr was habt, Staus, Blitzer oder Verkehrsbehinderungen, immer her damit. Meldet's alles. Antenne Koblenz Hotline 0261 988 20 99 per Anruf oder WhatsApp direkt live zu mir ins Studio.
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1: Die Sportantenne an diesem Donnerstagabend. Immer noch mit Torben Weidgenbach, sportlicher Leiter und Spieler vom Handballverein Fallender. Wir schauen gleich nochmal auf die vergangene Saison zurück. Es gab ja die Meisterschaft in der Regionalliga Südwest und den Aufstieg in die dritte Liga. Und welche Note der Lehrer seiner Mannschaft geben würde, darüber sprechen wir nach Topic und Becky G, nach Otto Knows und nach BTS mit Swim. Und ich bin Max Dehmann und wünsche einen schönen Donnerstagabend. Hallo.
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1: In der Sportantenne an diesem Donnerstagabend ist Torben Waldkenbach zu Gast, sportlicher Leiter und Spieler beim Handballverein Fallendar. Wir schauen auf die letzte Saison, wir schauen auf die aktuelle Vorbereitung und wir schauen natürlich auch auf die neue Saison in der dritten Liga. Und man muss ja auch dazu sagen, es ist ja auch noch, du hast es gerade gesagt, das Ehrenamt und das Sportliche, du hast ja auch noch ein normales Leben, also einen normalen Job hast du ja auch noch, das kommt ja dann zeitlich auch noch dazu. Es ist ja jetzt nicht so, dass du 50% spielst und 50% leitest, sondern es kommt dann auch noch ein normales Leben dazu. Über all das sprechen wir natürlich gleich weiter. Dann lass uns doch mal vielleicht den Spieler jetzt mal nach vorne stellen. Du, die Mannschaft, du bist Lehrer, darf man ja sagen. Ja. Ist ja kein Geheimnis, glaube ich. Das darf ich ja sagen. Das heißt, du hast mit Noten zu tun jeden Tag. Wenn du der Mannschaft und dir eine Note für die vergangene Saison geben müsstest, welche wäre das?
2: Das wäre tatsächlich, also es kann man nur mit einer glatten 1 bewerten. Ja, auch wenn wir am Ende nochmal 2 Spiele verloren haben und dieses Unentschieden in Kastelauen und das Unentschieden in Budenheim dabei hatten. Aber letztendlich, und das meine ich wirklich so, ist das auch eine Besonderheit, dass man, also eine Aufstiegssaison ist nie einfach, da kommt viel zusammen. Es darf sich erstmal keiner verletzen natürlich und man muss die Leistung, die wir gebracht haben, halt versuchen, also wir müssen schaffen, jedes Spiel die Leistung auch abrufen zu können. Und das haben wir so weit geschafft, dass wir dann auch am Ende nochmal Kräfte schonen konnten und dass jeder da auch nochmal seine Spielzeiten bekommen hat in den letzten Spielen. Fast mit einem, nicht halben Kader, aber mit einem kleineren Kader sogar in 2 Brücken noch gewonnen beim zweiten. Mit ein bisschen Glück wäre das sogar möglich gewesen. Im letzten Spiel war es dann in Anführungszeichen egal. Da ist das beim manchmal auch als Sportler nicht ganz einfach, nochmal 100% zu performen, aber es ist letztendlich einfach nur eine 1 und Top-Mannschaft und ja, mehr kann man dazu gar nicht sagen.
1: Und deine persönliche Saison, wie würdest du die auch mit einer 1 beschreiben? Wie war die für dich, wenn wir jetzt nur mal, meinst du, das ist natürlich schwieriger, weil sportlicher Leiter musst du ja dann auch vielleicht deine eigene Leistung auch ein bisschen bewerten.
2: Also ich bin sehr, sehr selbstkritisch, was Handball angeht. Ja. Dadurch, was ich schon gesehen habe, weiß ich ja, wo man sein könnte. Mhm. Ja? Und dementsprechend, da ist man nicht und da kann man ja auch nicht hinkommen, weil es geht immer besser. Ich schaue mir die Spiele auch immer nochmal an und da gibt es immer Verbesserungspotenzial. Aber letztendlich auch vor allem defensiv, aber auch offensiv halt mit wenig Fehlern, wo ich sagen würde, da wäre ich schon stolz auf die Saison. Der Körper hat das mitgemacht, viel trainiert, aber auch nebenbei, Physio, Reha. Und dementsprechend bin ich da ganz glücklich, dass das so geklappt hat.
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1: Ich bin Thomas Bleski. Die Bundesregierung will die Regelungen zu Krankschreibungen verschärfen. Wer sich krank meldet, soll schon ab dem ersten Tag eine Bescheinigung vom Arzt vorlegen müssen. Die Krankschreibung per Telefon fällt den Plänen zufolge weg. Erste Vertreter und Opposition sind empört.
2: Wer hustet, gehört ins Bett und nicht ins Wartezimmer einer Arztpraxis, um sich krankschreiben zu lassen. Ob Kassenärztliche Bundesvereinigung, Hausärzteverband oder Grüne und Linkspartei, die offizielle Krankschreibung ab dem ersten statt wie bisher ab dem vierten Krankheitstag wird als Schikane kritisiert. Geändert werden soll die Vorgabe dazu im Entgeltfortzahlungsgesetz. Arbeitgebern und Gewerkschaften die Möglichkeit bleiben, etwa in Tarifverträgen weiter die alte Regelung zu vereinbaren. Unklar ist noch, ab wann die Änderung genau greifen soll. Jan-Henner Reitze, Berlin.
1: Zum Beginn der Getreideernte beklagen Deutschlands Landwirte steigende Kosten und die Folgen der jüngsten Hitzewelle. Bauernpräsident Ruckwied warnte vor möglichen Ertragseinbußen, vor allem beim Weizen. Zugleich sprach er sich gegen eine Abschaffung der Minijobs aus, auf die viele Betriebe während der Ernte angewiesen seien. Außerdem forderte der Bauernverband, den Tankrabatt für Agrardiesel bis Ende November zu verlängern. Zum Fußball. Nach dem WM-Aus der deutschen Nationalmannschaft soll die DFB-Spitze laut einem Medienbericht Julian Nagelsmann den Rücktritt nahegelegt haben. Die Bild berichtet über ein mehrstündiges Gespräch des Bundestrainers mit den Spitzenfunktionären des Verbands.
3: Julian Nagelsmann soll sich Bedenkzeit erbeten haben, aber alles klingt danach, als ob seine Ablösung beschlossene Sache ist. Das meldet auch die Frankfurter Rundschau. Angeblich soll bis zum Wochenende alles durch sein. Vom DFB kam bisher keine Erklärung dazu. An der Sitzung in der Verbandszentrale sollen neben Nagelsmann Präsident Neuendorf, Geschäftsführer Rettig, Rudi Völler, der Sportdirektor und Ligaboss Watzke teilgenommen haben. Nagelsmanns Vertrag läuft noch bis 2028. Als möglicher Nachfolger wird ja Jürgen Klopp heiß gehandelt. Thomas Thonfeld, Sportredaktion.
1: Bei der Fußball-Weltmeisterschaft stehen heute drei weitere 16-Finalspiele auf dem Programm. Mitfavorit Spanien trifft auf Österreich, Portugal und Kroatien spielen gegeneinander und die Schweiz fordert das Überraschungsteam aus Algerien heraus.
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4: Die Sportantenne an diesem Donnerstagabend auch in Stunde 2. Immer noch mit Torben Waldgenbach, sportlicher Leiter und Spieler beim Handballverein Fallen da. In dieser Stunde schauen wir vor allem ein wenig nach vorne. Auf die neue Saison in der dritten Liga nach dem Aufstieg. Wie da auch die Zielsetzung aussieht und welche Bedeutung das Ganze hat für die Region, für Fallen da. Darüber sprechen wir nach Olivia Rodrigo, Dexys Midnight Runners und nach Alex Warren mit Fever Dream. Und ich bin Max Dehmann und wünsche einen schönen Donnerstagabend. Hallo.
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1: In der Sportantenne an diesem Donnerstagabend ist Torben Waldkenbach zu Gast, sportlicher Leiter und Spieler beim Handballverein Fallendar. Wir schauen auf die letzte Saison, wir schauen auf die aktuelle Vorbereitung und wir schauen natürlich auch auf die neue Saison in der dritten Liga. Für alle, die nicht wissen, über was wir zwei eigentlich jetzt gerade die ganze Zeit gesprochen haben, weil du die Saison als eins bewertest, ihr seid Meister geworden in der Regionalliga Südwest, gleichbedeutend mit dem Aufstieg in die dritte Liga. Das ist jetzt die dritte Liga Südwest. Da kam jetzt kürzlich dann die Einteilung. Habt ihr dann auch eure Gegner dann gesehen das erste Mal? Wenn wir jetzt so sind, Ende Juni, Anfang Juli, kribbelt's schon.
2: Boah, ja. Also jetzt die ersten Wochen Vorbereitung waren jetzt nicht so schön. Das ist nicht der schönste Teil.
1: Ja.
2: Aber wir sind gut reingestartet. Wir haben ja den Kader noch etwas komplettiert und ausgebaut. Die Spieler stoßen aber auch erst Anfang Juli dazu, weil normalerweise Handballverträge gehen immer bis zum 30.06. Das heißt, ab 1.07. beginnt auch der Vertrag dann von denen. Und dann starten wir im Juli komplett durch. Wir haben aber extra so früh angefangen, wegen Urlaubszeiten etc. Wir haben noch viele andere Beamte, die kriegen auch nicht immer Urlaub. Dass jeder auch in seinen wohlverdienten Urlaub fahren kann nach so einer Saison. Ja, und dann kribbelt es natürlich schon. Das ist für viele das erste Mal in dieser Spielklasse, dass für viele das erste Mal, dass sie dann auch jetzt nicht nur um Siege spielen, sondern halt auch einfach um ja, so einen Kampf um den Klassenhalt starten müssen. Und das müssen wir auch lernen. Wir müssen wieder lernen zu verlieren.
1: Ja.
2: Und wir müssen lernen, uns auch steigern zu können, auch wenn es mal nicht so gut läuft, um uns da aus dem Loch wieder rauszuziehen.
1: Das Ganze jetzt seit nach über 15 Jahren wieder in der dritten Liga. Du bist jetzt noch nicht 15 Jahre da, aber wahrscheinlich wirst auch du gemerkt haben, was das so für den Verein auch bedeutet drumherum. Da sind natürlich auch viele dabei, die sind schon Jahrzehnte mit im Verein verwurzelt. Was würdest du sagen? Wie ist das die Bedeutung dieses Aufstiegs für den Verein?
2: Und die Bedeutung ist eine ziemlich große, weil die alles drumherum muss einfach auch mit diesem sportlichen Aufstieg mitwachsen. Und das ist auch eine große Herausforderung. Da sind wir richtig stolz, dass wir haben ja ca. 450 Mitglieder, dass wir auch so viele da akquirieren können, uns zu unterstützen, und hoffen auch weiterhin, dass das so bleibt, weil ohne ehrenamtliche Helfer, da passiert gar nichts im Sport. Das ist einfach so. Natürlich kommt noch eine finanzielle Belastung dazu, das ist klar. Und wir sind auch nicht der Verein, der jetzt ganz, ganz viele Spieler einkaufen kann, um auf Biegen und Brechen die Klasse zu halten. Wir wollen hier nachhaltig was entwickeln, aus der Jugend heraus, aus der Region heraus. Und das ist eine riesen Aufgabe. Aber ich denke, die Euphorie im Gesamtverein ist schon ziemlich groß, weil das auch so vom Gefühl her schon eine große Außenwirkung hatte. Vor allem hier, was ja eigentlich eine Handballregion ist, aber wo wir jetzt lange leider gar nichts mehr hatten in die Richtung Halbprofessionalität, sage ich mal, oder Professionalität. Und der Zuspruch ist eigentlich super groß, und es gibt jetzt keinen, der hier drumherum uns das nicht gönnt oder der uns da auch nicht mit supportet oder unterstützt.
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1: Die Sportantenne an diesem Donnerstagabend auch im letzten Take. Immer noch mit Torben Waldgenbach vom Handballverein Fallendar. Spieler und auch sportlicher Leiter. Und Verein ist ja immer auch wie Familie. Darüber sprechen wir gleich, denn in der nächsten Saison geht's ja dann los in der dritten Liga nach dem Aufstieg für den Handballverein Fallendar. 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Gleich geht's hier nochmal weiter nach Harry Styles, Alle Farben und Ava Max mit One of Us. Und ich bin Max Dehmann und wünsche einen schönen Donnerstagabend. Hallo!
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1: In der Sportantenne an diesem Donnerstagabend ist Torben Waldkenbach zu Gast, sportlicher Leiter und Spieler beim Handballverein Fallendar. Wir schauen auf die letzte Saison, wir schauen auf die aktuelle Vorbereitung und wir schauen natürlich auch auf die neue Saison in der dritten Liga. Jetzt ist das... Also der Handballverein, das ist ja schon fast Familie, kann man ja eigentlich sagen. Ne? Ja. Du hast jetzt gesagt, 350 Mitglieder und steigen. Trotzdem ist das ja familiär. Jetzt ist das bei dir auch fast schon ein kleiner Familienbetrieb, der dann Fallendar aufgeschlagen hat. Dein Vater ist dein Trainer, dein Bruder ist auch mit dabei. Ja. Wie ist das denn so mit dem Vater? Wie ist das so, wenn der eigene Vater der Trainer ist?
2: Also da wusste ich von Anfang an, dass das funktioniert, weil wir das in der Jugend schon erprobt haben. Ich glaube, da war ich noch ein bisschen schwieriger.
1: Okay.
2: Damals in Bendorf und in Fallendar auch schon. Ja, es ist eine Konstellation, die sich so ergeben hat, unabhängig von allem. Mein Ziel war es immer Richtung Ende der Handballkarriere, sag ich mal, nochmal in der Heimat irgendwie was zu bewirken. Mhm. Das war auch der Plan von unserem verstorbenen ehemaligen Vorsitzenden Uli Zimmermann. Seine Vision war so ein bisschen die Spieler, die hier weggegangen sind, die Talente, die aus der Region weggehen mussten, weil es hier eben nichts gab, irgendwie wieder zurückzuholen und das wieder so aufzubauen. Weil da sind wir auch super stolz drauf, dass wir es so in dem Sinne jetzt schaffen können, hoffentlich auch nachhaltig aufbauen können. Auch mein Bruder ähnlich, auch verletzungsbedingt, sage ich mal, nicht ganz den Sprung in den Profibereich geschafft. Also war da und dann hat auch gesagt, das Pensum geht nicht mehr mit dem Körper. Aber auch gesagt, dann machen wir das zu Hause und bauen da was auf. Und der ist auch jetzt in der Funktion als Jugendleiter nicht wirklich unbeschäftigt. Dementsprechend, ja, hat sich das so ergeben, aber es funktioniert tatsächlich super gut. Also wir reden zu Hause schon viel über Handball, wenn wir mal zu Hause sind, aber es ist auch nicht nur Handball.
1: Dann lass uns doch nach vorne vielleicht ein bisschen schauen. Wie ist denn dann die Erwartungshaltung an die neue Saison? Klar, das hat man jetzt schon rausgehört. Klassenerhalt ist natürlich das A und O, das erste Ziel, was man da ausgibt. Vielleicht aber auch dann deine persönliche Zielsetzung für die neue Saison? Verletzungsfrei gut durchkommen?
2: Ja, also die erste Zielsetzung ist, dass sich hoffentlich keiner schwer verletzt bei uns. Wir haben, sag mal, das ist leider im Handball so, wir haben viele, die auch schon mal eine schwere Verletzung haben. Wenn wir da das vermeiden können durch gutes Athletiktraining etc., wäre das schon mal die Nummer 1, weil das geht immer vor. Die Nummer 2 wäre natürlich den Klassenerhalt so früh wie möglich zu schaffen. Wobei das, wenn man sich ehrlicherweise die Staffeleinteilung anschaut, das wäre schon ein sehr, sehr großes Ziel. Also es ist das Ziel, aber es ist ein sehr, sehr großes Ziel. Dadurch, dass Gensung als Aufsteiger und Melsung 2 mit in diese Nordweststaffel gepackt wurde und wir mit Krefeld ein Zweitliga-Absteiger mit viel Kohle im Hintergrund und auch Leutershausen, die eine super Rolle in der Drittliga Süd gespielt haben, letztes Jahr bei uns die Staffel bekommen haben, sind da schon mal 2 potenzielle Mitkonkurrenten, die uns wegfallen und es kommen 2 sehr starke dazu. Nichtsdestotrotz denke ich mal, dass wir mit der Unterstützung auch und vor allem in Heimspielen eine gute Chance haben, eigentlich jedes Spiel zumindest mal offen zu gestalten erstmal.
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2: Ich bin Thomas Bleskin. Die Regeln für Krankschreibungen von Beschäftigten sollen nach Plänen der Schwarz-Roten Koalition verschärft werden. Eingeführt werden soll die verpflichtende Vorlage einer Arbeitsunfähigkeitsbescheinigung schon ab dem ersten Tag der Erkrankung. Das teilten Union und SPD nach Beschlüssen des Koalitionsausschusses mit.
3: Wer morgens mit Übelkeit aufwacht, kann nicht mehr beim Arbeitgeber anrufen, sich krank melden und dann auskurieren, sondern muss sich stattdessen zum Arzt schleppen. Kritik daran, Regeln in Sachen Krankschreibung zu verschärfen, kommt zum Beispiel von der SPD aus den Ländern. Sowieso schon überlastete Hausärzte erwarten noch mehr Patienten. Der Bund der Steuerzahler nennt die geplante Steuerreform mit einem Umfang von 10 Milliarden Euro viel zu klein für eine spürbare Entlastung. Lob für das Gesamtpaket kommt dagegen vom Arbeitgeberverband, der von einem überfälligen Kurswechsel spricht. Jan-Henner Reitze, Berlin.
2: Zum ersten Mal seit Mai hat Superbenzin der Sorte E10 im bundesweiten Tagesschnitt wieder mehr als 2 Euro gekostet. Gestern, direkt nach dem Ende des Tankrabatts, schlug ein Liter laut ADAC im Schnitt mit 2 Euro und einem Cent zu Buche.
4: Auch wenn es nur 17 Cent pro Liter waren, die der Tankrabatt ausgemacht hat, dass jetzt wieder eine 2 vor dem Komma steht, ist bitter für Autofahrer und der höchste Tageswert seit dem 5. Mai. Diesel blieb im bundesweiten Schnitt gestern zwar noch unter 2 Euro, allerdings nur knapp. Im Vergleich zu Dienstag stiegen die Preise für E10 damit nach dem Tankrabatt um gut 9, Diesel um 10 Cent. Das ist zwar deutlich weniger als der weggefallene Steuerrabatt, allerdings hatten die Preise auch schon vorher zugelegt. Die Mineralölkonzerne hatten das mit der gestiegenen Nachfrage erklärt. Diana Kramer, Nachrichtenredaktion.
2: Das Feuer in einem Krankenhaus in Ludwigslust ist wohl in einem Patientenzimmer der Gefäßchirurgiestation ausgebrochen. Das teilte eine Sprecherin des Landkreises mit. Bei dem Brand des Dachstuhls sind am frühen Morgen 2 Menschen ums Leben gekommen. Laut Auskunft des Landrats lag einer der Verstorbenen im Patientenzimmer, in dem das Feuer ausbrach, der andere im Nachbarzimmer. Dazu hat es einen Verletzten mit Rauchgasvergiftung gegeben. Und zum Sport, Fußball. Nach dem WM-Aus der deutschen Nationalmannschaft soll die DFB-Spitze laut einem Medienbericht Julian Nagelsmann den Rücktritt nahegelegt haben. Die Bild berichtet über ein mehrstündiges Gespräch des Bundestrainers mit den Spitzenfunktionären des Verbands. Nagelsmann habe sich demnach Bedenkzeit erbeten. Der Deutsche Fußballbund äußerte sich bisher nicht dazu.
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1: Ich bin Katrin Müller. Mit Steuerentlastungen von 10 Milliarden Euro, flexibleren Arbeitsverträgen und massivem Abbau von Bürokratie wollen Union und SPD Deutschland aus der Krise führen. Im Koalitionsausschuss verständigten sich die Spitzen der Regierungsparteien auf ein Reformpaket mit 34 Punkten, das auch die bereits in die Wege geleiteten Reformen in den Bereichen Rente und Gesundheit umfasst. Kanzler Friedrich Merz hat dazu im ZDF Stellung bezogen.
2: Wir haben damit einen Kompromiss gemacht. Das haben ja auch viele gesagt, die in diesem Bereich verdienen. Macht das, das können wir bezahlen. Wir entlasten dafür die unteren und mittleren Einkommen. Ich sag mal, für eine Familie mit 60.000 Euro Einkommen, zwei Kindern sind das 600 Euro im Jahr, die wir da entlasten. Mehr war nicht möglich, aber das machen wir.
1: Merz hofft, dass die Konjunktur auch durch die Reformen wieder Fahrt aufnimmt und das Wachstum im kommenden Jahr mehr als 1% beträgt. Der Deutsche Wetterdienst hat den vorläufigen Temperaturrekord der jüngsten Hitzewelle nach oben korrigiert. Demnach wurden am vergangenen Samstag in Möckern-Drewitz in Sachsen-Anhalt 41,8 Grad gemessen und damit 0,1 Grad mehr als zunächst im brandenburgischen Koschen-Neiße-Münde. Grund ist nach Angaben des DWD eine nachträglich entdeckte Messlücke. Das Aus von Julian Nagelsmann als Bundestrainer der Fußballnationalmannschaft rückt offenbar näher. Wie die Bild berichtet, soll die DFB-Spitze Nagelsmann in einer dreistündigen Sitzung in Frankfurt einen Rücktritt nahegelegt haben. Das DFB-Team war bei der WM Anfang der Woche im 16. Finale an Paraguay gescheitert.
3: Julian Nagelsmann soll sich Bedenkzeit erbeten haben, aber alles klingt danach, als ob seine Ablösung beschlossene Sache ist. Das meldet auch die Frankfurter Rundschau. Angeblich soll bis zum Wochenende alles durch sein. Vom DFB kam bisher keine Erklärung dazu. An der Sitzung in der Verbandszentrale sollen neben Nagelsmann Präsident Neuendorf, Geschäftsführer Rettig, Rudi Völler, der Sportdirektor und Ligaboss Watzke teilgenommen haben. Nagelsmanns Vertrag läuft noch bis 2028. Als möglicher Nachfolger wird ja Jürgen Klopp heiß gehandelt. Thomas Thonfeld, Sportredaktion.
1: Zum Tennis. Alexander Zverev steht beim Tennisturnier in Wimbledon in der dritten Runde. Der French Open-Sieger gewann gegen den Franzosen Valentin Royer in 3 Sätzen. Ebenfalls weiter ist Jan-Lennard Struff. Er setzte sich in 5 Sätzen gegen den US-Amerikaner Brandon Nakashima durch.
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1: Ich bin Katrin Müller. Nach monatelangem Ringen hat sich die Bundesregierung auf eine Steuerreform geeinigt. Entlastet werden sollen kleine und mittlere Einkommen. Mehr Steuern soll im Gegenzug bezahlen, wer besonders viel verdient. Bundeskanzler Friedrich Merz sieht darin einen wichtigen Baustein beim Weg aus der Krise. Wirtschaftsverbände und Opposition sind dagegen wenig begeistert.
2: Eine Familie mit zwei Kindern und einem Jahreseinkommen von 60.000 Euro soll durch die Reform 600 Euro pro Jahr mehr übrig behalten, auch durch mehr Kindergeld. 10 Milliarden Euro kostet das unterm Strich, finanziert durch höhere Steuersätze für Spitzenverdiener, mehr Steuern auf Minijobs und dass Handwerkerrechnungen weniger stark von der Steuer abgesetzt werden können. Diese Reform ist viel zu klein und bringt letztlich nichts, sind sich Steuerzahlerbund, AfD und Grüne einig. Jan-Henner Reitze, Berlin.
1: Zum ersten Mal seit Mai hat Superbenzin der Sorte E10 im bundesweiten Tagesschnitt wieder mehr als 2 Euro gekostet. Am Dienstag, direkt nach dem Ende des Tankrabatts, schlug ein Liter des Kraftstoffs im Schnitt mit gut 2 Euro zu Buche. Das hat der ADAC jetzt mitgeteilt.
3: Auch wenn es nur 17 Cent pro Liter waren, die der Tankrabatt ausgemacht hat, dass jetzt wieder eine 2 vor dem Komma steht, ist bitter für Autofahrer. Diesel blieb im bundesweiten Schnitt gestern zwar noch unter 2 Euro, allerdings nur knapp. Im Vergleich zu Dienstag stiegen die Preise für E10 damit nach dem Tankrabatt um gut 9, Diesel um 10 Cent. Das ist zwar deutlich weniger als der weggefallene Steuerrabatt, allerdings hatten die Preise auch schon vorher zugelegt. Diana Kramer, Nachrichtenredaktion.
1: Die Gewerkschaft Verdi ruft in den laufenden Tarifverhandlungen im Handel auch an diesem Freitag wieder zu bundesweiten Warnstreiks auf. In Dortmund, Berlin, Wiesbaden, Hannover, Oldenburg, Braunschweig und Hamburg sind demnach zentrale Streikkundgebungen geplant. Welche Handelsunternehmen bestreikt werden, teilte Verdi nicht mit. Zuletzt standen unter anderem Kaufland und IKEA im Mittelpunkt. Zum Sport. Nach dem WM aus der deutschen Nationalmannschaft soll die DFB-Spitze laut einem Medienbericht Julian Nagelsmann den Rücktritt nahegelegt haben. Die Bild berichtet über ein mehrstündiges Gespräch des Bundestrainers mit den Spitzenfunktionären des Verbands. Nagelsmann habe sich demnach Bedenkzeit erbeten. Der Deutsche Fußballbund äußerte sich dazu bislang nicht.
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1: Ich bin Katrin Müller. Mit Steuerentlastungen von 10 Milliarden Euro, flexibleren Arbeitsverträgen und massivem Abbau von Bürokratie wollen Union und SPD Deutschland aus der Krise führen. Im Koalitionsausschuss verständigten sich die Spitzen der Regierungsparteien auf ein Reformpaket mit 34 Punkten. Kanzler Friedrich Merz hat dazu im ZDF Stellung bezogen.
2: Wir haben damit einen Kompromiss gemacht. Das haben ja auch viele gesagt, die in diesem Bereich verdienen. Macht das, das können wir bezahlen. Wir entlasten dafür die unteren und mittleren Einkommen. Ich sag mal, für eine Familie mit 60.000 Euro Einkommen, zwei Kindern sind das 600 Euro im Jahr, die wir da entlasten. Mehr war nicht möglich, aber das machen wir.
1: Merz hofft, dass die Konjunktur auch durch die Reformen wieder Fahrt aufnimmt und das Wachstum im kommenden Jahr mehr als 1% beträgt. Der Deutsche Wetterdienst hat den vorläufigen Temperaturrekord der jüngsten Hitzewelle nach oben korrigiert. Demnach wurden am vergangenen Samstag in Möckern-Drewitz in Sachsen-Anhalt 41,8 Grad gemessen und damit 0,1 Grad mehr als zunächst im brandenburgischen Koschen-Neiße-Münde. Grund ist nach Angaben des DWD eine nachträglich entdeckte Messlücke. Die Gewerkschaft Verdi ruft in den laufenden Tarifverhandlungen im Handel wieder zu bundesweiten Warnstreiks auf. In Dortmund, Berlin, Wiesbaden, Hannover, Oldenburg, Braunschweig und Hamburg sind den Tag über zentrale Streikkundgebungen geplant. Welche Handelsunternehmen bestreikt werden, teilte Verdi nicht mit. Zuletzt standen unter anderem Kaufland und IKEA im Mittelpunkt. Die Auswirkungen der Ausstände bleiben für Kunden häufig überschaubar. Zum Fußball. Das Aus von Julian Nagelsmann als Bundestrainer der Fußballnationalmannschaft rückt offenbar näher. Wie die Bild berichtet, soll die DFB-Spitze Nagelsmann in einer dreistündigen Sitzung einen Rücktritt nahegelegt haben. Das DFB-Team war bei der WM Anfang der Woche im 16. Finale an Paraguay gescheitert.
3: Julian Nagelsmann soll sich Bedenkzeit erbeten haben, aber alles klingt danach, als ob seine Ablösung beschlossene Sache ist. Das meldet auch die Frankfurter Rundschau. Angeblich soll bis zum Wochenende alles durch sein. Als möglicher Nachfolger wird ja Jürgen Klopp heiß gehandelt. Thomas Thonfeld, Sportredaktion.
1: Und bei der WM hat das Europameister Spanien ins Achtelfinale geschafft. Das Team gewann in Los Angeles 3:0 gegen Österreich. Spanien trifft im Achtelfinale entweder auf Portugal oder Kroatien.
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1: Ich bin Katrin Müller. Nach monatelangem Ringen hat sich die Bundesregierung auf eine Steuerreform geeinigt. Entlastet werden sollen kleine und mittlere Einkommen. Mehr Steuern soll im Gegenzug bezahlen, wer besonders viel verdient. Bundeskanzler Friedrich Merz sieht darin einen wichtigen Baustein beim Weg aus der Krise. Wirtschaftsverbände und Opposition sind dagegen wenig begeistert.
2: Eine Familie mit zwei Kindern und einem Jahreseinkommen von 60.000 Euro soll durch die Reform 600 Euro pro Jahr mehr übrig behalten, auch durch mehr Kindergeld. 10 Milliarden Euro kostet das unterm Strich, finanziert durch höhere Steuersätze für Spitzenverdiener, mehr Steuern auf Minijobs und dass Handwerkerrechnungen weniger stark von der Steuer abgesetzt werden können. Diese Reform ist viel zu klein und bringt letztlich nichts, sind sich Steuerzahlerbund, AfD und Grüne einig. Jan-Henner Reitze, Berlin.
1: Zum ersten Mal seit Mai hat Superbenzin der Sorte E10 im bundesweiten Tagesschnitt wieder mehr als 2 Euro gekostet. Am Dienstag, direkt nach dem Ende des Tankrabatts, schlug ein Liter des Kraftstoffs im Schnitt mit gut 2 Euro zu Buche. Das hat der ADAC jetzt mitgeteilt.
3: Auch wenn es nur 17 Cent pro Liter waren, die der Tankrabatt ausgemacht hat, dass jetzt wieder eine 2 vor dem Komma steht, ist bitter für Autofahrer. Im Vergleich zu Dienstag stiegen die Preise für E10 damit nach dem Tankrabatt um gut 9, Diesel um 10 Cent. Das ist zwar deutlich weniger als der weggefallene Steuerrabatt, allerdings hatten die Preise auch schon vorher zugelegt. Diana Kramer, Nachrichtenredaktion.
1: Die Gewerkschaft Verdi ruft in den laufenden Tarifverhandlungen im Handel wieder zu bundesweiten Warnstreiks auf. In Dortmund, Berlin, Wiesbaden, Hannover, Oldenburg, Braunschweig und Hamburg sind den Tag über zentrale Streikkundgebungen geplant. Welche Handelsunternehmen bestreikt werden, teilte Verdi nicht mit. Zuletzt standen unter anderem Kaufland und IKEA im Mittelpunkt. Die Auswirkungen der Ausstände bleiben für Kunden häufig überschaubar. Zum Sport. Nach dem WM aus der deutschen Nationalmannschaft soll die DFB-Spitze laut einem Medienbericht Julian Nagelsmann den Rücktritt nahegelegt haben. Die Bild berichtet über ein mehrstündiges Gespräch des Bundestrainers mit den Spitzenfunktionären des Verbands. Nagelsmann habe sich demnach Bedenkzeit erbeten. Der Deutsche Fußballbund äußerte sich dazu bislang nicht. Und bei der WM hat das Europameister Spanien ins Achtelfinale geschafft. Das Team gewann in Los Angeles 3:0 gegen Österreich.
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